0: 40 durch und dann haben wir Höchstwerte von 18 bis 22 Grad.
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2: Zurzeit liegen uns keine Meldungen vor. Wir wünschen allen unterwegs gute Fahrt.
0: Dann starten wir mal rein in diese Stunde. Wenn ihr gerade in der Nachtschicht seid oder unterwegs seid, dann versorge ich euch auch in dieser Stunde natürlich mit guter Musik. Und dann machen wir mal den Anfang jetzt mit Turn the Lights Off.
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0: Gemeinsam geht's hier durch die Mittwochnacht und es war unverkennbar. Falco mit Rock Me Amadeus.
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0: Ja, zum Start heute haben wir noch mal viele Wolken. Das lockert dann aber auf und die Sonne kommt später durch. Höchstwerte dann an diesem Mittwoch von 18 bis 22 Grad. Das ist sozusagen der Ausblick, was in so ein paar Stunden kommt. Jetzt gerade in der Nacht sind ein paar Wolken unterwegs. Die haben aber keinen Regen dabei. Da haben sich die Temperaturen eingependelt. Irgendwo zwischen 12 und 7 Grad in der Nacht.
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2: A42 Dortmund-Kamp-Lindfort zwischen Essen-Altenessen und Bottrop-Süd. 1 Kilometer Stau. Wir wünschen allen unterwegs gute Fahrt.
0: Robert Jantz ist hier und da starten wir rein mit Musik von Of Monsters and Men. Spiele ich euch mit Little Talks.
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0: Oasis habe ich euch gespielt mit Wonderwall und die große Ticketschlacht für Oasis, die liegt ja noch vor uns. Ich habe mich angemeldet bei diesem ominösen Ticket. Ja, Newsletter, keine Ahnung. Ja, ich hoffe mal, dass das klappt. Aber gut, das sind meine privaten Sorgen und Probleme. Das Schöne, lass uns über was anderes reden, über Podcasts. Das Schöne an einem Podcast ist ja, dass man viele so private Dinge über einen Künstler erfährt. Zum Beispiel verrät Atze in der aktuellen Folge seines Podcasts, wann er Geburtstag hat, nämlich am kommenden Sonntag. Okay, leider rechnet er uns auch vor, was sein Geschenkewunsch kosten würde, aber ich sag mal, naja, vielleicht schmeißen wir alle zusammen und dann können wir ihm auch ein kleines Geschenk kaufen.
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3: Ja, nee, ist klar.
4: Leute, ich habe ja bald Geburtstag. Ob ich da wohl auch einen Ferrari kriege? Wahrscheinlich nicht, weil Heidi Klum ist nicht meine Mutter und Tom Kaulitz ist nicht mein Stiefvater. Ey, was eine Nummer, oder? Habt ihr das mitgekriegt? Tom hat vor 3 Jahren beim Mario Kart zocken gegen Stiefsohn Henry verloren. Die Wette war, gewinnt Henry, kriegt er einen Ferrari zum 21. Geburtstag. Gewinnt Tom, muss Henry 3 Jahre auf Videospiele verzichten. Also hat Tom Ferrari F430 ersteigert. Günstig. Für $152.000. Dummerweise war sein Bruder Bill mit bei der Versteigerung und hat anschließend dann noch bei einem uralten Ford Bronco für knapp $260.000 zugeschlagen. Ja, wenn der Schnapper den Schnapper schnappt, oder? Hätte er mal vorher Ralf Schumacher gefragt. Aber was macht denn jetzt so ein 21-Jähriger ohne Fahrpraxis mit einem 500 PS Ferrari? Einparken üben, wenden in 3 Zügen, Schulterblick. Mann ey, der Henry saß doch bis letzte Woche noch auf seinem Bobbycar und jetzt fährt er mit dem Ferrari durch den McDrive in Los Angeles. Das ist doch auch scheiße. Da musst du aussteigen, um an die Sprechanlage zu kommen. Vorher muss man den ADAC anrufen, weil du auf den Bremshügeln aufgesetzt hast. Gut, dass die Karre ein Cabrio ist. Da können sie ihm das Happy Meal von oben ins Auto werfen.
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1: Ich bin Tine Klimach. Was folgt für die CDU aus den Wahlschlappen der vergangenen Wochen? Bundeskanzler und Parteichef Friedrich Merz will weitermachen und die geplanten Reformen durchsetzen. Nach den Spitzengremien der Partei hat er sich am Nachmittag der Unionsfraktion gestellt, also den über 200 Bundestagsabgeordneten von CDU und CSU.
2: Ja, wir stehen hinter dem Kanzler, sagt CDU-Fraktionschef Frei. Und er glaubt auch, dass man mit dem SPD-Koalitionspartner auf einen Nenner kommt im Reformstreit. Kurz, CDU und auch CSU signalisieren heute trotz Frust und Chaos, wir sind im Arbeitsmodus. Und doch Kanzler Merz will kämpfen, eine Art Neustart hinlegen. Doch manche fragen sich schon, ob er dazu noch die Macht hat und auch die Zeit. Claudia Wächter, Nachrichtenredaktion.
1: Vertreter der USA und des Irans haben sich nach Angaben von US-Präsident Trump am Rande der UN-Generaldebatte in New York getroffen. Das Gespräch habe 3 Stunden gedauert und sei sehr gut verlaufen, sagte Trump, ohne alle Teilnehmer zu nennen. Vor der UN-Vollversammlung hatte er den Krieg gegen den Iran verteidigt und zugleich einen Deal in Aussicht gestellt.
3: Will a deal be made with Iran?
4: Die Entscheidung ist, gibt es einen Deal, mit dem sie den Iran wieder aufbauen und ein besseres Land als je zuvor schaffen können? Oder muss ich den Iran vernichten? Muss ich sie in die Hölle schicken? Ohne Überlebenschance und ohne Hoffnung auf künftige Größen und Generationen. Aber ich glaube, wir werden einen Deal machen gleich nach den Zwischenwahlen hier.
1: Die Fronten im Iran-Krieg gelten weiter als verhärtet. Ein möglicher Deal scheint in weiter Ferne. Nach dem Fund von Drohnenteilen nahe dem Bundeswehrstandort im niedersächsischen Wunsdorf ist bei der weiteren Spurensuche verdächtiges Material entdeckt worden. Nach Informationen aus Sicherheitskreisen geht es um Spuren von Sprengstoff. Inwiefern die zu der Drohne gehören, wird noch untersucht. Früheren Angaben zufolge prüfen die Ermittler auch einen möglichen Zusammenhang mit dem Drohnenvorfall am Flughafen Leipzig. Nach dem gewaltsamen Tod eines 15-Jährigen in Marsberg im Hochsauerlandkreis haben sich 2 gesuchte Männer der Polizei gestellt. Gegen die 22 und 23 Jahre alten Beschuldigten liegen Haftbefehle wegen Totschlags und schwerer Körperverletzung vor. Sie sollen am Samstag auf den Jugendlichen und einen weiteren 18-Jährigen eingestochen haben. Der 15-Jährige starb noch am Tatort, der 18-Jährige wird in einem Krankenhaus behandelt.
0: Das Wetter.
5: Jetzt in der Nacht ist es bewölkt, örtlich kann es Nebel geben, Regen soll es aber keinen geben. Die Tiefstwerte liegen dabei bei 12 bis 7 Grad. Der Tag startet dann bewölkt, später wird es aber wieder freundlicher bei 18 bis 22 Grad.
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6: Zurzeit liegen uns keine Meldungen vor. Wir wünschen allen unterwegs gute Fahrt.
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0: Frage, er frisst gerne Katzen. Was sagt ihr dann? Richtig. Es geht um Alf, natürlich. Hier der kleine zottelige Außerirdische mit der unverkennbaren Stimme. Alf ist einfach Kult. Und vor genau 40 Jahren gab es die erste Folge von Alf in den USA. Mein Kollege Niklas Lünebach mit einer Hommage an seine Lieblingsserie.
1: Es ist der 22. September 1986. Ein Raumschiff kracht in die Garage der Familie Tanner. An Bord?
2: Ein echter Außerirdischer.
3: Brian hat recht, es ist ein Alf.
1: Was folgt, sind 4 chaotische Jahre mit dem 90 cm großen, orange behaarten Außerirdischen. Seine Lieblingshobbys? Essen?
4: Es war wieder Zeit für meine halbmonatliche Fressorgie. Aber diesmal zählt sie nicht.
5: Sie zählt!
1: Und natürlich die Katze jagen.
6: Weißt du, wo Lucky ist? Ich war hinter ihm her. Mit einer Gabel.
1: Und ansonsten mischt Gordon Shumway, wie er mit bürgerlichem Namen auf seinem Planeten Melmark heißt, das Leben seiner Mitmenschen ordentlich auf.
4: Dr. Gordon Shumway. Ich weiß. Sie wiederholen sich.
1: Für die Schauspieler war Alf das große Karrierehoch. Nicht alle waren aber glücklich darüber. Max Wright, Familienvater Willi, sehnte sich eigentlich immer nach ernsthaften Rollen. Er stirbt 2019. Vor 2 Jahren folgt Benji Gregory, der kleine Brian Tanner. Er stirbt nach einem Hitzeschock im Auto, wird gerade mal 46 Jahre alt. Im Juni diesen Jahres stirbt auch die Familienmama Anne Skedeen. Nur das Teenie-Mädchen Lynn lebt noch. Andrea Elson, Schauspieler, aber lange nicht mehr, betreibt mittlerweile ein Yoga-Studio in Kalifornien. Und Alf? Der ist mittlerweile knapp 270 Jahre alt. Und wer weiß, vielleicht stellt er gerade das Leben einer anderen Familie auf den Kopf. Oder er düst durch den Kosmos mit seinem Kumpel Skip und seiner Jugendliebe Rhonda. So oder so, Dankeschön, Alf. Für 40 Jahre gute Unterhaltung.
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0: das Wetter.
1: Die Nacht ist bewölkt, Regen soll es aber keinen geben. Örtlich kann mal ein bisschen Nebel dabei sein. Dazu haben wir Tiefstwerte von 12 bis 7 Grad. Der Tag startet dann stark bewölkt, aber später wird es wieder freundlicher und dann kriegen wir so 18 bis 22 Grad.
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2: Zurzeit liegen uns keine Meldungen vor. Wir wünschen allen unterwegs gute Fahrt.
1: Zusammen, eine schöne Nacht mit uns. Johanna Tänzer ist hier. Ey, und damit ich nicht die miese Botschaft immer überliefern muss, machen das jetzt Seed und CeeLo Green. Aufstehen!
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1: Ich bin Tine Klimach. Bei der UN-Generaldebatte gibt es in diesem Jahr mehrere Schwerpunkte. Heute geht es unter anderem um den Ukraine-Krieg. In New York wird der ukrainische Präsident Zelensky reden. Er hatte gestern am Rande der Generaldebatte das gewünschte Gespräch mit US-Präsident Trump erhalten.
2: In seiner Rede hatte Trump optimistisch prophezeit, dass der Ukraine-Krieg bald vorbei sein könnte. Man werde den Konflikt lösen, und zwar schneller als alle denken, meinte Trump. Beim Treffen mit Trump am Rande der UN-Generaldebatte hat Zelensky erneut die Teilwaffenruhe im Energiebereich angesprochen und neue Waffenlieferungen, vor allem Patriot-Flugabwehrraketen. Auch Vertreter der USA und des Irans verhandelten am Rande des UN-Events viele Stunden lang. Die Gespräche seien gut gelaufen, sagte Trump. Aus den USA, Tina Eck.
1: Im Streit um Grönland haben die USA, Dänemark und die Arktisinsel ein Sicherheitsabkommen geschlossen. Die Vereinbarung wurde ebenfalls in New York unterzeichnet. Trump zufolge erhalten die USA weitreichende Befugnisse zur Verteidigung Grönlands und wollen dort zwei neue Militärbasen errichten. Regierungschef Nielsen erklärte, das Abkommen führe die bestehende Verteidigungsvereinbarung mit den USA fort. Haushalte in Deutschland müssen in diesem Jahr erneut mit höheren Heizkosten rechnen. Laut dem neuen Heizspiegel von CO2 Online dürften vor allem Heizöl und Holzpellets deutlich teurer werden. Beim Erdgas sieht die Organisation dagegen insgesamt eine leichte Entlastung.
3: Für eine 70 Quadratmeter Wohnung in einem Mehrfamilienhaus werden beim Heizöl 24% mehr erwartet, rund 1.275 Euro im Jahr. Bei Holzpellets sollen die Kosten um 17% auf 870 Euro steigen. Fernwärme wird laut Studie ebenfalls teurer, allerdings nur leicht, wie auch Wärmepumpen. Rund 90% der Haushalte hätten aber noch Sparpotenzial. Richtiges Heizen und Lüften oder weniger Warmwasserverbrauch könnten den Energieverbrauch um bis zu 10% senken, heißt es. David Riemer, Nachrichtenredaktion.
1: Ein Flugzeug von Eurowings hat am Düsseldorfer Flughafen kurz nach dem Start eine Sicherheitslandung hingelegt. Wie ein Sprecher von Eurowings auf Nachfrage mitteilte, wurde am Nachmittag kurz nach dem Start der Maschine in Richtung Italien eine leichte Rauchentwicklung festgestellt. Daraufhin sei der Flieger vorsorglich umgedreht. Er sei normal gelandet und werde derzeit noch technisch untersucht, hieß es.
4: Das Wetter.
5: Wir starten bewölkt und auch teils neblig in den Tag. Später lockert's aber auf und die Sonne kommt auch mal raus. Regen soll's aber heute keinen geben. Dazu haben wir Höchsttemperaturen von 18 bis 22 Grad.
4: NRW Verkehr.
6: Zurzeit liegen uns keine Meldungen vor. Wir wünschen allen unterwegs gute Fahrt.
5: Hi zusammen, schönen frühen Mittwochmorgen wünsche ich euch. Johanna Tänzer ist hier und ich hatte die Giant Rooks zu Gast. Wir haben gequatscht über das neue dritte Studioalbum, das bald ansteht und rauskommt, und aber auch über eine ganz neue Single, und die spielen wir euch gleich nochmal.
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0: Michael Jackson. Man in the Mirror, hallo, guten Morgen zusammen. Leute, die Giant Rooks sind mittlerweile international so krass erfolgreich. Sie kommen aber ja hier, OG, aus NRW, aus Hamm. Und am 16. Oktober kommt ihr drittes Studioalbum raus. If Heaven Exists, This Might Be It. Und die Jungs waren bei mir zu Gast, also Fried und Finn waren das. Und weil es so schön war, kriegt ihr nochmal was daraus aus dem Interview. Ich habe mit den Jungs nämlich unter anderem über die neue Single gesprochen. Die heißt Slow Dance for a Minute. Und da geht es um diesen Wunsch, einen Moment für immer festhalten zu können, obwohl das ja eigentlich gar nicht geht. Ich habe sie aber gefragt, hey, gab es einen konkreten Moment oder ein Gefühl, aus dem dieser Song entstanden ist?
1: Ja, schon. Diverse. Ich würde sagen, der Song passt eigentlich sehr, sehr gut auch zu dem Albumtitel If Heaven Exists, This Might Be It. Ich finde, das ist eigentlich genau einer von diesen Momenten, den wir meinen mit dem Albumtitel. Und zwar leben wir irgendwie in sehr turbulenten Zeiten, die vielen Menschen, glaube ich, auch Angst machen und die irgendwie, ja, weiß ich nicht, irgendwie in den einen Tag liest man plötzlich in der Zeitung, irgendein KI-Unternehmer sagt, es gibt übrigens eine 10%ige Wahrscheinlichkeit, dass KI die Menschheit bis zum Ende des Jahrzehnts auslöschen wird.
0: Ja, cool, danke, ne?
1: Genau. Und inmitten all dieser Nachrichten und Sachen, die irgendwie gerade passieren, ist es aber, glaube ich, ganz wichtig, dass wir eben die Sachen, die uns zu Menschen machen und das, was quasi das Leben auch ausmacht, nicht vergessen. Und es ist, glaube ich, ganz wichtig, da auch quasi den Blick für zu schärfen und diese Momente auch als solche wahrzunehmen und nicht einfach so vorbeiziehen zu lassen. Und dieser Albumtitel ist im Prinzip dann so eine Erinnerung daran, eben ja bewusst zu leben und quasi die Augenblicke, die irgendwie nach wie vor wunderbar sind, auch als solche wahrnehmen zu können.
0: Ihr habt in den letzten, es sind jetzt fast 10 Jahre, glaube ich, ne, als Band, habt ihr ja sehr viele bewusste Momente gehabt, viele Bühnenmomente. Wenn ihr euch aus diesen letzten 10 Jahren Giant Rooks einen Moment raussuchen könntet und quasi für eine Minute die Zeit anhalten könntet, welcher wäre das?
2: Wow, das ist krass. Krasse Frage.
0: Deep, ne?
2: Ja, jetzt wird's deep. Also gut, man kann jetzt natürlich eh nicht alle aufzählen. Deswegen, der erste, der mir jetzt gerade wirklich so super spontan in den Sinn gekommen ist, ist tatsächlich ein Konzert, was wir in wo war das? Sao Paulo gespielt haben. Da waren wir Vorband von Louis Tomlinson, ex-One Direction-Mitglied. Und da waren wir Vorband und das war so total krass, weil so 50.000 Menschen in diesem Fußballstadion waren und irgendwie, ja, wirklich schon so viele Leute auch so unsere Lyrics konnten und so mitgesungen haben, und das war irgendwie so voll der surreale Moment. Hast du noch einen?
1: Nicht so richtig. Ich merke auch irgendwie, wenn ich so an so, also versuche an mich so Momente zu erinnern, dann ist da immer so eine Nostalgie dabei, aber irgendwie in dem Augenblick hat man es vielleicht gar nicht so gecheckt. Das finde ich, löst bei mir manchmal so eine Traurigkeit aus, weil eben genau, wenn man diese Momente erlebt hat, man vielleicht gar nicht so anwesend war oder es in dem Augenblick nicht so richtig gecheckt hat, was das eigentlich gerade für ein krasser Moment ist.
0: Wir machen das jetzt auch, beziehungsweise wir gönnen uns jetzt mal natürlich eure neue Single. Wir hören jetzt Slow Dance. Habt ihr Lust, die mal kurz selbst anzumoderieren?
2: Sehr gerne. Wir sind Fred und Finn von Giant Rooks und ihr hört unsere neue Single Slow Dance for a Minute. Viel Spaß.

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0: Wetter.
1: Der Tag startet mit vielen Wolken und auch Nebel ist drin. Später lockert es aber auf und die Sonne kommt raus. Dazu bleibt es trocken bei 18 bis 23 Grad.
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2: A57 Krefeld-Köln zwischen Krefeld-Oppum und Kreuz-Meerbusch. 1 Kilometer Stau, 8 Minuten Zeitverlust. Wir wünschen allen unterwegs gute Fahrt.
1: Hallo, guten Morgen zusammen. Johanna Tänzer ist hier. Leute, kennt ihr diese Zauberwürfel? Wisst ihr, diese, die man so dreht, ne, damit die Farben auch stimmen? Eine 6-Jährige aus China hat jetzt den Weltrekord gebrochen, das zu schaffen. Und sie hat einfach nur 4,27 Sekunden gebraucht, um das Ding richtig zu drehen. 4,27. Also Respekt an das Mädel. Ich warte halt immer noch darauf, dass ich das schaffe, ne?
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1: Ich bin Tine Klimach. Die CDU-CSU-Bundestagsfraktion tagte erstmals nach dem Wahldebakel. Ihr Vorsitzender Thorsten Frey stärkte Kanzler Merz den Rücken.
2: Der Bundeskanzler hat unsere Unterstützung und ja, ich bin davon überzeugt, dass wir gemeinsam mit der SPD die verabredeten Reformvorhaben auch tatsächlich zügig durchsetzen können.
1: Am Abend fanden sich außerdem mehrere Spitzenvertreter der Koalition in Berlin zu einem vertraulichen Treffen zusammen. Darunter sollen Kanzleramtsministerin Wagen und Gesundheitsminister Lindemann von der CDU gewesen sein. Für die SPD nahmen Co-Chefin Bärbel Baas sowie Innenminister Dobrindt als Vertreter der CSU teil. Zum ersten Mal seit rund 3 Monaten haben sich Vertreter der USA und des Irans wieder getroffen. Das Gespräch am Rande der UN-Generalversammlung in New York sei sehr gut gelaufen und habe 3 Stunden gedauert, sagte US-Präsident Trump vor Reportern. Iranische Staatsmedien bestätigten das Treffen. Ob es konkrete Ergebnisse gab, blieb offen. Heute wird die Rede des iranischen Präsidenten Pezeshkian vor den Vereinten Nationen erwartet. Medikamente einfach in der Drogerie um die Ecke abholen. Diesen Service bietet die Online-Apotheke von DM zumindest für bestimmte Medikamente an. Das passt der Wettbewerbszentrale nicht. Sie hat geklagt und heute prüft das Landgericht Karlsruhe den Fall.
3: Seit knapp einem Jahr vertreibt die Drogeriemarktkette unter dem Namen DM Med rezeptfreie, apothekenpflichtige Medikamente. Darunter fallen etwa Schmerzmittel wie Ibuprofen oder Paracetamol. Die Wettbewerbszentrale sieht darin eine Vermischung von Drogerie- und Apothekenangebot und klagt deshalb dagegen. Das Gericht will nun prüfen, ob die Online-Apotheke hinreichend vom eigentlichen Angebot der Drogeriekette getrennt ist. Es ist gut möglich, dass das Verfahren durch weitere Instanzen geht. Mit einem Urteil ist heute eher nicht zu rechnen. Finn Wiens, Nachrichtenredaktion.
1: Nach dem gewaltsamen Tod eines 15-Jährigen in Marsberg im Hochsauerlandkreis haben sich 2 gesuchte Männer der Polizei gestellt. Gegen die 22 und 23 Jahre alten Beschuldigten liegen Haftbefehle wegen Totschlags und schwerer Körperverletzung vor. Sie sollen am Samstag auf den Jugendlichen und einen weiteren 18-Jährigen eingestochen haben. Der 15-Jährige starb noch am Tatort, der 18-Jährige wird in einem Krankenhaus behandelt.
0: Das Wetter.
4: Wir starten bewölkt und auch teils neblig in den Tag. Später lockert es aber auf und die Sonne kommt auch mal raus. Regen soll es aber heute keinen geben. Dazu haben wir Höchsttemperaturen von 18 bis 22 Grad.
0: NRW Verkehr.
5: A57 Krefeld-Köln zwischen Krefeld-Oppum und Bovert. 1 Kilometer Stau, 8 Minuten Zeitverlust. Wir wünschen allen unterwegs gute Fahrt.
4: So, guten Morgen zusammen. Johanna Tänzer ist hier für euch. Ich wünsche euch einen guten Start in diesen Mittwoch und halte es so wie Miles Smith jetzt hier. Nice to meet you.
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0: ab. Guten Morgen.
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0: Und das gucken wir mit Kevin Zimmer zusammen. Guten Morgen.
2: Guten Morgen.
0: Was steht denn heute an?
2: Es geht um einen Apothekenservice, den die Drogeriemarktkette DM anbietet. Bestimmte Medikamente kann man dann einfach in der Filiale abholen. Vorher muss man die online irgendwie ordern und bestellen. Die Wettbewerbszentrale hat gegen diesen Service geklagt und deswegen muss sich heute das Landgericht in Karlsruhe damit beschäftigen.
0: Okay, und ich habe ja so ein bisschen das Gefühl, dass ein Nations-League-Spiel das erste Mal schon so seine Schatten vorauswirft.
2: Ja, ob das an dem Hype um den neuen Bundestrainer Jürgen Klopp liegt?
0: Man weiß es nicht.
2: Aber ja. Aber ich könnte es mir vorstellen. Morgen spielen wir also gegen die Niederlande. Heute reisen die Spieler nach Amsterdam und Jürgen Klopp tritt am Abend auch nochmal vor die Presse. Es ist ja mal spannend, was er da sagt. Ich bin sehr gespannt, was er sagt.
0: Auf jeden Fall. Und die wichtigste Woche für die UN läuft noch, ne?
2: Ja, nachdem Donald Trump gestern die Generaldebatte in New York eröffnet hat, spricht heute der ukrainische Präsident Zelensky. Generell soll es heute dort natürlich um den Ukraine-Krieg gehen.
0: Und dann ganz wichtig, Kevin, hast du natürlich vergessen.
2: Was denn?
0: Es ist der erste Herbsttag
2: heute. Ja, stimmt. Wie konnte ich das vergessen?
0: Wichtigste Frage. Hast du schon mit Gilmore Girls angefangen?
2: Nein, aber ich habe ein Kastanienmännchen gebastelt.
0: Oh, toll.
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0: Guten Morgen am Mittwoch. Wir schauen aufs Wetter für Dortmund und es ist heute wieder ziemlich nett, wenn auch ein bisschen frisch heute Morgen. 10 Grad in Barob, 12 in Wambel, aber ein bisschen was geht noch. Mit Sonne und Wolken schaffen wir heute 20 Grad.
1: Rüber auf die Straße in Dortmund, Verkehrsblitz. Einmal auf der Schützenstraße und zwar Richtung Innenstadt. Da ist nur 30 erlaubt. Das ist die Oma der Blitzanhänger. Und der Opa, der steht auf dem Kesselbornblitz Richtung Lütchendortmunder Hellweg. Ansonsten ist alles frei auf den Straßen. Falls ihr aber heute Morgen irgendwas entdeckt, dann sagt gerne Bescheid. 0800 91 2 91 23. Euch eine gute Fahrt. Guten Morgen zusammen. Johanna Tänzer ist hier und ich finde, es ist eine gute Aufgabenverteilung hier im Radio zusammen mit NSYNC. Die Jungs singen jetzt hier Bye Bye Bye und ich sag euch Hello, Hello, Hello. Läuft bei uns.
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0: Morgen zusammen.
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2: Jedoch Europa ist Wessel.
3: Give Europe a soul.
4: Europa eine Seele geben.
5: Dieser Satz, Europa eine Seele geben, er stammt von Jacques Delors, einem ehemaligen EU-Kommissionspräsidenten. Und es ist auch der Gedanke von Soziomovens. Das jugendsoziale Netzwerk bringt Jugendliche aus Mittel- und Osteuropa zusammen.
6: Das Herzstück unserer Arbeit ist das Stichwort geben. Es geht um Solidarität. Es geht darum, andere Menschen zu unterstützen und gemeinsam an einer besseren Welt zu arbeiten.
5: Sagt Claudia Schwarz. Sie ist Vorstandsvorsitzende der gleichnamigen Stiftung. Und ganz praktisch sieht das so aus. Die jungen Menschen treffen sich zu Projektwochen, stellen sich vor Ort einer sozialen Frage und kommen dadurch mit Menschen am Rand der Gesellschaft in Berührung. Mit Obdachlosen, Geflüchteten oder Menschen mit einer Beeinträchtigung.
6: Begegnen diesen Menschen, interagieren mit ihnen, helfen ihnen. Und am Ende der Woche entscheiden sich viele dazu, sich ehrenamtlich zu engagieren und sich weiterhin um die Belange und Nöte der Menschen in ihrer Stadt, in ihrem Dorf zu kümmern.
5: Gegründet wurde Soziomovens an der Kommende in Dortmund, dem Sozialinstitut des Erzbistums Paderborn. Und in gut einer Woche, am 1. Oktober, erhält diese kirchliche Initiative den Internationalen Preis des Westfälischen Friedens in der Kategorie Jugend für ihr Engagement an einem gerechten und solidarischen Europa.
7: Wenn wir zusammenarbeiten, dann können wir diesen Kontinent und auch die Welt besser machen.
3: Give Europe a soul.
5: Mehr auf augenblickmalonline.de. Stefan Klinkhammer von der Katholischen Kirche für Augenblick mal.
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1: Mit Malte Albrecht. Schönen guten Morgen. Spätestens zum 1. Januar will die Bundesregierung einen Spritpreisdeckel einführen. Das ist viel zu spät, meint Verdi-Chef Wernicke. Er sagte dem RND, bis die staatlich mitbestimmten Höchstpreise kommen, würden sich die Mineralölkonzerne weiter dumm und dusselig verdienen. Auch vom erneuten Tankrabatt hält Wernicke nichts. Stattdessen sollten Gering- und Mittelverdiener gezielt unterstützt werden. Kritik kommt auch vom ADAC. Der Automobilclub fordert, die 12-Uhr-Regel an Tankstellen abzuschaffen. Sie habe die Spritpreise bisher nicht wirklich gesenkt, heißt es. Weitere Infos dazu hat Lea Matschulat.
2: Die 12-Uhr-Regel habe dazu geführt, dass sich der Preis für den Liter Benzin oder Diesel pro Tag viel deutlicher ändere als vorher. Und das nicht zum Vorteil der Autofahrer, findet der ADAC. Wer mittags nach 12 Uhr tanken müsse, der habe erhebliche Zusatzkosten. Auch das Leibniz-Zentrum für europäische Wirtschaftsforschung hatte schon festgestellt, die 12-Uhr-Regel führt zu höheren Durchschnittspreisen. Den Tankrabatt wiederum, den hält der ADAC für richtig.
1: Und jetzt weitere wichtige Nachrichten im Überblick. Zum ersten Mal seit rund 3 Monaten haben sich Vertreter der USA und des Irans wieder getroffen. Das Gespräch am Rande der UN-Generalversammlung in New York sei sehr gut gelaufen und habe 3 Stunden gedauert, sagte US-Präsident Trump. Iranische Staatsmedien bestätigten das Treffen. Ob es konkrete Ergebnisse gab, blieb offen. In Düsseldorf ist eine Eurowings-Maschine kurz nach dem Start wieder gelandet. Die Besatzung habe eine leichte Rauchentwicklung festgestellt, sagte ein Sprecher der Airline. Daraufhin sei der Pilot vorsorglich umgekehrt. Der Flieger sollte 144 Passagiere nach Brindisi in Italien bringen. In Hamburg beginnt heute der Extremwetterkongress. Forschende und Meteorologen wollen dabei über die Auswirkungen des Klimawandels sprechen und wie man sich besser gegen Hitzewellen, Starkregen oder Überschwemmungen wappnen kann. Für Kinder und Jugendliche wird das Fahren mit Bus und Bahn in NRW einfacher. Wer allein unterwegs ist, kann jetzt auch den günstigen Easy-Tarif nutzen. Das teilte ein Sprecher der Verkehrsverbünde mit. Das Prinzip ist einfach. In einer App werden Start und Ziel eingegeben. Den Fahrpreis berechnet die App dann automatisch. Bisher mussten unter 18-Jährige oft ein teures Einzelticket kaufen. Jetzt können sie aber auch ein eigenes Nutzerkonto für den Easy-Tarif anlegen. Allerdings geht das noch nicht überall. Bisher ist zum Beispiel nur der Verkehrsverbund Rhein-Sieg dabei. Weitere Anbieter wie VRR oder Westfalen-Tarif sollen erst in den nächsten Monaten folgen. Und das waren die Nachrichten mit Malte Albrecht.
3: Danke dir, Malte. Das Wetter für Dortmund wird euch wieder ganz nett heute, wenn es dann später mal heller wird. Wir haben jetzt 10 Grad in Scharnhorst, 12 in Lück-Lemberg. Und mit Sonne und Wolken schaffen wir später ganz muckelige 20, 21 Grad.
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5: Dortmund-Verkehrsblitz einmal auf der Schützenstraße und zwar Richtung Innenstadt. Da steht nämlich die Oma, der Blitzeranhänger, da ist nur 30 erlaubt. Und der Opa, der steht nach wie vor auf dem Kesselborn, blitzt Richtung Lütchen-Dortmunder Hellweg. Dann ansonsten Vorsicht in Dortmund-Ablerbeck und zwar auf der Schläfstraße in der Auffahrt zur B1. Da stehen wohl Baustellenschilder auf der Fahrbahn, also da bitte besonders vorsichtig fahren. Und einen Stau habe ich für euch, A1 Köln Richtung Münster zwischen Schwerte und Unna, gerade 2 Kilometer Stau, da braucht er gute 20 Minuten länger. Und wenn ihr heute Morgen noch was entdecken solltet, dann sagt gerne Bescheid. 0800 91 2 91 23.
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5: Hier sind Tim Schmutzler und Nathalie Sager. Guten Morgen.
3: Guten Morgen.

0: Hier bei Radio 91.2. Houdini, guten Morgen euch. Und wir hatten auch heute Morgen schon die erste Herbstdiskussion, könnte man sagen.
1: Ja?
0: Ich mag den Herbst, Tim nicht so.
1: Nein, warte, also ich habe prinzipiell jetzt nichts gegen den Herbst. Ich verabschiede mich halt nur nicht so gerne vom Sommer. Weißt du, so Scheidungskind, Trennungsangst.
0: Oh Gott, direkt so traurig um 10 nach 6
1: nein,
0: hier.
1: Nein, alles gut.
0: Ja, nein, ich verstehe schon, Abschiede sind jetzt nicht so schön, aber musst du halt irgendwie durch. Ne? Oh. Viele feiern den Herbst halt und sie hier auch.
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4: Ich bin's, Laura. Es ist wieder die Zeit der Schals, die so groß sind, da könntest du den Kölner Dom mit einwickeln. Weißt du, wenn du als Typ 20 Minuten nach deiner Freundin suchst, während die ganze Zeit neben dir steht und winkt, du sie aber vor lauter Schal für einen Kleiderständer gehalten hast. Der Herbst ist auch die Zeit der echten, krassen Kerle. Die trotz Herbstwetter noch in kurzer Hose zur Arbeit kommen und dann ihre 5 Minuten Fame genießen können, wenn sie sagen, mir macht die Kälte gar nichts aus. Har, har, har. Der Herbst ist ohnehin die Zeit der Mode, die ich nicht verstehe. Was zum Beispiel ist der Sinn eines bauchfreien Pullovers? Pullis haben nur 2 Zweckmäßigkeiten. Erstens warm halten, zweitens kaschieren, wenn du zu viele Pommes gegessen hast, drittens nach dem Freund riechen. Okay, das waren 3, aber keiner davon ist zu kurz sein. Der Herbst ist übrigens auch die Zeit, wo jeder Mensch denkt, er müsste die Deko zu Hause jetzt unbedingt aus allem basteln, was draußen auffindbar ist. Laub, Kartoffeln, die Nachbarskatze. Okay, es war ein Witz, aber im Ernst. Überall werden jetzt fragwürdige Männchen aus Kastanien und angelutschten Zahnstochern zusammengedengelt oder Gesichter in Kürbisse geschnitzt. Wobei, das ist gar nicht mal schlecht. Mehr Kürbisse als Deko, sage ich. Umso weniger werden sie als Essen angeboten. Zum Abschluss noch die Frage, was ist der Unterschied zwischen Herbsttee, Kuscheltee und Herbstgefühletee? Und warum habe ich noch keine Kuscheldecke mit Ärmeln?
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0: aktuelle Single von Nico Santos hier bei Radio 91.2 um 6.18 Uhr. Heute ist kalendarischer Herbstanfang und ich bin noch nicht so wirklich bereit. Ich möchte den Sommer noch nicht so ganz loslassen. Bleib bei mir.
1: Oh, ja, ja. Ich habe mich schon getrennt. Ich bin schon mal einen Schritt weit. Ich habe diese Phase hinter mir gelassen. Ich habe mich wirklich auf den Herbst eingelassen. Ich mag die Jahreszeit ja auch. Ne? Guck mal, bald färben sich die Bäume. Das Wetter ist aktuell ja eigentlich auch noch ganz nett bei uns in Dortmund. Das muss man zumindest sagen. Und es gibt wieder leckere Pilze, also vor allem Steinpilze. Ich liebe das ja.
0: Ja,
1: ne?
0: Ja, dafür bin ich auch zu haben.
1: So.
0: Und die sind dann auch schon fertig serviert auf dem Teller am besten. Viele pflücken die aber selbst. Da muss man aber besonders vorsichtig sein. Ich hätte total Schiss vor. Mhm. Aber Tipps gibt's von Pilzcoach Stefan Hast von Indie Nature.
2: Sich nicht auf Pilz-Apps verlassen, nur Pilze sammeln, die man 100%ig sicher bestimmen kann und als ungiftig benennen kann.
0: Also ich gar keinen dann am besten, aber
1: <Ich auch nicht. lacht>
0: bevor ihr da genüsslich in so einen giftigen Pilz beißt, ist es dir fast passiert, ne?
1: Ja, Tatsache. Ich hatte letztes Wochenende einen im Garten entdeckt und es hieß erst, ja, kein Problem, kannst du essen. Ich habe dann mal ein bisschen tiefer recherchiert und nee, der war giftig.
0: Okay, in Zukunft musst du dann vielleicht sogar noch ein bisschen vorsichtiger sein beim Pilzsammeln. Mittlerweile breiten sich auch hier bei uns in Dortmund so Arten aus, die hier eigentlich nicht heimisch sind.
2: Einige Speisepilzarten, die früher noch bedenkenlos gesammelt wurden, haben heutzutage dann halt Verwechslungspartner, die es halt früher einfach nicht gab. Zum Beispiel zuletzt auch bekannt der kahle Krempling. Das ist jetzt auch schon ein paar Jahrzehnte her, aber in älteren Büchern gilt er noch als hervorragender Speisepilz. Mittlerweile weiß man, dass er aber auch in einzelnen Fällen tödlich giftige Vergiftung ausgelöst hat.
0: Dieser böse kahle Krempling. Also wirklich, es ist quasi so ein böser Pilz-Doppelgänger. Also
1: ja.
0: Da müssen wir schon aufpassen.
1: Ja, deswegen gibt es aber eben auch Pilzcoaches wie Stefan Hast, mit dem könnt ihr dann auch ein bisschen mehr über Pilze lernen und im besten Fall danach auch mal durch den Wald laufen und ihr wisst sofort, ja, den Pilz, den kann ich essen. 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

0: Survivor mit Eye of the Tiger um 6.25 Uhr. Jetzt bin ich richtig, also jetzt bin ich jetzt.
1: Ist ein Brett, wie du sagen würdest,
0: jetzt wa? Jetzt könnte ich aber mal eine Laterne austreten. Ach, nein, das haben, okay. Das haben wir als Jugendliche gemacht. Machen wir natürlich nicht.
1: Ist schon lange her, auch bei dir jugendlich sein, ne? Gut, hier sind zum Schluss dann natürlich sage guten Morgen. Oh.
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0: Ist ein guter Laune-Song, Maroon 5. This Love hier bei Radio 91.2. Wir haben es 6:30. So kann man gut in den Tag starten.
1: Finde ich auch. Ich habe schon eine gute Laune. Ich freue mich mit dir.
0: Toll.
1: Guten Morgen.
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3: Mit Malte Harzem. Schönen guten Morgen. Nach einer tödlichen Messerattacke auf einen 15-jährigen Dortmunder im Sauerland haben sich die beiden Tatverdächtigen gestellt. Die Polizei hatte intensiv auch mit Fotos nach den 22- und 23-Jährigen aus Hamm gefahndet. Heute werden sie noch einem Haftrichter vorgeführt. Den beiden wird vorgeworfen, einen 15-jährigen Dortmunder Samstagabend in Marsberg getötet.

0: Ruhrverband Entwarnung. Die Talsperren sind aktuell zu gut 3/4 gefüllt. Damit ist die Wasserversorgung sicher, selbst wenn es auch jetzt im Herbst lange Trockenphasen geben sollte. Bei der Zahnvorsorge von Kindern in Dortmund ist noch Luft nach oben. Nur jedes zweite Kind zwischen 6 und 17 Jahren, das bei der AOK versichert ist, nutzt die kostenlosen Untersuchungen. Frühe und regelmäßige Kontrollen helfen nach Angaben der Krankenkasse, Karies und späte Zahnprobleme zu vermeiden. Für Kinder unter 6 Jahren gibt es 6 Vorsorgeuntersuchungen. Ab 6 Jahren zahlen die Kassen die Prophylaxe 2-mal im Jahr.
1: Da bin ich knapp drüber. Naja, das Wetter für Dortmund ist heute ganz schön. Was denn?
2: Entschuldigung. Du ganz knapp, ne?
1: Schweinchen, Nathalie.
2: Ist Gott sei Dank keine Kinderarbeit mehr hier.
1: Das stimmt. Wir haben auf jeden Fall 9 Grad in Asseln, 10 in Kirchlinde. Sonne und Wolken gibt's später und dann haben wir 20 Grad.
2: Schön.
1: Horst Schlemmer auch am Start heute Morgen.
2: Schätzelein, wir gucken mal auf den Dortmund-Verkehr. Ein Blitzer haben wir, die Oma, die steht auf der Schützenstraße, Blitzrichtung Innenstadt, da ist 30 erlaubt. Aber Claudia, die hat zumindest gestern Abend geschrieben, er wurde von einem Scherzbold mit einem Bettlaken oder weißem Papier abgedeckt, macht daher keine Fotos, schade. Ihr könnt ja vielleicht mal Bescheid geben, ob dieses Bettlaken oder das weiße Papier da immer noch hängt und die Oma quasi immer noch im Schlafmodus ist.
1: Ja, aber ist doch vielleicht schön, dass vielleicht ein Altenpfleger vorbeigefahren hat, gesagt, Mensch, die Oma
2: kommt, der
1: friert
2: Oma,
1: doch
2: der
1: jetzt,
2: nicht mal ein bisschen
1: kennt,
2: Ruhe.
1: Da kann man Bettlaken drüber.
2: So ist es. Aber der Opa, der ist zumindest wach, der steht auf dem Kessel vor dem Blitz Richtung München-Dortmunder Hellweg. Dann gilt nach wie vor Vorsicht in Applerbeck auf der Schläfstraße in der Auffahrt zur B1. Da stehen Baustellenschilder auf der Fahrbahn. Und dann wird der Stau auf der A1 Köln Richtung Münster immer dicker, und zwar zwischen Schwerte und Unna. 5 Kilometer Stau, da braucht ihr jetzt mindestens schon eine halbe Stunde länger. Und wenn ihr ansonsten noch irgendwas entdecken solltet, dann sagt gerne Bescheid, schickt gerne eine kurze WhatsApp rüber, geht unter der 0800 91 2 91
3: 23. 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
1: Mit Nathalie Sager und Tim Schmutzler. Guten Morgen.
2: Guten Morgen.

0: Ihr hört Radio 91.2 um 7:20. Schönen guten Morgen euch. Und gibt's vielleicht was Schöneres als Flurfunk? Ne? Mhm. So liebevoller Klatsch und Tratsch im Büro.
1: Manchmal die einzige Möglichkeit, an Informationen zu kommen.
0: Stimmt wohl.
1: Und solange der Flurfunk liebevoll bleibt, hören wir uns das auch durchaus gerne mal an. Ja. So wie Atze Schröder. Der ist auch wirklich voll drin im Gossip.
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5: So, Freunde, jetzt pass mal auf. Ich weiß ja nicht, ob ihr das schon mitgekriegt habt, aber der Jörg und die Ute, ja, wirklich, könnt ihr mir glauben? Ja, war doch klar, wie die den immer angeguckt hat. Ja, wo ich das weiß, kann ich nicht sagen, aber ich weiß es sicher. Musst du aber für dich behalten. Ja, das war natürlich jetzt völlig aus der Luft gegriffen. Jörg, entspann dich. Aber ihr kennt das doch alle. Dieser Gossip, Flurfunk, Klatsch und Tratsch. Immer serviert mit diesem Beipackzettel, mit dieser Gewissenshypothek. Erzähl das bloß nicht weiter. Das muss unter uns bleiben. Da darfst du nicht drüber reden. Und wenn, dann hast du es nicht von mir. Versprich mir das. Es ist quasi ein Schweigegelübde und Pressemitteilung in einem. Und jeder denkt doch, ja, wenn sie es mir schon erzählen, dann wissen sie doch eh schon alle. Dann kann ich es auch weitererzählen. Und man wird doch immer wieder mal überrascht, wenn man merkt, dass der Olli doch gar nicht so pleite ist, wie du es die letzten 3 Wochen lang im Vertrauen rum erzählt hast. Zumindest haben dir das seine Anwälte geschrieben. Genau aus diesen Gründen bin ich dafür, dass man nur noch Dinge erzählt, hinter denen man auch zu 100% stehen kann. Nur noch harte Fakten, Klartext, abgesichert durch wenigstens 3 seriöse Quellen. Also Bunte, Bild und Brisant im Ersten. Ja, nee, ist klar. Ach, eins noch. Pass mal auf, Boris Becker und Steffi Graf sind wieder zusammen. Ja, weiß ich aus sicherer Quelle, aber von mir habt ihr es nicht.
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0: ganz wichtige Sache habe ich jetzt zu verkünden. Pass auf, pass auf. Wir von Radio 91.2 sind für euch da.
1: Wir für euch. Wir für Dortmund.
2: Das ist so. Und auch für Sebastian. Sebastian ist Trainer beim SV Brakel und der sagt, der Kunstrasenplatz da von der Stadt, er ist ziemlich kaputt.
3: Der Kunstrasen weist immens viele Löcher auf, gerade im 16-Meter-Bereich. Die Schlingenbildung, die ist auf unserem Platz überall tatsächlich. Fäden lösen sich auf dem Boden. Wir haben Reparaturstellen, die sich lösen, sodass hier eine hohe Verletzungsgefahr für unsere Spieler und auch Gäste besteht.
0: Ja, man muss dazu sagen, der Platz ist jetzt 16 Jahre alt und über 350 Kinder, Jugendliche, Erwachsene, also alle spielen da drauf. Klar, dass der dann irgendwann mal durch ist.
3: Ja.
0: Und das ist jetzt auch wirklich echt gefährlich geworden. Sebastians Sohn Mats, der ist 13 und der hat sich schon ziemlich schwer verletzt.
4: Ich hatte ein Spiel und in den letzten Minuten bin ich umgeknickt und habe mir dabei halt einen Kreuzbandriss geholt und bin halt wahrscheinlich im Rasen hängen geblieben. Der hat viele, viele Löcher und ist fast gar nicht bespielbar.
0: Boah, das ist schon echt fies.
2: Jetzt voll.
0: Kann man natürlich nicht hundertprozentig beweisen, dass es am Platz lag, aber so unwahrscheinlich ist das bei dem Zustand jetzt wahrscheinlich auch nicht, ne?
2: Nee, definitiv nicht. Also wir von Radio 91.2 haben uns das auch vor Ort einmal angeguckt und der Platz sieht echt aus wie so ein Schweizer Käse.
0: Ja, das
2: also,
0: beschreibt es eigentlich echt ganz gut.
2: Und der SV Brakel hat bis jetzt bei der Stadt irgendwie gar nichts erreichen können. Wir hängen uns jetzt da mal mit rein und die Anfrage ist wohl auf dem Weg, heißt es von der Stadt.
0: Ja, klar, so ein neuer Kunstrasen, der ist natürlich nicht billig, aber wir sind uns, glaube ich, alle einig, so geht's halt auch nicht mehr weiter.
2: Nee.
0: Wir bleiben also dran und wenn ihr auch noch irgendwas habt, wo ihr einfach nicht mehr weiter wisst, wir haben ja für euch bei radio91.2.de die Rubrik Wir für euch, wir für Dortmund.
2: Da helfen wir allen weiter.

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1: Mit Malte Albrecht, guten Morgen. Seit April gibt es in Deutschland die 12-Uhr-Regel. Seitdem dürfen Tankstellen ihre Preise nur noch einmal am Tag erhöhen, eben um 12 Uhr. Preise senken können sie jederzeit. Das hat seine Wirkung aber verfehlt, sagt jetzt der ADAC. Die Maßnahme habe die Spritpreise nicht wirklich gesenkt. Stattdessen habe sie ab der Mittagszeit zu erheblichen Zusatzkosten geführt, die sich in keiner Weise rechtfertigen ließen. Auch das Leibniz-Zentrum für europäische Wirtschaftsforschung hatte schon bestätigt, dass die Regelung die Durchschnittspreise eher nach oben treibt. Der ADAC fordert deshalb, die 12-Uhr-Regel abzuschaffen. Den erneuten Tankrabatt hält der Automobilclub wiederum für richtig. Die hohen Spritpreise sind auch in den USA ein großes Thema. Die Regierung prüft jetzt einen Exportstopp für Diesel. Präsident Trump sagte, die USA produzierten viel Diesel. Ein Exportstopp könnte einen kleinen Effekt auf die Spritpreise im Land haben. Uli Reitinger berichtet.
2: Das Problem ist hausgemacht. Vor allem der von Trump angezettelte Iran-Krieg hat die Spritpreise in neue Sphären katapultiert. Benzin kostet in den USA fast 50% mehr als vor dem Krieg. Die Menschen werden unruhig, beschweren sich und setzen Trump ordentlich unter Druck. Sollten die USA die Diesellieferungen wirklich vollständig oder teilweise einstellen, dürften die Preise bei uns in Europa noch stärker steigen als ohnehin schon. Denn die USA sind ein wichtiger Diesellieferant für Europa.
1: Und nun weitere Nachrichten im Überblick. Die angekündigten Reformen werden wie geplant umgesetzt. Das hat Kanzleramtschefin Waken am Abend bei einer Veranstaltung der Wirtschaftsverbände in Berlin gesagt. Es gäbe auch nichts neu zu justieren. Waken forderte die schwarz-rote Koalition außerdem zu mehr Tempo auf. Der Reformkurs müsse den Menschen auch besser erklärt werden. Bei der UN-Generaldebatte in New York geht es heute unter anderem um den Ukraine-Krieg. Der ukrainische Präsident Zelensky wird eine Rede halten. Er hatte gestern am Rande der UN-Vollversammlung schon mit US-Präsident Trump gesprochen. Dabei ging es Zelensky vor allem um eine mögliche Teilwaffenruhe im Energiebereich und um weitere Waffenlieferungen. Mit Karte zahlen, das kommt in Deutschland deutlich seltener vor als in anderen Ländern. Im internationalen Vergleich holen wir aber auf. Das zeigt eine Analyse der Boston Consulting Group. Im vergangenen Jahr gab es demnach bei uns im Schnitt rund 300 digitale Zahlungen pro Kopf. Gemeint sind Bezahlungen zum Beispiel per Karte, Smartphone oder Smartwatch. Damit liegt Deutschland unter dem EU-Durchschnitt von rund 400 digitalen Zahlungen pro Kopf. Aber wir haben um 10% zugelegt. Am häufigsten greifen die Skandinavier zur Karte beim Bezahlen. Hier waren es etwa 700 Zahlungen pro Kopf im vergangenen Jahr. Und das waren die Nachrichten mit Malte Albrecht.
3: Danke, Malte. Das Wetter für Dortmund ist ganz nett heute. Ja, ein bisschen frisch. Das ist jetzt so dieses Herbstding, ne? 10 Grad in Wischling, 11 in Körne. Nicht so wahnsinnig viel, aber da geht noch was, weil später die Sonne ganz gut durchkommt. Ein paar Wolken haben wir immer noch mit dabei. Aber später dann so 20, 21 Grad.
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5: Über auf die Straßen Dortmund Verkehrsblitze. Einmal auf der Schützenstraße. Da steht nämlich die Oma der Blitzer an Hängerblitz. Richtung Innenstadt und der Opa steht auf dem Kesselborn, Blitz Richtung Lütchen-Dortmunder Hellweg. Dann gibt es noch einen Stau und zwar auf der A1 Köln Richtung Münster zwischen Schwerte und Kreuz Dortmund-Unna. Gerade 5 Kilometer Stau, braucht er gute 20 Minuten länger. Und A45 Dortmund Richtung Hagen, da kommen 5 Minuten obendrauf zwischen Kreuz Dortmund-Nordwest und Kreuz Dortmund-West. Da stockt es nämlich auf 4 Kilometer. Und wenn ihr ansonsten noch irgendwas entdecken solltet, sagt gerne Bescheid, ruft kurz an oder schickt auch gerne eine WhatsApp. Geht beides kostenlos unter der 0800 91 2 91 2 3.
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5: Mit Tim Schmutzler und Nathalie Sager, guten Morgen.
3: Und jetzt ein Song über die Kampfstraße.
5: Oh.
3: Da gab es schon so viele Träume, die zerplatzt sind.
5: Stark.
3: Mal gucken, ob die mal irgendwann gut aussieht. Boulevard of Broken Dreams jetzt von Green Day. Oh. Schönen guten Morgen, schön, dass ihr dabei seid.

0: Belong Together bei Radio 91.2 um 10 nach 7. Die Hälfte der Woche ist rum. Mhm. Das heißt auch, es ist Halbzeit bei unserer Wochenchallenge. Die Klasse 8a der Wilhelm-Röntgen-Realschule möchte Radio 91.2 Spitzenklasse werden. Schritt 1 auf dem Weg zum Titel ist die Wochenchallenge.
1: So ist es. Die 8a, die soll nämlich einen Klassenhit schreiben und dann natürlich auch performen am Ende. Radio 91.2 Reporter Arne Urban hat sich das angeguckt, angehört und sogar direkt mitgemacht.
2: Und Irene, du musst ein bisschen lauter auftreten, dann wird's gut.
3: Und wer bist du?
4: Ben.
3: Ben, wir legen jetzt los.
5: Ja. Ich bin noch immer dabei. Jeder bringt sein eigenes Talent ins Spiel.
6: Egal was passiert,
5: wenn wir stehen, wir zusammen sind, kann alles gehen.
2: Bei dem Ohoho, könntet ihr noch so ein bisschen mehr Enthusiasmus haben?
3: Was sagst du, bist du bereit für deinen Text?
7: Ja, ich glaube schon.
3: Aber auswendig kannst du noch nicht, ne?
7: Nee.
3: Aber wie ist es mit dir? Siehst du auch gut aus?
7: Kann schon, ja.
3: Alles klar, ich bin gespannt, viel Erfolg.
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1: Oha. Also ein Rap hat es offenbar auch dabei. Ein bisschen geübt wird noch. Vielleicht noch einen Hauch Motivation mit reinbringen und dann wird das schon.
0: Ich glaube, wenn Arne nicht mitgesungen hätte, wäre das richtig gut gewesen. Die 8a der Wilhelm-Röntgen-Realschule ist aber ready auf jeden Fall. Freitag ist dann Premiere des Songs und vielleicht gibt es dann die 1.500 € für die Klassenkasse und die Quali fürs Finale. Da könnten dann nochmal 15.000 € dazukommen.
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0: Ja, Radio 91.2 am Mittwochmorgen. Und heute ist ja auch kalendarischer Herbstanfang, ganz wichtig. Und ich würde sagen, wir nehmen den Herbst auch eigentlich so gerne, ne? Sonnenwolken bis zu 21 Grad heute bei uns in Dortmund, das ist nett.
1: Da bin ich so als Herbstgrinch auch mit einverstanden, so einigermaßen. Wobei, ich bin eigentlich gar kein Herbstgrinch so richtig. Ich mag das halt nur nicht, wenn es so früh wieder dunkel wird.
0: Ja gut, das mag ich auch nicht.
1: Aber gut, es ist wirklich in den nächsten Tagen alles okay. Morgen gibt es ja auch noch Sonne und Wolken und so 20 Grad, das passt. Ja,
0: guck, und am Freitag und am Wochenende gibt es auch viel Sonne und über 20 Grad. Ich würde sagen, das ist doch ein Träumchen.
1: Wunderbar.
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0: Seh.
1: Seh. If you have my love hier bei Radio 91.2.
0: Wünschen einen schönen Mittwochmorgen.
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0: Alex Warren und Eternity. Das ist unser Hit für halb.
1: Wir haben es 7:30. Guten Morgen.
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3: Mit Malte Harzem. Guten Tag. Zwei Tatverdächtige haben sich nach dem gewaltsamen Tod eines jugendlichen Dortmunders im Sauerland gestellt. Die 22 und 23 Jahre alten Männer aus Hamm werden heute einem Haftrichter vorgeführt. Die Polizei hatte zuvor intensiv mit Fahndungsfotos und einem Hubschrauber nach ihnen gesucht. Sie sollen am Samstag in Marsberg einen 15-Jährigen getötet haben. Ein weiterer junger Mann hat die Attacke schwer verletzt überlebt. Der Vorfall ist wohl bei einer privaten Feier nach einem Streit passiert. Die genauen Hintergründe der Tat sind noch nicht bekannt. Heute ist kalendarischer Herbstanfang. Damit liegt ein extremer Sommer hinter uns. Er war im Ruhrgebiet der zweitwärmste Sommer seit Beginn der Wetteraufzeichnungen. Die Temperaturen haben 2 Grad über den Durchschnitt gelegen. Außerdem ist es extrem trocken gewesen. Um die Wasserversorgung zu sichern, hatten die Talsperren im Sauerland viel Wasser abgegeben. Der Ruhrverband gibt aber Entwarnung, die Stauseen sind aktuell zu 2/4 voll. Die Wasserversorgung wäre damit auch bei anhaltender Trockenheit im Herbst sicher. Viele Kinder in Dortmund gehen zu selten zum Zahnarzt. Nur jedes zweite Kind zwischen 6 und 17 Jahren, das bei der AOK versichert ist, nutzt die kostenlosen Untersuchungen. Frühe und regelmäßige Kontrollen helfen nach Angaben der Krankenkasse, Karies und spätere Zahnprobleme zu vermeiden. Für Kinder unter 6 Jahren gibt es 6 Vorsorgeuntersuchungen. Ab 6 Jahren zahlen die Kassen die Prophylaxe 2-mal im Jahr.
0: Danke für die Infos, Malte.

0: statt auf 5 Kilometer. Und wenn ihr noch irgendwas entdeckt, immer gerne her damit. 0800 91 2 91 23. Euch eine gute Fahrt.
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0: Morgen.

0: Alphaville. Forever Young. Um 20 vor 8.
1: Geiles Ding.
0: Total. Und ich sag mal so, Wünsche sind da, um von uns erfüllt zu werden.
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0: Ja, und vielleicht ist dann auch bei euch Jürgen Bangert aus dem Wunscherfüller-Team am Telefon. Jetzt hat er die Maike überrascht. Hallo Maike.
3: Hallo.
4: Maike, du möchtest zum Comedy Camp.
3: Ja, sehr gerne.
4: Du hast uns den Wunsch geschickt, du möchtest gerne dahin. Wir haben ein VIP-Paket geschnürt.
3: Okay.
4: Mit Übernachtung, allem drum und dran und das Ganze am 14.11. im Dorf Münsterland.
3: Das wäre ein Traum.
4: Ja, und vor allen Dingen, weil du als jemand, die im Münsterland lebt, noch nie im Dorf Münsterland war. Was ist denn da los?
3: Das ist tatsächlich so. Ich komme gebürtig aus Dülmen und das ist gar nicht weit entfernt eigentlich. Bin in Münster geboren und war noch nie dort.
4: Ja, also welche Entschuldigung gibt es denn da jetzt für?
3: Weiß ich auch nicht.
4: Man hat dich nie dahin gelassen.
3: Irgendwie nicht, nein.
4: Wir haben ein VIP-Paket geschnürt. Das heißt, du schaust dir das Comedy Camp an, du wirst eine exklusive Führung für hinter die Bühne kriegen. Meet and Greet gibt es natürlich auch.
3: Oh,
4: und
3: toll.
4: Wir sorgen dafür. Ich werde höchstpersönlich dafür sorgen, dass es dir gut geht.
3: Das hört sich fantastisch an.
4: Und dann geht's ja auch um die Starkünstlerin des Abends, um Mirja Böß, die ist dann auch dabei.
3: Das ist ja super. Da freue ich mich sehr.
4: Und du hast geschrieben, du bist ein Riesenfan von Mirja Böß.
3: Das stimmt.
4: Das kann ich sehr gut verstehen. Das ist eine sehr, sehr lustige Frau. Ich freue mich auch sehr auf sie. Wir erfüllen dir diesen Wunsch.
3: Das ist ja toll. Da freue ich mich extrem, wirklich.
4: Wir laden dich ein, ganz, ganz exklusiv zum Comedy Camp, eben mit Übernachtung. Morgens gibt es auch noch Frühstück dabei, also alles im Dorf Münsterland. Und dann werden wir erstmal einen lustigen Abend haben und dann könnt ihr ja noch ein bisschen weiter zaubern, weil wenn ich sage ihr, dann heißt das du und deine Begleitung. Wen nimmst du denn mit?
3: Ich glaube, ich nehme eine sehr gute Freundin mit aus Paderborn, der ich mal in meiner Heimat zeigen muss.
4: Also das wird ein Mädelsabend, höre ich schon.
3: Richtig, auf jeden Fall. Ein Traum.
4: Ja.
3: Ich freue mich.
4: Maike, herzlichen Glückwunsch. Dein Traum geht in Erfüllung.
3: Toll.
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0: Radio 91.2 ist hier für euch und willkommen im Herbst, Leute. Heute ist hochoffizieller kalendarischer Herbstbeginn. Ja, wobei das Wetter ja eher noch so ein bisschen spät Sommer schreit.
1: Ja, also es ist super schön. Die Sonne ist da bei uns in Dortmund so für Ende September. Ich bin auch noch nicht so ganz in Herbststimmung, muss ich sagen.
0: Apropos Stimmung, eigentlich müsste dich diese Jahreszeit ja schon so ein bisschen begeistern.
1: Weil?
0: Pass auf, laut einer Studie, die Zeitschrift Perception mal gemacht hat, finden Männer Frauen jetzt im Herbst tatsächlich attraktiver. Eventuell liegt das am Testosteronspiegel.
1: Ja.
0: Also was guckst du mich jetzt so an?
1: Jetzt, wo du sagst, also vielleicht mag ich den Herbst ja doch. Also es passt ja, ist ja auch immer diese Brunftzeit, ne? So. Lauf ich demnächst nur noch so durch die Gegend.
0: Klingt original wie du. Ja, siehst du, guck mal, es ergibt doch wirklich ein rundes Bild, oder?
1: Ja, definitiv.
0: Ja, Leute, schönen ersten kalendarischen Herbsttag euch mit Radio 91.2.

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0: Unsere Nachrichten nach nur einem Spot.
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4: Mit Malte Heilbricht. Guten Morgen. Die Autofahrer im Land fiebern dem 1. Oktober entgegen. Dann gibt es endlich etwas Entlastung an der Tankstelle mit dem neuen Tankrabatt. Auch einen Spritpreisdeckel hat die Politik ja ins Spiel gebracht. Der soll aber erst später kommen. Danny Hoppe aus dem News-Team, und darüber ärgert sich die Gewerkschaft Verdi.
5: Ja, Verdi-Chef Wernicke kann es überhaupt nicht nachvollziehen, warum der Preisdeckel erst in Monaten kommen soll. In dieser Zeit würden sich die Mineralölkonzerne weiter dumm und dusselig verdienen, sagte er dem RND. Und er wisse auch nicht, warum niemand an die Übergewinne dieser Konzerne rangehe. Darüber wird ja auch durchaus in der Politik diskutiert. Finanzminister Klingbeil zum Beispiel hatte das ja auf EU-Ebene vorgeschlagen, wurde aber ausgebremst. Auch mit dem Tankrabatt ist der Verdi-Chef nicht glücklich. Er sagt, das gehe alles zu Lasten der Steuerzahler. Stattdessen wünscht er sich lieber gezielte Unterstützungen für Menschen mit einem niedrigen bis mittleren Einkommen.
4: Und wo wir schon beim Meckern über die Maßnahmen der Politik sind, auch der ADAC ist nicht zufrieden. Er will, dass die 12-Uhr-Regel an der Tankstelle wieder abgeschafft wird.
5: Genau, er sagt zwar, dass es dadurch jetzt natürlich deutlich weniger Preisänderungen an der Tankstelle gibt und dass Autofahrer dadurch jetzt auch einen besseren Überblick haben, aber die Maßnahme habe ansonsten überhaupt nicht zu niedrigeren Preisen geführt. Dafür sei die Preisdifferenz innerhalb eines Tages jetzt deutlich größer. Kennen wir ja, da springen die Preise um 12 Uhr gerne auch mal um 10 bis 20 Cent rauf. Und da sagt der ADAC, wer dann mittags nach 12 tanken müsse, der habe halt große Zusatzkosten. Gestützt wird das auch von Zahlen des Leibniz-Zentrums für europäische Wirtschaftsforschung. Es hat schon im April in einer Analyse herausgefunden, dass die einmalige Preiserhöhung zu höheren Durchschnittspreisen führt.
4: Danke, Danny. Und nun weitere Nachrichten. Nach dem Fund von Drohnenteilen in der Nähe des Bundeswehrfliegerhorstes im niedersächsischen Wunsdorf sind auch Spuren von Sprengstoff entdeckt worden. Das ist aus Sicherheitskreisen durchgesickert. Inwiefern die Spuren der Drohne zuzuordnen sind, wird noch untersucht. Zum ersten Mal seit 3 Monaten haben sich Vertreter der USA und des Irans wieder getroffen. Das Gespräch am Rande der UN-Generalversammlung in New York sei sehr gut gelaufen und habe 3 Stunden gedauert, sagte US-Präsident Trump. Iranische Staatsmedien bestätigten das Treffen. Was genau besprochen wurde, ist nicht bekannt. Die Badesaison ist vorbei und die Deutsche Lebensrettungsgesellschaft zieht eine traurige Bilanz. In NRW sind in diesem Jahr deutlich mehr Menschen ertrunken. Demnach gab es bis Mitte September 54 tödliche Badeunfälle, 16 mehr als im gleichen Zeitraum des Vorjahres. Die meisten Unglücke passierten in Flüssen, gefolgt von Seen und Kanälen. Was auffällt, auch die Zahl der jungen Opfer zwischen 11 und 20 Jahren ist deutlich gestiegen. Jugendliche und junge Männer gingen häufig vermeidbare Risiken ein, heißt es von der DLRG. Sie seien oft leichtsinnig, überschätzten sich selbst und könnten nicht oder nicht gut schwimmen. Und das waren die Nachrichten mit Malte Albrecht.
6: Danke, Malte. Das Wetter für Dortmund ist sehr schön. Die Sonne ist da. Wir haben 9 Grad nur in Brechten, 10 auf dem höchsten. Aber dank der Sonne geht es noch so ein bisschen nach oben. Gut, ein paar Wolken sind auch mal zwischendurch da. Aber trotzdem schaffen wir so 20, 21 Grad später.
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7: Dortmund Verkehr, wir starten mit dem Blitzern. Einer ist auf der Flughafenstraße Richtung Brakel. Dann steht der Opa, der Blitzanhänger, auf dem Kesselborn. Und die Oma, die blitzt auf der Schützenstraße und zwar Richtung Innenstadt, da ist nur 30 erlaubt. Dann staut es sich noch auf der A1 Münster Richtung Dortmund zwischen Kamener Kreuz und Unna, da stockt es auf 5 Kilometer, braucht da auch 5 Minuten länger. Und A45 Dortmund Richtung Hagen, da kommen gute 7 Minuten obendrauf. Zwischen Kreuz Castrop-Rauxel Ost und Kreuz Dortmund West, da stockt es nämlich gerade auf 4 Kilometer. Und falls ihr ansonsten heute Morgen noch irgendwas entdeckt, wenn ihr gerade unterwegs seid, dann sagt gerne kurz Bescheid. Klingelt einmal durch oder schickt uns auch gerne eine WhatsApp, geht beides unter der 0800 91 2 91
3: 23. 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
7: Hier sind Tim Schmutzler und Nathalie Sager. Guten Morgen.
6: Guten Morgen zusammen.

0: Na, du behaartes Hohltrüffelchen? Guten Morgen.
1: Was denn den Namen her?
0: Aus meinem Pilz-ABC natürlich. Oh Gott. Nein, ohne Witz, du glaubst nicht, wie viele verschiedene Sorten und halt Namen es gibt. Und da lese ich mich jetzt ein bisschen ein, weil die Pilzsaison, die läuft ja.
1: Ja, stimmt. Der September ist richtig gut für alle Pilzsammler bei uns in Dortmund. Mhm. Aber du musst ja wirklich aufpassen und dich sehr gut auskennen. Es gibt ja auch viele giftige, ne?
0: Ja, hör mir auf. Ich habe letztens noch einen Pilz im Garten gesammelt. Mir wurde gesagt, ja klar, kannst du essen. Aber ich habe es dann lieber vorher nochmal gegoogelt und... Ja, war ein giftiger Pilz.
1: Obala.
0: Also war eine knappe Nummer.
1: Schön, dann auf jeden Fall jetzt genau zuhören, weil unser Radio 91.2-Reporter Tim Kowalewski war mit Pilzcoach Stefan Hast unterwegs auf Pilzsuche.
2: Jetzt haben wir den ersten Pilz entdecken können.
3: Hier haben wir so weiße Lamellen. Das sind Pilze, wo es die meist tödlichen Giftpilze drunter gibt. Deswegen Pilze mit weißen Lamellen sollte man nur sammeln, wenn man da wirklich weiß, was man tut.
2: Wir sind am Rande des Waldes endlich fündig geworden. Relativ große Pilze mit einem roten Hut.
3: Hier haben wir jetzt Pilzröhrlinge gefunden. Die häufigste Frage ist ja beim Pilzesammeln, herausdrehen oder abschneiden. Das Messer nehmen wir meist nur, um den Pilz zum Beispiel mal durchzuschneiden. Aber zur Ernte des Pilzes drehen wir den Pilz meistens heraus. Möchtest du das mal ausprobieren?
2: Sehr gerne.
3: Einfach mal den Pilz unter den Hut fassen, an den Stiel nehmen und relativ weit unten anfassen.
2: Unten ansetzen am Stiel. Jetzt habe ich ihn und werde mal versuchen, ihn hier herauszudrehen. Zack, da habe ich ihn auch schon in der Hand.
0: Ja, zack, so schnell ging es bei mir am Wochenende auch. Aber beim nächsten Mal hole ich mir vielleicht lieber den Experten dazu.
1: Ja, das ist ganz gut. Ihr merkt schon, so easy ist Pilzsammeln nicht, aber notfalls können wir ja googeln. Ist es jetzt der hübsche Tintling oder eher der kleine Ledertäubling?
0: Oder der behaarte Hohltrüffel.
1: Oder falls ihr auch noch einen Spitznamen braucht für eure Partnerin oder euren Partner.
0: Auch gut.
1: Du behaartes Hohltrüffelchen, dann auch gerne da nachgucken. Hier ist Starship bei Radio 91.2. Nothing's gonna stop us now. Schönen guten Morgen,
0: Dortmund. Guten Morgen.

0: Also dieses Internet, das ist ja eine verrückte Erfindung.
1: Ganz tolle
0: Erfindung. Ist ja für mich ganz neu. Oh, nein, das nicht. Aber damit könnt ihr Radio 91.2 überall auf der Welt hören. Und das macht ihr auch. Wir haben heute Morgen eine WhatsApp bekommen. Mhm. Hallo, liebes Radio 91.2-Team. Liebe Grüße aus Thailand, Khao Lak. Wir hören euch auch hier. Gruß, Sascha.
1: Und das war es noch nicht. Wir haben auch tatsächlich noch ein Foto bekommen von Sascha. Und ich nehme an, seinem Kumpel, der da mit war auf der Reise. Nennen wir ihn mal Rüdiger. Mit zwei großen Elefanten drauf. Also ist ganz cool eigentlich, ne?
0: Wir haben
1: leider keinen Elefanten im Studio. Würde auch nicht passen, glaube ich.
0: Nee, wäre ein bisschen eng. Machen wir nicht. Sie schreiben auch noch hier, könnt ja gerne mal alle Kollegen von TRD reisen und alle Freunde grüßen.
1: Ja, das machen wir. Liebe Grüße.
0: Machen wir hiermit. Liebe Grüße gehen raus und euch noch ganz viel Spaß in Thailand. Khao Lak, cool. Thailand steht auch noch auf meiner Liste, müssen wir auch noch machen.
1: Ja,
0: danke auf jeden Fall für eure WhatsApp. Guten Morgen.

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0: Genialer Song von Ray hier bei Radio 91.2. Bin ja großer Fan, hat eine mega geile Stimme.
1: Ja.
0: Where is my husband war das im Hit vor halb?
1: Unser Hit vor halb um 8:30. Guten Morgen.
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3: Mit Malte Harzem. Schönen guten Morgen. In Dortmund gilt ab Oktober wieder eine Haushaltssperre, schon die zweite in diesem Jahr. Das heißt, bei der Stadt kommt weniger Geld rein als geplant oder die Ausgaben steigen stärker als erwartet. Deswegen wird nur noch eingeschränkt Geld ausgegeben. Dortmund ist dabei nicht allein. 2 von 3 NRW-Städten haben aktuell finanzielle Probleme. Christopher Langer aus den Radio 91.2 Nachrichten. Die Industrie- und Handelskammer NRW warnt auch vor Folgen für die lokale Wirtschaft.
4: Um das Geld wieder reinzuholen, erhöhen viele Kommunen bei uns die Gewerbe- und die Grundsteuer. Beides trifft den Handel. Die aktuellen Zahlen der IHK zeigen, schon 2026 hat jede 5. Kommune in Nordrhein-Westfalen den Gewerbesteuersatz erhöht. Bei der Grundsteuer B ist es sogar fast jede 3. Für die Händler bei uns in den Städten und Gemeinden bedeutet das höhere Standortkosten, zusätzlich zu ohnehin mehr Ausgaben für Personal und Sprit. Die IHK befürchtet, dass sich dadurch weniger Unternehmen bei uns ansiedeln oder hier investieren. Sie fordert Land und Bund auf, die Kommunen finanziell besser auszustatten oder ihnen Aufgaben abzunehmen.
3: 2 Tatverdächtige haben sich nach dem gewaltsamen Tod eines jugendlichen Dortmunders im Sauerland gestellt. Die 22 und 23 Jahre alten Männer aus Hamm werden heute einem Haftrichter vorgeführt. Die Polizei hat zuvor intensiv mit Fahndungsfotos und einem Hubschrauber nach ihnen gesucht. Sie sollen am Samstag in Marsberg einen 15-Jährigen getötet haben. Ein weiterer junger Mann hatte die Attacke schwer verletzt überlebt. Der Vorfall ist wohl bei einer privaten Feier nach einem Streit passiert. Die genauen Hintergründe zur Tat werden ermittelt. Heute ist kalendarischer Herbstanfang und damit liegt ein extremer Sommer hinter uns. Es war im Ruhrgebiet der zweitwärmste Sommer seit Beginn der Wetteraufzeichnungen. Die Temperaturen haben 2 Grad über dem Durchschnitt gelegen. Außerdem ist es extrem trocken gewesen. Um die Wasserversorgung zu sichern, hatten die Talsperren im Sauerland viel Wasser abgegeben. Der Ruhrverband gibt aber Entwarnung, die Stauseen seien aktuell zu 3/4 voll. Die Wasserversorgung wäre damit auch bei anhaltender Trockenheit im Herbst sicher.
1: Danke dir, Malte. Das Wetter für Dortmund ist doch sehr schön anzuschauen. Blauer Himmel und Sonne, dazu 9 Grad in Asseln, 10 sind es in Rahmen. Und so geht das auch weiter mit dem Wetter. Es kann mal zwischendurch so ein Wolkenfeld durchziehen, aber da passiert nichts. Die Sonne kommt immer wieder gut durch und wir haben dann später so knapp über 20 Grad.
0: Dortmund Verkehr blitzt einmal auf der Flughafenstraße und zwar Richtung Brakel. Der Opa, der steht auf dem Kesselborn und die Oma, der Blitzeranhänger, steht auf der Schützenstraße, blitzt Richtung Innenstadt. Da ist nur 30 erlaubt. Dann staut es sich gerade auf der A1 Münster Richtung Dortmund zwischen dem Kamener Kreuz und Unna. Da stockt es auf 4 Kilometer, braucht da 7 Minuten länger. Dann die A44 Kassel Richtung Dortmund, da kommt mindestens 10 Minuten.

0: Leonie mit Simple Life um 8.38 Uhr hier bei Radio 91.2. Ich freue mich wie Bolle auf die Comedy Camp Tour. Also falls ihr da noch kein Ticket habt, meine Empfehlung absolut, geht auf radio91.2.de und holt euch eine Karte.
1: Ja,
0: oder zwei. Oder drei.
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0: Oder fünf. Oder
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0: Alle.
1: Alles, was noch verfügbar ist. Sagen wir es mal so. Unsere Comedians, die lieben die Comedy Camp Tour ja auch. Und sie lieben sie natürlich auch für die gute Verpflegung hinter der Bühne.
0: Ja.
1: Klar, darf nicht fehlen. Manche machen aus diesem Catering dann aber auch schnell gerne mal eine Nummer für auf der Bühne.
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0: In dieser Woche, da wird's richtig musikalisch bei uns.
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0: Ja, die Klasse der 8a der Wilhelm-Röntgen-Realschule hat die Aufgabe, schreibt einen Klassenhit und beformt den dann.
2: Mhm. Und Radio 91.2-Reporter Arne Urban war bei den Proben. Und die Klasse ist wirklich auf einem richtig guten Weg.
3: Mhm. Genau richtig gekommen gerade.

0: Ich dachte, ich komme hier hin und ihr macht nur ein bisschen Geklimper, aber das ist ja schon fast fertig, oder nicht? Ihr müsst gleich ein paar Sachen hiervon mit einbauen. Vielleicht sucht ihr euch erstmal was aus. Erstmal, hi, wer bist du?
1: Ich bin Mia.
0: So, Mia. Vielleicht eine Trommel?
1: Ich nehme die.
0: Du nimmst die Trommel?
1: Ja.
0: Wie sieht das bei dir aus? Bist du zufrieden mit dem jetzigen Stand des Liedes?
1: Ja.
0: Ja? Wie viel fehlt denn noch?
1: Ich glaube nicht mehr viel, weil wir haben das aufgeteilt, deswegen weiß ich nicht genau, wie viel noch fehlt.
0: Ja, wir sind ja eigentlich hier nur für den Zwischenstand, aber es ist ja schon fast fertig. Also vielleicht sagst du noch mal was über eure Klasse. Wie seid ihr so drauf?
1: Also ich denke, dass wir jetzt alle auch gut drauf sind, weil wir das auch gewinnen wollen und ansonsten eigentlich auch immer.
2: Der Siegeswille ist da. Also ich würde sagen, bei dem Song so ein bisschen Feinschliff noch hier und da und dann läuft das.
3: Ja, wir haben auch schon richtig Bock auf die Uraufführung. Die ist am Freitag und wenn das klappt, dann gibt es 1.500 Euro. Und auch wichtig, das Ticket für die Finalwoche,
2: ja.
3: Weil da geht's dann für die insgesamt 3 Klassen um 15.000 Euro.
2: Der Wahnsinn. Und wenn ihr mit eurer Klasse bei der letzten Challenge nächste Woche noch dabei sein wollt, dann schickt kurz eine Bewerbung rüber. Alle Infos findet ihr auf radio91.2.de.
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1: Mit Maite Albrecht. Guten Morgen. Wer jetzt gerade neu ins Arbeitsleben startet, der hat es heute deutlich schwerer als noch vor 4 Jahren. Das zeigt eine neue Analyse der Online-Jobbörse Indeed. Die Zahl der Stellenangebote für Berufsanfänger ist demnach um 2/3 zurückgegangen im Vergleich zum Rekordjahr 2022. Danny Hopper aus den Nachrichten, woran liegt das denn?
2: Ja, vor allem an der schwachen Konjunktur. Dadurch müssen viele Unternehmen sparen und das passiert dann eben oft bei Neueinstellungen und Investitionen in den Nachwuchs. Und diese Entwicklung zieht sich laut Indeed auch wirklich durch fast alle Branchen. Untersucht wurden 28 Berufsgruppen. In 26 davon sind die Stellenangebote für Berufseinsteiger zurückgegangen. Die stärksten Rückgänge gab es im IT-Bereich. Da ist das Angebot in den letzten 4 Jahren um 77% zurückgegangen, im Marketing um 75% und im Projektmanagement um 60%. Die einzigen beiden Berufsgruppen, die zugelegt haben, sind die Bereiche Pflege, Medizin und Pharmazie und Lebensmittel, Gastronomie und Hotellerie. Und deshalb sagt Indeed auch, alle, die jetzt ins Berufsleben einstiegen, die hätten einen klaren Startnachteil. Eine Frage, die sich natürlich auch stellt, ist, ob KI dabei eine Rolle spielt, weil die in vielen Firmen inzwischen natürlich oft schon Routineaufgaben übernimmt, die sonst gerne auch mal von Berufsanfängern übernommen werden. So ein KI-Effekt lasse sich mit den aktuellen Daten aber nicht belegen, heißt es von Indeed. Und der Rückgang bei den Einsteigerjobs habe schon im Sommer 2022 eingesetzt, also noch vor ChatGPT.
1: Danke, Danny. Und das sind weitere Nachrichten. Der ADAC ist dafür, dass die 12-Uhr-Regel an den Tankstellen wieder abgeschafft wird. Die Maßnahme habe die Preise keinesfalls gesenkt, heißt es. Wer nach 12 Uhr tanken müsse, zahle teilweise deutlich mehr. Diese Zusatzkosten seien nicht zu rechtfertigen. In Leitzen in Mecklenburg-Vorpommern ist ein DHL-Paketzentrum evakuiert worden. Eine Paketzustellerin hatte sich mit Vergiftungserscheinungen bei der Polizei gemeldet. Sie war womöglich mit Quecksilber in Kontakt gekommen. Schon am Wochenende war in der Region Quecksilber in einer Blumenlieferung entdeckt worden. 2 Frauen mussten behandelt werden. Am Himmel über Deutschland hat es in diesem Jahr wieder deutlich öfter gekracht. Es gab mehr als 1 Million Blitze, rund 336.000 mehr als im vergangenen Jahr. Das zeigen Zahlen des Blitzortungsunternehmens Nowcast. Am häufigsten blitzte es im Juni. Der kräftigste Blitz wurde in Schiffdorf in Niedersachsen gemessen. Er war 21.000 Mal stärker als eine normale Steckdose. Trotz der hohen Anzahl an Blitzen bleibt 2026 unter dem Schnitt der vergangenen 10 Jahre. Der Grund dafür? Der trockene Sommer hat die Gewitteraktivität gebremst. Entscheidend für viele Gewitter ist nämlich die Kombination aus Hitze und Feuchtigkeit. Und das waren die Nachrichten mit Malte Albrecht.
3: Danke dir, Malte. Das Wetter für Dortmund wird heute relativ nett. Die Sonne ist da, der Himmel ist blau. Wir haben 9 Grad in Marten, 10 in Wickede und wir haben Sonne, Wolken im Wechsel und später 20 bis 21 Grad. Vermisst was, ne? Die Knöpfe reagieren
4: ist
3: einfach.
4: Ist ein bisschen leise irgendwie so. Jetzt müssen wir dein Gequatsche auch noch ohne Unterleger erzählen.
3: Ja, wir haben keine Musik, wir haben gar nichts. Also das heißt, wir können jetzt durchquatschen.
4: Oh, das ist cool. Haben wir vielleicht noch ein paar Ideen. Ich mache einfach mal weiter mit dem Verkehr. Vielleicht schaffst du es bis dahin, ja. Wir starten mal mit den Blitzern. Einer, der steht auf der Flughafenstraße und zwar Richtung Brakel. Die Oma, die steht nach wie vor auf der Schützenstraße, Blitz Richtung Innenstadt, da ist nur 30 erlaubt. Und der Opa, der steht auch nach wie vor auf dem Kesselborn, Blitz Richtung Lütchendortmunder Hellweg. Dann wirklich Vorsicht auf der A45, Hagen Richtung Dortmund, zwischen Dortmund Süd und Dreieck Dortmund-Witten. Da ist eine ungesicherte Unfallstelle, also da bitte besonders vorsichtig fahren. Und deswegen staut es sich gerade auch schon ziemlich ordentlich zwischen Kreuzhagen und Kreuz Dortmund-Witten. 7 Kilometer Stau, da kommt eine halbe Stunde obendrauf. Dann die A44, Kassel Richtung Dortmund zwischen Kreuz-Werl und Kreuz-Dortmund-Unna. 4 Kilometer Stau, da sind es 10 Minuten, die ihr länger braucht. Und die A45, Dortmund Richtung Hagen, 7 Minuten kommen obendrauf zwischen Kreuz-Castrop-Rauxel-Ost und Kreuz-Dortmund-West. Da stockt es auf 4 Kilometer. Und falls ihr noch irgendwas entdecken solltet, sagt gerne Bescheid. 0800 91 2 91 2 3.
3: Müssen wir jetzt selber singen hier. Guck mal, ich drücke hier alle Knöpfe.
4: Was ist denn als nächstes? Homebreaker von Summer. Das kann ich, da bin ich nicht so textsicher.
3: Das kriegen wir hin. Wir sagen jetzt erstmal, hier ist Radio 91.2. Guten Morgen Dortmund, dann sagst du jetzt unseren Namen.
4: Okay, hier sind Tim Schmutz und Nathalie Sager.
3: Wünschen wir euch einen schönen guten Morgen und jetzt habe ich so einen kleinen Workaround kreiert. Mal gucken, ob der passiert. Dann guck mal, da kommt Musik.
4: Toll.
3: Ist das so schön? Start.

0: so schön. Die Backstreet Boys bei Radio 91.2 um 11 nach 9. Und ich sag mal so, das wird mal ein richtig schöner Abend.
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0: Purple Disco Machine und Kung Substitution hier bei Radio 91.2. Der macht ja auch nochmal so ein bisschen Sommerstimmung, finde ich. Schon. Aber wir müssen jetzt mal der Realität ins Auge sehen. Oh. Wir haben den Sommer abgehakt. Also zumindest offiziell, heute ist ja kalendarischer Herbststart.
1: Also vom Gefühl her gibt es so leichte Spätsommer-Vibes, haben wir dann doch noch. Also
0: ja, das Wetter, stimmt.
1: Bei uns in Dortmund spielt in dieser Woche nochmal so richtig gut mit.
0: Ja, also. Stimmt. Aber wusstest du, dass wir jetzt nicht nur die Klassiker haben, also oder? Frühling, Sommer, Herbst und Winter?
1: Nee, wir können noch mehr.
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3: Früher, da gab es ja noch Frühling, Sommer, Herbst und Winter. Inzwischen haben wir 5 Jahreszeiten, nämlich Frühling, Frühsommer, Sommer, Spätsommer und 6 Monate Nieselregen. Aber wir haben gelernt, damit umzugehen, wie mit so vielem.
4: Oh schön, schau mal da hinten, da ist ein bisschen hellgrau am Himmel, zwischen dem Mittelgrau und dem Dunkelgrau.
3: Es geht eben nur um die Perspektive.
5: Schatz, wir sollten grillen. Es regnet gerade etwas weniger.
3: Und wer weiß, vielleicht wird dieser Herbst 2026 ja wunderschön. Und wenn nicht, ist ja in 6 Monaten schon wieder Frühling.
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1: Die haben wir doch hier jeden Morgen.
0: Oh, das ist schön.
1: Ja.
0: Da geht die Sonne auch hier
1: kann
0: im Studio
1: an.
0: Das ist der Hammer. Hier ist Radio 91.2 um 9.26 Uhr.
1: Hier sind Tim Schmutzler und Nathalie Sager. Guten Morgen.
0: Moin.
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0: Linkin Park liefert den Hit vor Happy bei Radio 91.2. Lost war das.
1: Und wir haben es um halb zehn. Haben
0: genau.
1: Halb zehn. Wir
0: haben es jetzt
1: halb
0: schon zehn. Eine lange Schicht.
1: Guten Morgen.
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3: Mit Malte Harzem. Schönen guten Morgen. In Dortmund gilt ab Oktober wieder eine Haushaltssperre, schon die zweite in diesem Jahr. Das heißt, bei der Stadt kommt weniger Geld rein als geplant oder die Ausgaben steigen stärker als erwartet. Deswegen wird nur noch eingeschränkt Geld ausgegeben. Dortmund ist dabei nicht allein. 2 von 3 NRW-Städten haben aktuell finanzielle Probleme. Christopher Lange aus den Radio 91.2 Nachrichten. Die Industrie- und Handelskammer NRW warnt auch vor Folgen für die lokale Wirtschaft.
4: Um das Geld wieder reinzuholen, erhöhen viele Kommunen bei uns die Gewerbe- und die Grundsteuer. Beides trifft den Handel. Die aktuellen Zahlen der IHK zeigen, schon 2026 hat jede 5. Kommune in Nordrhein-Westfalen den Gewerbesteuersatz erhöht. Bei der Grundsteuer B ist es sogar fast jede 3. Für die Händler bei uns in den Städten und Gemeinden bedeutet das höhere Standortkosten. Zusätzlich zu ohnehin mehr Ausgaben für Personal und Sprit. Die IHK befürchtet, dass sich dadurch weniger Unternehmen bei uns ansiedeln oder hier investieren. Sie fordert Land und Bund auf, die Kommunen finanziell besser auszustatten oder ihnen Aufgaben abzunehmen.
3: 2 Tatverdächtige haben sich nach dem gewaltsamen Tod eines jugendlichen Dortmunders im Sauerland gestellt. Die 22 und 23 Jahre alten Männer aus Hamm werden heute einem Haftrichter vorgeführt. Die Polizei hat zuvor intensiv mit Fahndungsfotos und einem Hubschrauber nach ihnen gesucht. Sie sollen am Samstag in Marsberg einen 15-Jährigen getötet haben. Ein weiterer junger Mann hatte die Attacke schwer verletzt überlebt. Der Vorfall ist wohl bei einer privaten Feier nach einem Streit passiert. Die genauen Hintergründe zur Tat werden ermittelt. Heute ist kalendarischer Herbstanfang und damit liegt ein extremer Sommer hinter uns. Es war im Ruhrgebiet der zweitwärmste Sommer seit Beginn der Wetteraufzeichnungen. Die Temperaturen haben 2 Grad über dem Durchschnitt gelegen. Außerdem ist es extrem trocken gewesen. Um die Wasserversorgung zu sichern, hatten die Talsperren im Sauerland viel Wasser abgegeben. Der Ruhrverband gibt aber Entwarnung, die Stauseen seien aktuell zu 3/4 voll. Die Wasserversorgung wäre damit auch bei anhaltender Trockenheit im Herbst sicher.
1: Danke dir, Mann. Das Wetter für Dortmund ist ganz hübsch heute. So ein bisschen Wölkchen sind da, so ein bisschen Sönnchen aber auch. Dazu haben wir 11 Grad in Holthausen, 12 in Wellinghofen und später mit diesem Sonne-Wolken-Mix, der uns den ganzen Tag über begleitet, haben wir so 20, 21 Grad.
0: Das schön, geht auch. Das ja. Nehmen wir, also für Ende September, das nehmen wir auf jeden Fall.
1: Sehr schön.
0: Dortmund Verkehr, es blitzt einmal auf der Rahmer Straße Richtung Huckade. Danke an Thomas fürs Bescheid geben. Die Oma der Blitzeranhänger steht auf der Schützenstraße, blitzt Richtung Innenstadt in der 30er-Zone und der Opa steht auf dem Kesselborn, blitzt Richtung Lütchen-Dortmunder Hellweg. Dann hat es noch einen Unfall gegeben.

0: I Promise Myself hier bei Radio 91.2. Und ich muss sagen, ja, ich bin jetzt voll angekommen im Herbst. Heute fängt der laut Kalender ja auch offiziell an. Sorry, ich kann es nicht oft genug sagen, aber ich finde es schön. Laub auf den Straßen haben wir zwar noch nicht, aber dafür schon mal ganz viele Pilze.
1: Auf den Straßen, ja. Der September ist perfekt für die Pilzsaison bei uns in Dortmund. Ich sammle die zwar nicht selber, aber ich esse die gerne.
0: Ja, bin ich voll dabei und wir kennen ja so die Klassiker, ne? Pfifferlinge, super lecker, Steinpilze. Aber es gibt ja extrem viele verschiedene Arten. Hier, mir gefällt besonders der ranzige Helmling oder der Regenschleimfuß. Ich habe hier so eine Liste auf.
1: Ja, es ist, kannst du wahrscheinlich auch essen, einige von denen, aber ja. Es klingt auch so ein bisschen wie so ein Schimpfwort. Radio 91.2 Kollegin Lisa Ostermann hat da so ein paar Schätzchen für uns rausgesucht.
2: Geht dir jemand so richtig auf den Keks, würdest du gerne tief einatmen und Schimpfwörter raushauen, die besser nicht zum Alltagsrepertoire aus Beleidigungen gehören sollten? Hey, versuch's doch mal mit Pilzen. Also nicht die Dinger aus Holland zum Runterkommen, nein, mit Pilznamen. Sowas wie: Du gemeiner Weichritterling. Ganz ehrlich, da guckt dein Gegenüber doch erstmal wie ein Auto und hat bestimmt auch keinen Konterapparat. Also würde jemand mir aus voller Überzeugung: Du blöder Butterröhrling, an den Kopf werfen, ich würde erstmal anfangen zu lachen. Und zur Not bleibt auch nach einem: Sei ruhig, du hässlicher Stachelbart, immer noch die Ausrede: Was denn? Ist doch keine Beleidigung, das kann man essen. Wer generell kein Fan von Pilzen ist, Fischnamen gehen übrigens auch gut als Schimpfwörter. Oder wie würdest du reagieren, wenn jemand zu dir sagt: Du blöder Schleimkopf?
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0: Das ist ein schmissiges Ding hier bei Radio 91.2. Bibi Rexha, New Religion. Weiter geht's mit Nick Kershaw, The Riddle. Und wir hauen jetzt mal ab, ne?
1: Wir gehen raus in die Sonne. Ist vielleicht noch ein bisschen frisch. Ziehen wir ein Jäckchen an. Ja. Aber Hunderunde schön.
0: Steht an. Den Herbstanfang jetzt mal genießen. Also ich zumindest. Schüttel den Kopf nicht. Ist
1: Nein,
0: doch schön.
1: Ich freue mich. Wenn die Sonne scheint, ist alles gut. Wir sind morgen früh wieder für euch da. Ab 6 Uhr. Nathalie Sager und Tim Schmutzler sind raus.

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3: Mit Malte Albrecht. Guten Morgen. Patienten, Apotheker und Verbraucherschützer blicken gleich gespannt nach Karlsruhe. Am dortigen Landgericht geht es um die neue Online-Apotheke der Drogeriemarktkette DM. Die Wettbewerbszentrale hat geklagt, weil sie die Online-Apotheke für unzulässig hält. Infos von Marc Weiß.
4: Seit Anfang des Jahres kann man bei DM einige apothekenpflichtige Medikamente online bestellen. Bedeutet Mittel, für die kein Rezept nötig ist, die aber nur in Apotheken und eben nicht im Supermarkt oder Drogeriemarkt verkauft werden dürfen, wie zum Beispiel Kopfschmerztabletten. Bei DM läuft das so, man bestellt online bei DM Med. Hinter der Plattform steckt aber nicht nur DM, sondern eine in Tschechien zugelassene Apotheke. Die bestellten Waren werden im Paket verschickt und können später in der DM-Filiale abgeholt werden. Die Wettbewerbszentrale sieht darin eine unerlaubte Vermischung von Drogerie und Apotheke. DM-Chef Werner weist das zurück. Man trenne die Bereiche. Die Medikamente würden auch grundsätzlich nicht mit Drogeriewaren zusammen verschickt. Kunden bekämen sogar zwei getrennte Rechnungen, sagt er. Insofern sei DM Med nur eine Plattform, in diesem Fall eben für die echte Apotheke in Tschechien. Der Prozess wird von mehreren Branchen genau beobachtet, von Drogeriemärkten und Apotheken natürlich, denn ein Urteil könnte Signalwirkung haben, heißt es.
3: Und jetzt weitere Nachrichten. Der Präsident des Bundeskartellamts Mund hat die Mineralölkonzerne aufgefordert, den geplanten Tankrabatt schnell und vollständig an die Autofahrer weiterzugeben. Eine Verpflichtung könne man zwar nicht durchsetzen, sagte Mund der RP, man werde die Preisentwicklung aber eng überwachen. In den Schutzgebieten an der Küste des Omans breiten sich Ölverschmutzungen weiter aus. Das meldet die Umweltschutzorganisation Greenpeace. Demnach sind auch iranische Küstengebiete betroffen. Laut Greenpeace sind die Ölteppiche insgesamt schon etwa 90 Quadratkilometer groß. Der Iran und die USA hatten in der Straße von Hormus wiederholt Schiffe angegriffen, um Blockaden der Meerenge durchzusetzen. Für Berufseinsteiger wird der Arbeitsmarkt schwieriger. Nach einer Analyse der Jobbörse Indeed ist das Angebot an Einstiegsjobs seit 2022 um 2/3 eingebrochen. Die stärksten Rückgänge gab es bei Marketing- und IT-Berufen. Grund dafür sei vor allem die schwache Konjunktur, heißt es. Für Kinder und Jugendliche in NRW wird das Bus- und Bahnfahren einfacher. Wer alleine unterwegs ist, kann jetzt auch den günstigen Easy-Tarif nutzen. Das teilte ein Sprecher der Verkehrsverbünde mit. Beim Easy-Tarif werden Start und Ziel in der App eingegeben. Der Fahrpreis wird dann automatisch berechnet. Bisher durften Kinder und Jugendliche das Ticket aus rechtlichen Gründen nicht selber kaufen und mussten oft ein teureres Einzelticket nehmen. Ab sofort können sich aber auch 6- bis 17-Jährige ein eigenes Konto anlegen. Voraussetzung: Die Eltern hinterlegen eine Kreditkarte oder ihr PayPal-Konto. Das Angebot startet wegen technischer Verzögerungen nicht überall gleichzeitig. Aktuell ist zum Beispiel nur der Verkehrsverbund Rhein-Sieg dabei. Verbünde wie der VRR oder der Westfalen-Tarif folgen in den nächsten Monaten. Und das waren die Nachrichten mit Malte Albrecht.
5: Danke dir, Malte. Das Wetter in Dortmund, 12 Grad aktuell im Jungferntal, 13 in Hörde und bis 21 soll es heute am ersten offiziellen Herbsttag aber noch werden. Die Sonne ist gut in Form, so ein paar Wolkenfelder ziehen durch, aber die bleiben harmlos. Morgen ist es etwas kühler mit Wolken, Sonne und Wind, aber dafür Richtung Wochenende wieder wärmer. Hallöchen auf die Straßen. Ich habe folgende Blitzer. Ramastraße Richtung Huckade, die Oma auf der Schützenstraße Richtung Innenstadt am Supermarkt. Dann noch der Opa auf dem Kesselborn Richtung Lütchen-Dortmunder Hellweg. Und wir haben einen längeren Stau, der ist auf der A44 Kassel-Dortmund. Zwischen Kreuzwerl und Kreuz-Dortmund unter 9 Kilometer, da braucht ihr 20 Minuten länger. Wenn ihr noch irgendwo drin stecken solltet, sagt unbedingt Bescheid. 0800 91 2 91 23. Gute Fahrt!
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5: Mit Steffi Strecker. Hallöchen. 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

0: Dortmund am Vormittag, hier ist Radio 92. So, seit heute Nacht 2.05 Uhr ist offiziell Herbst in Dortmund. Das müssen wir jetzt nur noch dem Wetter irgendwie schon beibringen, ne? Denn das hat davon noch nicht so viel mitbekommen anscheinend. Nächste Woche plötzlich nochmal 27 Grad bei uns in Dortmund. Egal, für Laura Potting beginnt jetzt trotzdem die kuschelige Zeit.
1: Here we go. Von 0 auf Potting.
2: Ich bin's, Laura. Es ist wieder die Zeit der Schals, die so groß sind, da könntest du den Kölner Dom mit einwickeln. Weißt du, wenn du als Typ 20 Minuten nach deiner Freundin suchst, während die ganze Zeit neben dir steht und winkt, du sie aber vor lauter Schal für einen Kleiderständer gehalten hast. Der Herbst ist auch die Zeit der echten, krassen Kerle. Die trotz Herbstwetter noch in kurzer Hose zur Arbeit kommen und dann ihre 5 Minuten Fame genießen können, wenn sie sagen, mir macht die Kälte gar nichts aus. Har, har, har. Der Herbst ist ohnehin die Zeit der Mode, die ich nicht verstehe. Was zum Beispiel ist der Sinn eines bauchfreien Pullovers? Pullis haben nur 2 Zweckmäßigkeiten. Erstens warm halten, zweitens kaschieren, wenn du zu viele Pommes gegessen hast, drittens nach dem Freund riechen. Okay, das waren 3, aber keiner davon ist zu kurz sein. Der Herbst ist übrigens auch die Zeit, wo jeder Mensch denkt, er müsste die Deko zu Hause jetzt unbedingt aus allem basteln, was draußen auffindbar ist. Laub, Kartoffeln, die Nachbarskatze. Okay, es war ein Witz, aber im Ernst. Überall werden jetzt fragwürdige Männchen aus Kastanien und angelutschten Zahnstochern zusammengedengelt oder Gesichter in Kürbisse geschnitzt. Wobei, das ist gar nicht mal schlecht. Mehr Kürbisse als Deko, sage ich. Umso weniger werden sie als Essen angeboten. Zum Abschluss noch die Frage, was ist der Unterschied zwischen Herbsttee, Kuscheltee und Herbstgefühletee? Und warum habe ich noch keine Kuscheldecke mit Ärmeln?
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Biggie, Kelly, Miracle hier bei Radio 92. Nach der Museumsnacht ist vor der Nacht der Wissenschaften. Die Science Night, die ist jetzt am Freitag zum zweiten Mal bei uns in Dortmund. Also Wissenschaft zum Anfassen. Ganz viele machen mit. Darunter übrigens auch das Kids Do. Kennt ihr das eigentlich? Das ist eine wirklich tolle Einrichtung an der B1 gegenüber der Westfalenhallen. Ja, viele kennen es leider nicht. Dabei können Kids und Jugendliche da hervorragend experimentieren. So mit Backpulver und Essig einen Vulkan ausbrechen lassen und solche Sachen. Getreu dem Motto Neugier macht schlau. Also für Nachwuchsforscher, Entdecker und Tüftler ist das wirklich total spannend da. Und bei der Science Night am Freitag, da ist das Kids Do im Dortmunder U vertreten. Ja, und am Samstag, da hat das Kids Do dann aber seinen eigenen Tag der offenen Tür. Da könnt ihr an einer Rallye teilnehmen, durch die Labore, Werkstätten und Computerräume. Ihr könnt jede Menge Experimente machen. Ihr könnt den 3D-Drucker heiß laufen lassen. Es gibt auch einen Escape Space, dem ihr entkommen müsst. Es gibt ein Pop-Up-Café, wo ihr euch dann ausruhen, stärken und fachsimpeln könnt. Und das ganze Programm ist wirklich komplett kostenlos. Also, tolle Sache. Tag der offenen Tür im Kids Do am Samstag von 11 bis 17 Uhr. Schaut da gerne mit der ganzen Familie vorbei. Das Kids Do findet ihr an der B1 gegenüber der Westfalenhallen. Und gehört habt ihr das hier bei Radio 92. Ich bin Steffi Strecker. Einen schönen Mittwochvormittag euch.

0: Bonnie Tyler, Dortmund am Vormittag, hier ist Radio 92.
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7: Die Dortmunder Nacht der Wissenschaften. 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

0: Genau so heißt der Titel. Back to the Start. Michael Schulte, unser Hit vor halb um 10:30.
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2: Mit Malte Hartzem, guten Tag. Nach dem Messerangriff am Dortmunder Hauptbahnhof im August fahndet die Staatsanwaltschaft jetzt auch nach einem zweiten Verdächtigen. Er sei auf Videoaufnahmen erkannt worden. Die Bilder wurden bisher aber noch nicht veröffentlicht aus ermittlungstaktischen Gründen. Der Angriff war Anfang August am Nordausgang des Dortmunder Hauptbahnhofs. Dort waren zwei Männer nachts mit einer Gruppe aneinander geraten. Ein 39-Jähriger erlitt mehrere Stichverletzungen und war zeitweise in Lebensgefahr. Ein Verdächtiger war schon vor 4 Wochen in Selm festgenommen worden und sitzt weiter in U-Haft. Er habe sich zu den Vorwürfen bisher noch nicht geäußert. Ihm wird versuchter Totschlag und gefährliche Körperverletzungen vorgeworfen. Die Region Köln-Rhein-Ruhr hat im Rennen um eine mögliche deutsche Olympiabewerbung gute Chancen und liegt nach einer ersten Prüfung aber knapp hinter München. Wie der Deutsche Olympische Sportbund mitteilt, hat eine Fachkommission die Konzepte für die Sommerspiele in den Jahren 2036, 2040 oder 2044 bewertet. München bekam als knapper Favorit 87 von 100 Punkten. Die Initiative Köln-Rhein-Ruhr landete mit 85 Punkten dicht dahinter. Beide Regionen erhielten die Note sehr gut. Der Mitbewerber Berlin schnitt deutlich schlechter ab. Wer am Ende als deutscher Kandidat ins Rennen geht, entscheiden die Sportverbände am kommenden Samstag bei einer Versammlung in Baden-Baden. Bei der Olympiabewerbung Köln-Rhein-Ruhr könnte in Dortmund Fußball im BVB-Stadion, Handball in der Westfalenhalle sowie Base- und Softball im Höschpark stattfinden. Bei einem Ratsbürgerentscheid hatten im April 68% dafür gestimmt, dass Dortmund bei der Bewerbung der Olympischen Spiele dabei ist. Für Kinder und Jugendliche, die bei uns in Dortmund Bus und Bahn fahren, wird es ab sofort einfacher, denn sie können in ganz NRW auch den Easy-Tarif nutzen. Das teilt der Verkehrsverband Rhein-Ruhr bei uns mit. Bisher gab es das digitale Ticket für Gelegenheitsfahrer nur für Erwachsene. Das Prinzip ist recht einfach, in der App beim Ein- und Aussteigen klicken und es soll automatisch der günstigste Preis berechnet werden. Aktuell klappt die Anmeldung für Minderjährige aber nicht in allen Apps. Sie funktioniert zum Beispiel in der DSW21-App. Wer die runterlädt, kann damit im ganzen Land fahren.
0: Dankeschön, Malte. Und dann Checkout nicht vergessen, ne? Das passiert mir nämlich ständig. Macht aber auch nichts, weil die App erinnert einen dann netterweise daran. So, das Wetter in Dortmund. Sonne und lockere Wolken haben wir heute bei bis zu 21 Grad. Jetzt sind es 14 in Ewing und 15 in der Innenstadt. Morgen dann ein bisschen kühler, da scheitern die Temperaturen an der 20-Grad-Hürde. Auch da aber wieder ein brauchbarer Mix aus Sonne und Wolken. Und damit Hallöchen auf die Straßen. Wir haben folgende Blitzer. Emscher Allee Richtung Waltrop, Höhe Abfahrt Schwieringhausen. Danke Heike fürs Bescheid sagen. Thomas meldet einen Blitzer auf der Ramerstraße Richtung Huckade. Und die Oma, die hat sich ja neuerdings auf der Schützenstraße bereit gemacht. Blitzt da Richtung Innenstadt, Höhe Lidl. Und der Opa auf dem Kesselborn Richtung Lütchen-Dortmunder Hellweg. Sagt man eigentlich im Kesselborn oder auf dem Kesselborn? Das frage ich mich jedes Mal, wenn ich den Opa vorlese. Sagt mal gerne Bescheid. Jo, was haben wir noch? Wir haben einen Ampelausfall und zwar in Kirchderne an der Kreuzung Franz-Zimmer-Siedlung. Nina hat uns da Bescheid gesagt. Und wir haben immer noch den Megastau auf der A44 Kassel Richtung Dortmund zwischen Kreuz Werl und Kreuz Dortmund unter 12 Kilometer. Da braucht ihr eine halbe Stunde länger. Gute Fahrt!
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0: Einen wunderhübschen Mittwoch wünsche ich. Ich bin Stefan.

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0: Bund am Vormittag hier ist Radio Nutzer. Das finde ich echt eine total schöne Idee. Im Stadtbezirk Hörde, da gibt es eine Aktion, die heißt Bring Your Own Seed. Immer mittwochs abends finden da so kleine Minikonzerte statt. Ohne viel Aufwand und Equipment, jeden Mittwoch an einem anderen Ort, also gerne mal in irgendwelchen Hinterhöfen oder eben auf öffentlichen Plätzen. Ja, und die Zuhörer, die bringen dann einfach ihren eigenen Stuhl mit oder gucken sich das Konzert eben im Stehen an. Das Ganze immer draußen und immer umsonst. Und da treten teilweise richtig gute Künstler auf. Heute Abend zum Beispiel Morgan Finlay. Das ist ein Singer-Songwriter aus Vancouver, Kanada. Der macht vom Stil her so Folk-Pop. Könnte gut eine Mischung sein aus Jeff Buckley und Bryan Adams. Eine Stunde lang wird er spielen, von 18 bis 19 Uhr. Und diesmal ist die Location der Schulhof vom Paul-Ehrlich-Berufskolleg. Also schaut da gerne vorbei. Heute Abend. Bring your own seat.
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0: City. Hier bei Radio 92. Woher wissen wir eigentlich, dass Herbst ist? Am Kalender? Am Wetter? Daran, dass alle erkältet sind? Nein, wir wissen das, wenn in Dortmunds Cafés wieder überall mit Pumpkin Spiced Latte geworben wird. Das Trendgetränk im Herbst, seit Jahren ja schon. Aber damit ist ja nicht genug. Kollege Niklas Lünebach war einkaufen und hat festgestellt, mittlerweile gibt es alles mit Kürbisgeschmack.
1: Es ist das Jahr 2025. Wir befinden uns in einem kalten, mit blauem Deckenlicht durchfluteten Büro einer Produktentwicklerfirma. Mit einem Mausklick bestellt ein Mitarbeiter statt 10 Kilo Kürbisgewürz aus Versehen 10 Tonnen. Anders kann ich mir zumindest nicht erklären, warum es jetzt alles mit Pumpkin Spice gibt. Pumpkin Spice Agavensirup, Pumpkin Spice Mandelcreme, Pumpkin Spice Schokobälle, Pumpkin Spice Popcorn. Gut, bei Essen kann ich das ja noch irgendwo verstehen. Aber es ist ja wirklich überall Kürbis drin. Es gibt Pumpkin Spiced Gesichtsmasken. Hä? Wieso das? Es gibt Pumpkin Spiced Lippenpflegestifte. Weil Gott bewahre, dass du zwischen Frühstück mit Pumpkin Spiced Marmelade und der Pumpkin Spiced Mittagsbolognese mal 10 Minuten keinen Kürbisgeschmack im Mund hast. Muss man sich erstmal einen Pumpkin Spiced Lippenpflegestift draufschmieren, ja? Und was bitte soll Pumpkin Spiced Body Lotion? Soll ich mich erst eincremen, dann ablutschen, dann hat die Creme ja gar keine Zeit einzuziehen. Es macht keinen Sinn und überall riecht es nach Kürbisduftkerzen. Und klar, ne, Kürbis ist im Herbst Trend, weil es ist ein Herbstgemüse. Aber im Frühling, da haben wir ja zum Beispiel auch Spargel. Gibt es da jetzt in jedem Café im April Spargel Spiced Latte? Oder gibt es eine Spargel Spiced Body Lotion? Habe ich noch nicht gesehen. Und nirgendwo riecht es im Frühling nach Spargel Spiced Duftkerzen. Und ich hoffe inständig, dass ich jetzt kein Produkt Entwickler für den nächsten Frühling auf irgendwelche Ideen gebracht haben.
0: Das hoffe ich allerdings auch. Also Spargel ist ja schön und gut, aber Spargel Spiced Latte braucht, glaube ich, wirklich kein Mensch. Aber dann wissen wir wenigstens, wer schuld sein sollte. Dankeschön, Niklas. Hier ist Radio 92.

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1: Beyoncé, Texas Hold'em, hier bei Radio 92. Wir spielen die Hits und das machen wir auch gleich nach 11. Ich bin Steffi Strecker. Bis gleich.
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1: Mit Malte Albrecht, guten Tag. In den letzten Jahren hat es immer wieder Fälle gegeben, bei denen Frauen auf Partys K.O.-Tropfen in ihre Drinks gemischt wurden. In Zukunft sollen solche Fälle härter bestraft werden. Bei der Vergewaltigung eines bewusstlosen Menschen soll eine Mindeststrafe von 5 Jahren gelten. Ein entsprechender Gesetzentwurf von Justizministerin Hubig geht heute in den Bundestag. Danny Hopper aus dem News-Team, das soll mögliche Täter abschrecken.
2: Genau, man wolle mit dem Gesetz ein starkes Signal senden, sagte Hubig am Morgen in der ARD. Konkret sollen K.O.-Tropfen rechtlich so eingestuft werden wie eine Waffe oder ein gefährliches Werkzeug. Und die Verschärfung gilt für alle Fälle, das heißt auch zu Hause. Also wenn Menschen von ihrem Partner oder auch von der Partnerin betäubt und vergewaltigt werden. Man wolle hier ein klares Stoppschild setzen, sagte Hubig. Sie betonte gleichzeitig, dass es nicht nur um Abschreckung gehe, sondern man brauche auch Prävention und Aufklärung. Als Beispiel dafür nannte sie Aufklärungskampagnen im ländlichen Raum. Es sei wichtig, dass Frauen wüssten, wo sie sich Hilfe holen könnten. Das ist aber noch nicht alles. Es gibt noch einen weiteren Gesetzentwurf, der schärfere Strafen vorsieht. Dabei geht es um das Besitzen und Verbreiten von Vergewaltigungsvideos. Auch das soll in Zukunft härter bestraft werden. Generell gehe es in beiden Fällen darum, zu zeigen, dass es sich hier nicht um Kavaliersdelikte handle, sondern um schwerste Straftaten, sagte Hubig.
1: Dankeschön, Danny. Und das sind jetzt weitere Nachrichten im Überblick. Die Nordsee war im vergangenen Jahr so warm wie nie. Das teilte das Bundesamt für Seeschifffahrt und Hydrographie mit. Im Schnitt lag die Wassertemperatur an der Oberfläche bei 11,6 Grad, fast 1 Grad über dem Durchschnitt der Jahre 1997 bis 2021. Die deutsche Ostsee erlebte mit 9,7 Grad ihr zweitwärmstes Jahr. US-Präsident Trump empfängt heute Chinas Staats- und Parteichef Xi Jinping. Bei den Gesprächen dürfte es unter anderem um den Handelsstreit beider Länder, den Iran-Krieg und einen sicheren Umgang mit künstlicher Intelligenz gehen. Im Prozess um ein riesiges Waffenlager in Remscheid sind 2 Angeklagte zu Haftstrafen verurteilt worden. Die Männer müssen für 2,5 und 3,5 Jahre ins Gefängnis. Das hat das Landgericht Wuppertal am Vormittag entschieden. Der Prozess gegen den Hauptangeklagten dauert noch an. In einem Haus in Remscheid waren im vergangenen Oktober rund 300 scharfe Schusswaffen gefunden worden. In 7 Monaten wählen wir in Nordrhein-Westfalen einen neuen Landtag. Die regierende CDU von Ministerpräsident Wüst liegt im Moment trotz Verlusten weiter vor allen anderen Parteien. Das zeigt eine Forsa-Umfrage für den Kölner Stadtanzeiger. Demnach kommen die Christdemokraten auf 29%, das sind 3 Punkte weniger als im April. Auf Platz 2 liegt mit 22% weiter die AfD, die leicht hinzugewinnen konnte. Dahinter folgen die Grünen mit 18%, vor der SPD, die bei 14% steht. Die Linke würde mit 8% den Einzug in den Düsseldorfer Landtag schaffen. Die FDP dagegen würde mit 3% rausfliegen. Die derzeitige Regierungskoalition aus CDU und Grünen hätte damit weiter eine Mehrheit. Andere Zweierbündnisse ohne AfD wären nicht möglich. Und das waren die Nachrichten mit Malte Albrecht.
3: Danke dir, Malte. Das Wetter in Dortmund. Wir haben heute Sonne und lockere Wolken. Zum Herbstanfang im Angebot. Das Ganze bei bis zu 21 Grad. Jetzt haben wir 16 in Brünninghausen und 17 in der Nordstadt. In der Nacht geht's runter auf minimal 10 Grad. Nach Mitternacht könnten tatsächlich ein paar Schauer runterkommen. Morgen tagsüber ist es dann aber wieder trocken mit einem hübschen Sonne-Wolken-Mix bei höchstens 18 Grad. Hallo auf die Straßen. Ich habe folgende Blitzer. Emscher Allee Richtung Waltrop, Höhe Abfahrt Schwieringhausen. Ramerstraße Richtung Huckerde. Die Oma auf der Schützenstraße statt einwärts. Und der Opa im Kesselborn Richtung Lütchen-Dortmunder Hellweg. Dann hat uns Nina einen Ampelausfall in Kirchderne gemeldet an der Kreuzung Franz-Zimmer-Siedlung. Und ein Ampelausfall kommt selten allein. Die Ampel Höhe Friedenbaum Big Tippi funktioniert momentan auch nicht. Dann haben wir nach wie vor Stau auf der A44 Kassel-Dortmund zwischen Kreuzwerl und Kreuz Dortmund-Unna. 6 Kilometer, da braucht ihr eine knappe halbe Stunde länger. Gute Fahrt allen unterwegs.
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3: Hallo zusammen, Steffi Strecker hier.
4: Am

0: Hallo, Frau Strecker. war ich gerade ein bisschen am Pennen. Sorry.
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0: Dortmund, am Vormittag, hier ist Radio 92 und ich muss wirklich sagen, Hut ab, die 8a von der Wilhelm-Röntgen-Realschule, die ist auf einem richtig guten Weg.
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0: Die 8a, die hat ja von uns die Wochenaufgabe bekommen, einen eigenen Song zu schreiben und natürlich auch zu vertonen. Gestern haben wir vorbeigeschaut und wollten einfach nur mal so einen kleinen Zwischenstand einholen. Aber die Jungs und Mädels, die sind tatsächlich schon richtig weit.

0: Also da fehlt eigentlich nur noch der Feinschliff. Der Text steht, die Schulband ist auch am Start und unterstützt die Klasse. Rap-Parts soll es noch geben, an denen wird noch ein bisschen gefeilt, aber bis Freitag sollte das auf jeden Fall hinhauen. Und die Schüler selbst, die sind auf jeden Fall auch optimistisch.
1: Also ich denke, dass wir jetzt alle auch gut drauf sind, weil wir das auch gewinnen wollen und ansonsten eigentlich auch immer.
0: Ja, verständlich, dass die 8a gewinnen will. Es geht ja richtig um was. 1.500 Euro gibt's, falls die Klasse die Wochenherausforderung schafft. Und bis zu 15.000 sind dann ja noch in der Finalwoche drin. 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

0: Morning Mittwoch wünsche ich euch.
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0: krank und müde ist sie, hört sich gar nicht gut an. Anastasia, aber der Song klingt dafür gut. Unser Hit vor halb um 11:30.
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2: Mit Malte Hartzem, guten Tag. Nach dem Messerangriff am Dortmunder Hauptbahnhof im August fahndet die Staatsanwaltschaft jetzt auch nach einem zweiten Verdächtigen. Er sei auf Videoaufnahmen erkannt worden. Die Bilder wurden bisher aber noch nicht veröffentlicht, aus ermittlungstaktischen Gründen. Der Angriff war Anfang August am Nordausgang des Dortmunder Hauptbahnhofs. Dort waren zwei Männer nachts mit einer Gruppe aneinander geraten. Ein 39-Jähriger erlitt mehrere Stichverletzungen und war zeitweise in Lebensgefahr. Ein Verdächtiger war schon vor 4 Wochen in Selm festgenommen worden und sitzt weiter in U-Haft. Er habe sich zu den Vorwürfen bisher noch nicht geäußert. Ihm wird versuchter Totschlag und gefährliche Körperverletzung vorgeworfen. Die Region Köln-Rhein-Ruhr hat im Rennen um eine mögliche deutsche Olympiabewerbung gute Chancen, liegt nach einer ersten Prüfung aber knapp hinter München. Wie der Deutsche Olympische Sportbund mitteilt, hat eine Fachkommission die Konzepte für die Sommerspiele in den Jahren 2036, 2040 oder 2044 bewertet. Viktoria Michelt aus den Radio 91.2 Nachrichten. Und wie sieht diese Bewertung aus?
3: München bekam als knapper Favorit 87 von 100 Punkten. Die Initiative Köln-Rhein-Ruhr landete mit 85 Punkten direkt dahinter. Beide Regionen erhielten die Note sehr gut. Der Mitbewerber Berlin schnitt dagegen deutlich schlechter ab. Wer am Ende als deutscher Kandidat ins Rennen geht, entscheiden die Sportverbände am kommenden Samstag bei einer Versammlung in Baden-Baden. Bei der Olympiabewerbung Köln-Rhein-Ruhr könnte in Dortmund einiges stattfinden, darunter Fußball im BVB-Stadion, Handball in der Westfalenhalle sowie Base oder Softball im Hösch. Park.
2: Bei einem Ratsbürgerentscheid hatten im April 68% dafür gestimmt, dass Dortmund bei der Bewerbung für die Olympischen Spiele dabei ist. Für Kinder und Jugendliche, die bei uns in der Stadt Bus und Bahn fahren, wird es ab sofort einfacher, denn sie können ab jetzt in ganz NRW auch den Easy-Tarif nutzen. Das teilte Verkehrsverbund Rhein-Ruhr mit. Bisher gab es das digitale Ticket für Gelegenheitsfahrer nur für Erwachsene. Das Prinzip ist recht einfach, in der App beim Ein- und Aussteigen klicken und es soll automatisch der günstigste Preis berechnet werden. Aktuell klappt die Anmeldung für Minderjährige aber nur in wenigen Apps, wie zum Beispiel in der DSW21-App. Wer die runterlädt, kann damit aber im ganzen Land fahren.
0: Danke dir, Malte. Das Wetter in Dortmund. Wir nähern uns jetzt rasant der angepeilten Höchsttemperatur. 17 Grad haben wir inzwischen in Salingen, 18 im Kaiserviertel und bis 21 sollen es ja heute noch werden. Dazu haben wir Sonne und nur lockere Wolken. Heute Nacht geht es runter auf minimal 10 Grad und dann kann es zumindest in der zweiten Hälfte tatsächlich ein bisschen nass werden. Hallo auf die Straßen. Ich habe 4 Blitzer. A45, Anschlussstelle A2 Richtung Oberhausen. Dann Emscher Allee Richtung Waltrop, höher Abfahrt Schweringhausen. Die Oma blitzt auf der Schützenstraße Richtung Innenstadt. Und der Opa auf dem Kesselborn Richtung Lütchen-Dortmunder Hellweg. Dann 2 Ampelausfälle. Einmal Ewinger Straße müsste das sein, Höhe Friedenbaum. Und Nina hat uns Bescheid gesagt, in Kirchderne ist die Ampel ausgefallen an der Kreuzung Franz-Zimmer-Siedlung. Dann haben wir noch kleinere Staus auf den Autobahnen. A1 Köln-Dortmund, zwischen Westhofener Kreuz und Schwerte 2 Kilometer. Da braucht ihr 5 Minuten länger. Und die A44 Kassel-Dortmund zwischen Kreuzwerl und Kreuz-Dortmund-Unna 4 Kilometer stockend. Da kommen knapp 10 Minuten obendrauf. Weiteres gerne kostenlos melden unter der 0800 91 2 91 23. Gute Fahrt!
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0: Hallihallo, so schön, dass ihr dabei seid. Ich bin Steffi Strecker.

0: Metallica, Nothing Else Matters hier bei Radio 91.2. Die Stadt Dortmund ist klamm. Ja, so klamm, dass jetzt ab Oktober eine Haushaltssperre tatsächlich kommt. Sparen ist das eine, aber man könnte ja auch die Einnahmeseite verbessern. Neue Eintrittspreise zum Beispiel. Hören wir doch mal, wie das andere Städte so machen.
1: Ja, Oberamtsrat Alfred Clausen?
2: Morgens, Alfred. Na, wie ist?
1: Harvey, wir nehmen jetzt Eintritt.
2: Wo?
1: Nettelastedtfeld.
2: Für was?
1: Ah, das muss ich noch klären.
2: Du willst Eintritt nehmen und weißt nicht wofür?
1: In Venedig machen die das ja auch. 30 Euro für Tagesgäste.
2: Ja, Alfred, aber Venedig hat den Markusplatz, Gondeln.
1: Ja, wir haben auch einen Marktplatz.
2: Da steht ein Altglascontainer.
1: Historischer Altglascontainer.
2: Der ist von 2019.
1: Oh, das ist ja nun lang genug her.
2: Und was soll der Eintritt kosten?
1: Ich dachte so an 10 Euro.
2: 10 Euro? Was bekomme ich dafür?
1: Zugang zur historischen Innenstadt.
2: Alfred, unsere Innenstadt besteht aus dem Rathaus, einer Apotheke und Elkes Nagelstübchen.
1: Eben, Kultur, Gesundheit, Handwerk.
2: Und wer soll das bezahlen?
1: Nur Tagesgäste.
2: Du, wir haben gar keine Tagesgäste.
1: Ja, da müssen wir welche anlocken.
2: Womit?
1: Mit kostenlosen Eintritt.
2: Du willst Leute mit kostenlosen Eintritt anlocken, damit sie dann Eintritt bezahlen?
1: Harvey, jetzt denk doch mal wirtschaftlich.
2: Ja, aber was ist, wenn keiner kommt?
1: Dann erhöhen wir auf 30 Euro.
2: Warum?
1: Damit sich das wenigstens lohnt, wenn doch mal einer kommt.
2: Alfred?
1: Ich habe auch schon ein Schild bestellt. Willkommen in Nettelastedtfeld. Eintritt 10 Euro.
2: Und wo stellst du das hin?
1: Direkt hinter die Autobahnausfahrt.
2: Wir haben gar keine Autobahn.
1: Siehst du, erste Attraktion. Absolute Verkehrsberuhigung.
2: Dringendes Besprechungskäffchen.
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Am Vormittag hier ist Radio 91.2 und das am ersten offiziellen Herbsttag. Aber das Wetter, das macht tatsächlich eher so einen noch Spätsommer. Wir haben höchstens 21 Grad heute, wobei Manu aus Huckade gerade mir schon ein Beweisfoto geschickt hat, dass es da schon 23 sind, zumindest auf ihrem Thermometer. Aber gut, die Sonne ist natürlich auch wirklich gut mit dabei. So ein paar Wolkenfelder ziehen durch, aber Regen bringen die nicht. Morgen wird es ein bisschen kühler, mit Wolken, Sonne und Wind, da scheitern wir dann aber an der 20-Grad-Marke. Richtung Wochenende wird es dann wieder lauschiger, also unterm Strich sehr gute Aussichten für alles, was irgendwie draußen stattfindet bei uns in Dortmund. Feierabendmarkt morgen zum Beispiel, sowohl in der City als auch in Mengede. Oder auch der große Trödelmarkt, der Florian am Sonntag im Westfalenpark. Also da können sich die Veranstalter freuen, auf das Wetter ist Verlass.

0: Hallöchen zusammen, Steffi Strecker hier, Radio 92.
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0: Unsere Nachrichten nach nur einem Spot.
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4: Mit Malte Albrecht, guten Tag. Den Donnerstag in der nächsten Woche haben sich viele Autofahrer wahrscheinlich schon dick im Kalender angestrichen, denn dann greift der neue Tankrabatt. Um 17% pro Liter sollen wir dadurch entlastet werden. Danny Hopper aus dem News-Team, und da kommt dann wieder die Sorge von vielen ins Spiel, dass die Mineralölkonzerne die Entlastung nicht 1:1 an uns weitergeben.
5: Ja, und diese Sorge teilt offenbar auch das Bundeskartellamt. Dessen Chef Mund hat die Konzerne deshalb jetzt auch nochmal in der RP dazu aufgefordert, das auch wirklich zu tun. Dann kommt aber wieder der Satz, den Autofahrer wahrscheinlich schon lange nicht mehr hören können. Verpflichten könne man die Konzerne dazu nicht. Man werde das aber wieder sehr genau beobachten. Und das war ja genau das, was viele Autofahrer aufgeregt hat, dass es selbst bei Verstößen eben oft nur bei Appellen und heißer Luft geblieben ist und die Mineralölkonzerne eine tolle Bilanz nach der nächsten präsentiert haben. Mund betonte jetzt noch einmal, der erste Tankrabatt sei weitgehend bei den Verbrauchern angekommen. Weitgehend ist aber eben nun mal nicht komplett.
4: Genau. Und auch zum geplanten Spritpreisdeckel hat sich Mund geäußert. Den sieht er kritisch.
5: Genau, der Spritpreisdeckel soll ja spätestens zum 1. Januar kommen. Dazu will die Bundesregierung jetzt mit der Mineralölwirtschaft sprechen. Mund sieht das kritisch. Er spricht von einem ziemlich komplexen Eingriff in den Wettbewerb. Da gehe es jetzt darum, wie so ein Höchstpreis bestimmt werde und auch wie dabei die Entwicklung der Beschaffungs- und Produktionskosten berücksichtigt werde. Liegt der Preis nämlich zum Beispiel zu hoch, könnte er zum Orientierungspunkt für den Markt werden. Die Anbieter könnten sich dann mit ihren Preisen an diesem Höchstpreis ausrichten, anstatt sich gegenseitig zu unterbieten. Und das wiederum wäre dann für die Autofahrer schlecht.
4: Danke, Danny. Und das sind weitere Nachrichten. Die deutsche Wirtschaft dürfte in diesem Jahr stärker wachsen als bisher erwartet. Die Industriestaatenorganisation OECD hat ihre Prognose auf 1,1% angehoben. Das sind 0,4 Prozentpunkte mehr als im Juni. Auch für die weltweite Wirtschaft rechnet die OECD trotz der Krise im Mittleren Osten mit einem kräftigen Plus. Die Behandlungen von Volkskrankheiten wie Asthma und Herzschwäche werden immer teurer. Laut der Krankenkasse Barmer haben sich die Ausgaben für entsprechende Medikamente in den letzten 10 Jahren mehr als verdoppelt auf insgesamt 441 Millionen Euro. Kostentreiber seien vor allem die gestiegenen Preise für patentgeschützte Arzneimittel. Nach dem tödlichen Messerangriff auf einen 15-Jährigen in Marsberg kommen die beiden Tatverdächtigen heute vor den Haftrichter. Die 22- und 23-jährigen Männer hatten sich gestern in Hamm der Polizei gestellt. Gegen sie wird wegen Totschlags und schwerer Körperverletzung ermittelt. Bei der Tat am Samstag war auch ein 18-Jähriger schwer verletzt worden. Die Innenstädte in Deutschland werden offenbar wieder beliebter. Das ergab eine Umfrage für den Handelsverband Deutschland. Demnach wollen mehr als 80% der Befragten künftig genauso oft oder sogar häufiger als bisher in die Stadt gehen. Das sind rund 20 Prozentpunkte mehr als noch vor 2 Jahren. Der Hauptgrund bleibt ganz klar das Shopping, gefolgt von gemütlichen Café- oder Restaurantbesuchen. Der Handelsverband sieht aber weiter Probleme, etwa durch zunehmende Leerstände. Er fordert deshalb die Städte auf, die freien Ladenlokale mit neuen Konzepten wiederzubeleben. Und das waren die Nachrichten mit Malte Albrecht.
6: Danke dir, Malte. Das Wetter in Dortmund, Sonne und nur lockere, harmlose Wolken bei bis zu 21 Grad. Jetzt haben wir 18 geschafft in Wischlingen, 19 sind es im Kaiserviertel. Ja, heute Nacht geht's runter auf minimal 10 Grad. Da könnte es in der zweiten Nachthälfte dann auch so ein bisschen nass werden. Tagsüber morgen ist es dann aber wieder trocken, bisschen kühler als heute. Da ist dann bei 19 Grad Schluss. Hallöchen auf die Straßen. Wir haben 4 Blitzer, nämlich A45, Anschlussstelle A2 Richtung Oberhausen. Dann die Emscher Allee Richtung Waltrop, Höhe Abfahrt Schwieringhausen. Die Oma blitzt auf der Schürzenstraße Richtung Innenstadt. Und der Opa auf dem Kesselborn Richtung Lütchen-Dortmunder Hellweg. Dann offenbar immer noch die beiden Ampelausfälle. Sagt gerne Bescheid, wenn da doch wieder alles funktionieren sollte. Aber wir... Also unsere Information ist, dass in Kirchderne die Ampel ausgefallen ist an der Kreuzung Franz-Zimmer-Siedlung und auf der Ewinger Straße Höhe Friedenbaum da die Kreuzung. Dann haben wir noch einen Stau und zwar auf der A44 Kassel-Dortmund zwischen Kreuz Werl und Kreuz Dortmund-Unna, 4 Kilometer stockend. Da braucht ihr so 5 bis 10 Minuten länger. Weiteres gerne kostenlos melden 0800 91 2 91 23.
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6: Mit Robbie Williams. Also er singt, ich spreche ein bisschen. Steffi Streicher hier, hallo.

0: Die Die Shakira hier bei Radio 92. Nächste Woche ist ja der 3. Oktober, Tag der Deutschen Einheit, Feiertag. Nützt vielen nur dieses Jahr irgendwie nix, ist nämlich ein Samstag. Wobei, für viele von uns ist ein Samstag ja auch ein Werktag. Wie ist das überhaupt mit Arbeiten am Feiertag? Darüber sprechen wir jetzt mal ganz grundsätzlich mit unserem Radio 92 Arbeitsrechtsexperten Max Stamm. Max, wir beim Radio arbeiten natürlich auch öfter mal am Feiertag. Kann ja nicht plötzlich Sendepause sein. Aber wie ist das generell? Müssen Arbeitnehmer an Feiertagen an die Schippe?
1: Ganz grundsätzlich erstmal nein. Der Grundsatz sieht vor, es gibt ein Beschäftigungsverbot an Feiertagen. Davon gibt es für bestimmte Branchen Ausnahmen. Beispielsweise in der Gastronomie, da kann das ja durchaus mal erforderlich sein, dass auch an einem Feiertag irgendwie jemand in der Küche steht und was brutzelt für die Gäste. Dementsprechend gibt es da bestimmte Ausnahmen. Aber der Grundsatz ist erstmal nein, ich muss da nicht arbeiten.
0: Okay, und wer dann doch arbeiten muss in bestimmten Branchen, der muss zwingend Zuschläge bekommen?
1: Es kommt tatsächlich darauf an, ob das zwischen den Parteien vereinbart ist. Das Gesetz sieht keine Zuschläge vor. Mhm. Entweder habe ich das in meinem Arbeitsvertrag ausgehandelt, dass ich sage, wenn ich an einem Feiertag arbeite, bekomme ich einen bestimmten Zuschlag. Oder ein für mich geltender Tarifvertrag sieht das vor. Ansonsten gibt es keine Zuschläge.
0: Okay, aber habe ich dann wenigstens Anspruch auf einen freien Tag dafür, dass ich am Feiertag gearbeitet habe?
1: Einen Ersatzruhetag, den muss mir der Arbeitgeber in jedem Fall gewähren, denn der Ruhetag, der fällt mir ja quasi auch weg, dadurch, dass ich an dem Feiertag arbeite, wohingegen der Rest der Bevölkerung weitestgehend frei hat. Dementsprechend muss man mir immer einen Ersatzruhetag gewähren.
0: Okay, also wer demnächst am 3. Oktober zum Beispiel arbeiten muss, der bekommt mindestens einen freien Tag dafür oder hat im besten Fall Zuschläge ausgehandelt bzw. im Tarifvertrag stehen. Besten Dank an Radio 92 Anwalt Max Stamm.

Still Alive von Kamerad hier bei Radio 92 mit Steffi Strecker. Berufsorientierungsmessen gibt's ja inzwischen ohne Ende bei uns in Dortmund. Aber bei vielen, da sieht man ja irgendwie den Wald vor lauter Bäumen, nicht? Das ist hoffentlich bei der Jobwill anders. Die beginnt heute in der DASA und die konzentriert sich einfach nur auf Ausbildungsberufe. Also da werden dann nicht gleichzeitig auch noch zig Studiengänge vorgestellt. Rund 40 Unternehmen und Behörden stellen sich da vor, aus ganz unterschiedlichen Bereichen. Dienstleistung, Gesundheit, Handwerk und Technik. Und das Ganze ist sehr praxisnah. Das heißt, ihr könnt da direkt eine Menge selbst ausprobieren oder eben mit Menschen ins Gespräch kommen, die diese Jobs tagtäglich machen. Schwerpunkt ist da dieses Jahr das Bauhandwerk. Dazu gibt's auf der Jobwill einen Gaming-Parcours, einen Mini-Bagger und ein Brückenpuzzle. Die Jobwill. Heute und morgen. Eintritt ist frei, aber eine Anmeldung ist erforderlich unter jobwill.de.

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0: Little Eye Cherry, Save Tonight. Unser Hit vor halb um halb eins.
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2: Mit dir, Kübner, schönen guten Tag. Zwei Gastronomen haben den Veranstalter hinter dem Gourmedo-Festival angezeigt. Der Vorwurf: Insolvenzverschleppung und Eingehungsbetrug. Das heißt, dass jemand möglicherweise einen Vertrag eingegangen ist, obwohl er weiß, dass er seinen Teil nicht erfüllen kann. Die Dortmunder Eventagentur Mosaik Management ist seit Sommer im Insolvenzverfahren. Malte Hartzem aus dem Radio 91.2-Team mit weiteren Einzelheiten.
3: Nach Informationen der Ruhrnachrichten beliefen sich die Schulden rund um Gourmedo 2024 und 2025 auf etwa 130.000 Euro. Neue Unterlagen sollen demnach andeuten, dass die Agentur wohl schon im Dezember 2025 zahlungsunfähig war. Trotz der finanziellen Schieflage sollen sie weiter Anzahlungen für Gourmedo 2026 angenommen haben. Der Geschäftsführer Sebastian Schalkau hat die Vorwürfe, vorsätzlich gehandelt zu haben, zurückgewiesen. Die Themen würden sich auf alte Konflikte beziehen und seien in großen Teilen gelöst.
2: Auf unsere Anfrage hin gab es bisher keine Rückmeldung. Die Staatsanwaltschaft prüft jetzt den Fall und ermittelt, ob es einen Anfangsverdacht gibt. Dafür hat sie Unterlagen angefordert. Das Gastrofestival Gourmedo wurde im Sommer kurzfristig abgesagt. Nach dem Messeangriff am Dortmunder Hauptbahnhof im August fahndet die Staatsanwaltschaft jetzt nach einem zweiten Verdächtigen. Er sei auf Videoaufnahmen erkannt worden. Die Bilder wurden bisher aber noch nicht veröffentlicht, aus ermittlungstaktischen Gründen. Der Angriff war Anfang August am Nordausgang des Dortmunder Hauptbahnhofs. Dort waren zwei Männer nachts mit einer Gruppe aneinander geraten. Ein 39-Jähriger erlitt mehrere Stichverletzungen und schwebte zeitweise in Lebensgefahr. Ein Verdächtiger war bereits vor 4 Wochen in Selm festgenommen worden und sitzt weiterhin in U-Haft. Er habe sich zu den Vorwürfen bisher noch nicht geäußert. Ihm wird versuchter Totschlag und gefährliche Körperverletzung vorgeworfen. Die Region Köln-Rhein-Ruhr hat im Rennen um eine mögliche deutsche Olympiabewerbung gute Chancen, liegt nach einer ersten Prüfung aber knapp hinter München. Wie der Deutsche Olympische Sportbund mitteilt, hat eine Fachkommission die Konzepte für Sommerspiele in den Jahren 2036, 2040 oder 2044 bewertet. München bekam als knapper Favorit 87 von 100 Punkten. Die Initiative Köln-Rhein-Ruhr landete mit 85 Punkten dicht dahinter. Beide Regionen erhielten die Note sehr gut. Der Mitbewerber Berlin schnitt deutlich schlechter ab. Wer am Ende als deutscher Kandidat ins Rennen geht, entscheiden die Sportverbände am kommenden Samstag bei einer Versammlung in Baden-Baden. Bei der Olympiabewerbung Köln-Rhein-Ruhr könnte in Dortmund Fußball im BVB-Stadion, Handball in der Westfalenhalle sowie Base und Softball im Höschpark stattfinden.
0: Ja, das hätte doch was, oder? Dankeschön, Dirk. Das Wetter in Dortmund. Ja, das ist doch ganz hübsch heute mit Sonne und Wolken im Wechsel. Das Ganze bei inzwischen 18 Grad in Wichlinghofen, 19 Grad im Unionsviertel. Heute Nacht geht's runter auf minimal 10 Grad. Da sind tatsächlich in der zweiten Nachthälfte einzelne Schauer unterwegs. Morgen tagsüber ist es dann windig mit einer Mischung aus lockeren Quellwolken und sonnigen Phasen. Das Ganze bei höchstens 19 Grad. Was ist los auf den Straßen? 4 Blitzer. Nämlich den Opa auf dem Kesselborn Richtung Lütjendortmunder Hellweg, die Oma auf der Schürzenstraße Richtung Innenstadt. Auf der Emscher Allee wird geblitzt Richtung Waltrop, Höhe Abfahrt Schwieringhausen. Dann auf der A45 an der Anschlussstelle A2 Richtung Oberhausen. So, dann haben wir Ampelausfälle, und zwar auf der Ewinger Straße Höhe Friedenbaum Big Tippi und in Kirchderne an der Kreuzung Franz-Zimmer-Siedlung. Bitte Vorsicht dort. Und wir haben 2 kleinere Staus auf den Autobahnen. A1 Köln-Dortmund zwischen Hagen-West und Westhofener Kreuz. 3 Kilometer, da braucht ihr 5 bis 10 Minuten länger. Genauso wie auf der A44 Kassel-Dortmund zwischen Kreuz-Werl und Kreuz-Dortmund-Unna. Ebenfalls 3 Kilometer Stau. Weiteres könnt ihr uns gerne zum Beispiel per WhatsApp melden. 0800 91 2 91 23.
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0: Einen zauberhaften Mittwoch. Ich bin Steffi Strecker.

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0: Neulich war dieser Mann noch ganz bei uns um die Ecke in Waltrop beim Parkfest. Nick Kershaw, Wouldn't It Be Good, jetzt hier bei Radio 91.2. So, und das heute am offiziellen Herbstanfang, aber wir halten den Sommer einfach noch ein bisschen fest bei uns, zumindest musikalisch jetzt mit Loy und David Puentes. Golden Summer, der Song, der klingt nach lauen Sommernächten, Sonnenuntergängen, Leichtigkeit, Fernweh und versüßt euch jetzt hoffentlich die Mittagspause. Bitteschön.
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0: Nachmittag bei Radio 91.2. Jetzt zu einem Fall, über den haben wir viel berichtet bei Radio 91.2 damals. Hat uns wirklich schockiert. 2018 war das. Ein Mord hier in Dortmund in Bövinghausen. Und zwar aus einem komplett banalen Grund. Diesen Fall greift auch die neue Folge von unserem True Crime Podcast auf, ohne Bewährung. Alicia Theisen aus dem Radio 91.2 Team, du moderierst den Podcast. Worum geht's genau?
1: Ja, es geht um Andreas. Der kennt eigentlich nur eine Sprache und das ist Gewalt. Also immer, wenn ihm irgendwas nicht passt, dann schlägt er zu. Einmal zum Beispiel, da blaffen ihn zwei Männer an, weil er mit dem Fahrrad auf dem Bürgersteig an ihnen vorbeibrettert. Und da steigt Andreas ab und geht mit einem Messer auf die los. Und nur weil die Männer wegrennen können, passiert ihnen nichts.
0: Da haben wir jetzt erstmal ein gutes Bild davon, wie dieser Andreas drauf ist. Die eigentliche Tat, die war ja dann 2018. Wie ist es dazu gekommen?
1: Dazu muss man sagen, Andreas trinkt jeden Tag eine Kiste Bier und nimmt auch noch Amphetamine. Und an diesem Tag, da war das auch wieder so. Und da hat er sich eingeredet, meine Freundin, die Tamia, die prostituiert sich. Das stimmte zwar nicht, aber er war rasend eifersüchtig, also will er zu Tamia fahren.
0: Und seine Wut, die bekommt aber erstmal nicht die Freundin ab, sondern jemand komplett Unbeteiligtes.
1: Genau, Andreas hat nämlich kein Auto und deswegen klingelt er jetzt bei seinem Nachbarn Heinz Werner. Der will ihm verständlicherweise seinen Neuwagen nicht geben und der kennt Andreas auch kaum. Und Andreas ist aber darüber so sauer, dass er den Rentner mit einem Messer angreift und tötet.
0: Unglaublich, der Fall ist mir auch echt im Gedächtnis geblieben, fürchterlich. Wie Andreas festgenommen wird und auch welche Strafe er für diesen Mord bekommt, das hört ihr alles in der neuen Folge von Ohne Bewährung. 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Dankeschön, Alicia.

0: ums Lagerfeuer versammelt mit James Blunt, Bonfire Heart, hier bei Radio 92. Wir spielen die Hits. Ich bin Steffi Strecker. Schönen Mittag wünsche ich euch. Wir hören uns gleich wieder.
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0: 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Mit Thorsten Adolfs. Guten Tag. Eine gute Woche noch müssen wir durchhalten. Dann greift der neue Tankrabatt der Bundesregierung, nämlich am 1. Oktober. Rund 17 Cent sollen wir dann weniger zahlen pro Liter Sprit. Die Debatte dürfte aber auch danach weitergehen, denn auch mit Rabatt bleibt das Tanken teuer. Dazu wird parallel noch über weitere Maßnahmen gestritten. Danny Hopper aus dem News-Team hat mehr dazu.
1: Ob wir auch diesmal unter die 2-Euro-Marke kommen, muss man abwarten. Beim Diesel sieht's nicht so aus, auch wenn die Spritpreise zuletzt wieder etwas gesunken sind. Der Chef des Bundeskartellamts Mund hat die Mineralölkonzerne in der RP dazu aufgefordert, die Entlastung auch wirklich 1:1 an die Verbraucher weiterzugeben. Man werde das genau beobachten, sagte er, um dann aber auch direkt wieder zu betonen, dass man die Konzerne dazu nicht verpflichten könne. Diesen Satz dürften Autofahrer inzwischen nicht mehr hören können. Nicht alle sind mit dem Tankrabatt glücklich. Kritik kam heute nochmal von Verdi-Chef Wernicke. Der Tankrabatt gehe zulasten der Steuerzahler. Es sei besser, Menschen mit niedrigem und mittlerem Einkommen gezielter zu unterstützen, sagte er dem RND. Auch der geplante Spritpreisdeckel komme zu spät. Dadurch könnten sich die Mineralölkonzerne weiter dumm und dusselig verdienen, sagt Wernicke. Auch der ADAC hat sich nochmal zu Wort gemeldet. Er ist dafür, die 12-Uhr-Regel an den Tankstellen wieder abzuschaffen. Die Preise für Benzin und Diesel seien dadurch nicht gesunken. Dazu seien die Preisdifferenzen pro Tag deutlich größer geworden. Das Ziel sei damit verpasst worden und deshalb gehöre die Regel wieder weg, heißt es.
0: Und jetzt weitere Nachrichten im Überblick. Die Behandlung von Volkskrankheiten wie Asthma und Herzschwäche wird nach Angaben der Barmer immer teurer. Zwischen 2014 und 2024 stiegen die Gesamtausgaben in diesem Bereich um 80 bzw. 121%. Das liege nicht so sehr daran, dass es mehr Erkrankte gibt, sagt die Krankenkasse. Begründet wird der Preisanstieg mit massiven Ausgaben für patentgeschützte Arzneimittel. Die Wahlpleiten der CDU bei den Landtagswahlen hallen nach. Wenn jetzt ein neuer Bundestag gewählt würde, wäre die AfD in Nordrhein-Westfalen stärkste Kraft. Das ist das Ergebnis einer Forsa-Umfrage für den Kölner Stadtanzeiger. Anders würde es bei einer Landtagswahl in NRW aussehen. Dort hätte im Moment die CDU trotz deutlicher Verluste weiterhin die Nase vorn. Die beiden Tatverdächtigen, die in Marsberg einen 15-Jährigen erstochen haben sollen, kommen heute vor den Haftrichter. Die 22 und 23 Jahre alten Beschuldigten aus Griechenland und dem Kosovo sollen den Jugendlichen im Streit getötet haben. Geprüft wird jetzt noch, ob die Tat einen Bezug zu einer Geburtstagsfeier hat, die am vergangenen Samstag in der Nähe stattfand. In Alaska hat die Fat Bear Week begonnen. Ab sofort kann im Internet darüber abgestimmt werden, welcher Braunbär sich für die kalte Jahreszeit die beeindruckendste Speckschicht angefressen hat. Wer noch unsicher ist, für welches Tier er abstimmen soll, kann per Livestream zuschauen, wie sich die Bären mit Lachsen den Wanst vollschlagen. Dort gibt es auch Vorher-Nachher-Bilder. Mittlerweile beteiligen sich jedes Jahr mehr als 1 Million Menschen an der kuriosen Abstimmung. Sie wurde eingeführt, um ein wichtiges Projekt zu unterstützen, das den Schutz der Bären und ihres Lebensraums bekannt macht. Das waren die Nachrichten mit Thorsten Adolfs.
2: Danke dir, Thorsten. Das Wetter in Dortmund, das ist doch ein hübscher Herbstanfang heute. Ne? Die Sonne ist gut mit dabei. 18 Grad inzwischen in Lücklemberg, 19 in Scharnhorst, in der Nacht dann tiefstens 10 Grad. Nach Mitternacht kommen so ein paar Schauer tatsächlich nach Dortmund. Morgen tagsüber ist es dann aber trocken und oft auch wieder sonnig bei höchstens 19 Grad. Hallo auf die Straßen. Ich habe 3 Blitzer, nämlich A45. Da wird geblitzt an der Anschlussstelle zur A2 in Richtung Oberhausen. Die Oma blitzt auf der Schützenstraße Richtung Innenstadt. Der Opa im Kesselborn Richtung Lütchen-Dortmunder Hellweg. Und ansonsten sieht's sehr entspannt aus auf den Straßen. Ich habe keinen einzigen Stau. Kann das sein? Wenn ihr doch irgendwo drin steckt, sagt Bescheid. 0800 91 2 91 23.
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2: Am Mittwochmittag, um genau zu sein. Steffi Strecker hier.

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Dortmund, am Mittag, hier ist Radio 92 im Balu in Brakel. Da gibt's heute Abend so eine Art Casting-Show, wobei die Macher da, die nennen das lieber Song-Slam. Es ist jedenfalls ein Musikwettbewerb. Das heißt, da stehen vier Musiker auf der Bühne, ja, und buhlen um die Gunst des Publikums. Alle treten an mit selbstgeschriebenen Liedern, ganz ohne Requisiten oder Playback. In der ersten Runde spielt jeder Teilnehmer zwei Songs. Ihr könnt dann die Auftritte bewerten. Und die zwei Acts mit den meisten Punkten, die ziehen ins Finale ein. Und am Ende steht dann eben ein Sieger fest. Wenn ihr schon vorab mehr über die vier Künstler wissen möchtet, dann geht mal auf die Internetseite des Balu. Ansonsten lasst euch einfach überraschen. Der Songslam heute Abend um 19.30 Uhr im Balu. Einen festen Eintrittspreis gibt's nicht. Das Motto ist nämlich, zahl, was du willst, gib Kultur einen Wert. Songslam im Balu in Brakel. Viel Spaß.

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0: Call me maybe. Genau. Ruf mich doch einfach mal an. Nicht immer nur WhatsApp-Sprachnachrichten schicken. Carly Rae Jepsen, unser Hit vor 2:30.
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2: Mit Dirk Hübner, schönen guten Tag. Zwei Gastronomen haben den Veranstalter hinter dem Gourmedo-Festival angezeigt. Der Vorwurf Insolvenzverschleppung und Eingehungsbetrug, das heißt, dass jemand möglicherweise einen Vertrag eingegangen ist, obwohl er weiß, dass er seinen Teil nicht erfüllen kann. Die Dortmunder Eventagentur Mosaic Management ist seit Sommer im Insolvenzverfahren. Malte Hartzem aus dem Radio 91.2-Team mit weiteren Einzelheiten.
3: Nach Informationen der Ruhrnachrichten beliefen sich die Schulden rund um Gourmedo 2024 und 2025 auf etwa 130.000 Euro. Neue Unterlagen sollen demnach andeuten, dass die Agentur wohl schon im Dezember 2025 zahlungsunfähig war. Trotz der finanziellen Schieflage sollen sie weiter Anzahlungen für Gourmedo 2026 angenommen haben. Der Geschäftsführer Sebastian Schalkau hat die Vorwürfe, vorsätzlich gehandelt zu haben, zurückgewiesen. Die Themen würden sich auf alte Konflikte beziehen und seien in großen Teilen gelöst.
2: Auf unsere Anfrage hin gab es bisher keine Rückmeldung. Die Staatsanwaltschaft prüft jetzt den Fall und ermittelt, ob es einen Anfangsverdacht gibt. Dafür habe sie Unterlagen angefordert. Das Gastrofestival Gourmedo wurde im Sommer kurzfristig abgesagt. Nach dem Messerangriff am Dortmunder Hauptbahnhof im August fahndet die Staatsanwaltschaft jetzt nach einem zweiten Verdächtigen. Er sei auf Videoaufnahmen erkannt worden. Die Bilder wurden bisher aber noch nicht veröffentlicht, aus ermittlungstaktischen Gründen. Der Angriff war Anfang August am Nordausgang des Dortmunder Hauptbahnhofs. Dort waren zwei Männer nachts mit einer Gruppe aneinander geraten. Ein 39-Jähriger erlitt mehrere Stichverletzungen und schwebte zeitweise in Lebensgefahr. Ein Verdächtiger war bereits vor 4 Wochen in Selm festgenommen worden und sitzt weiterhin in U-Haft. Er habe sich zu den Vorwürfen bisher noch nicht geäußert. Ihm wird versuchter Totschlag und gefährliche Körperverletzung vorgeworfen. Bei der Zahnvorsorge von Kindern in Dortmund ist noch Luft nach oben. Nur jedes zweite Kind zwischen 6 und 17 Jahren, das bei der AOK versichert ist, nutzt die kostenlosen Untersuchungen. Frühe und regelmäßige Kontrollen helfen nach Angaben der Krankenkasse, Karies und spätere Zahnprobleme zu vermeiden. Für Kinder unter 6 Jahren gibt es 6 Vorsorgeuntersuchungen. Ab 6 zahlen die Kassen die Prophylaxe 2-mal im Jahr.
0: Dankeschön, Dirk. Das Wetter in Dortmund, jetzt haben wir sie endlich geknackt, die 20-Grad-Marke, zumindest hier in der Innenstadt. Im Dortmunder Süden, in Krukel zum Beispiel, sind es nach wie vor 19 Grad. Ansonsten sehr hübsch heute, viel Sonne, viel blauer Himmel, die Wolken bleiben harmlos. Heute Nacht geht es runter auf minimal 10 Grad, in der zweiten Nachthälfte können dann so ein paar Schauer unterwegs sein. Morgen tagsüber sind die dann aber größtenteils wieder weg, auch dann sehr brauchbar mit Sonne und Wolken im Wechsel bei höchstens 19 Grad. Und damit Hallöchen auf die Straßen. Wir haben folgende Blitzer, B236 neu dazugekommen Richtung Schwerte vor dem Tunnel Berghofen. Dann die Oma auf der Schützenstraße Richtung Innenstadt, der Opa am Kesselborn Richtung Lütchen-Dortmunder Hellweg. Und dann hat uns eben der Dennis Bescheid gesagt, apropos Schützenstraße, da hat es einen Unfall gegeben. Und zwar sind da ein Motorrad und ein Auto zusammengestoßen. Und deswegen ist die Schützenstraße momentan in Richtung Innenstadt tatsächlich gesperrt. Also der Verkehr kann da auch nicht an der Unfallstelle vorbeigeführt werden. Und es hat sich natürlich entsprechend auch schon Stau gebildet. Also wenn es irgendwie geht, Schützenstraße statt einwärts bitte meiden. So, ansonsten sieht's aber gut aus. Wenn ihr noch was habt, sagt gerne Bescheid. Ich habe nichts mehr. 0800 91 2 91 23.
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0: Mit Steffi Strecker. Hallo zusammen.

0: Gasman John hier bei Radio 102. Und Sie kommen von hier um die Ecke. Aus Hamm nämlich, sind aber längst weit über die deutschen Grenzen hinaus erfolgreich. Giant Rooks waren in dieser Woche zu Gast bei uns. Sie haben Milliarden Streams weltweit, ausverkaufte Touren in Nordamerika und sind mittlerweile auf den großen Bühnen der Welt zu Hause. Am 16. Oktober, da kommt endlich ihr neues Album If Heaven Exists, This Might Be It. Und das ist an einem ganz besonderen Ort entstanden.
1: Wir waren in einem Studio, was gebaut wurde von Peter Gabriel in den 80ern. Und das war wirklich so ein Raumschiff. Da waren wir fast 6 Wochen lang, kurz vor Weihnachten. Und das war eine super, super, super krasse Zeit, weil man hatte irgendwie so das Gefühl, diese Wände haben einfach schon alles gehört. Da war von Beyoncé, Jay-Z und Harry Styles über Coldplay, U2 und so. Alle Menschen haben schon in diesem Raum gesungen und Musik gemacht. Und das war einfach ein krasses Gefühl.
0: Giant Rooks gibt's jetzt seit über 10 Jahren und sie sind ständig auf Tour, sitzen sich also wirklich eng auf der Pelle. Aber Lagerkoller gibt's offenbar nicht.
2: Tatsächlich verstehen wir uns so gut wie noch nie. Also es ist eher besser geworden über die Jahre, weil wir einfach uns total akzeptieren mit unseren Eigenheiten. Wir sind alle sehr, sehr unterschiedlich. Und es ist aber total schön, weil da so ein gegenseitiges Verständnis ist. Und auch wenn es mal irgendwie kurz vielleicht hitzig wird oder so, wir finden eigentlich immer wieder relativ schnell zueinander und können uns vertragen.
0: Ja, das ist doch schön zu hören. Fred, Finn und der Rest der Band, die spielen seit so langer Zeit Konzerte überall auf der Welt. An welches Konzert werden sie sich denn wohl immer, immer, immer erinnern?
1: Der erste, der mir jetzt gerade wirklich so super spontan in den Sinn gekommen ist, ist tatsächlich ein Konzert, was wir in, wo war das, Sao Paulo gespielt haben. Und da waren wir Vorband von Louis Tomlinson, ex-One Direction-Mitglied. Und es war so total krass, weil so 50.000 Menschen in diesem Fußballstadion waren. Und irgendwie, ja, wirklich schon so viele Leute, auch so unsere Lyrics.

0: Tricks konnten und so mitgesungen haben. Und das war irgendwie so voll der surreale Moment.
1: Ich war dieses Jahr erst bei einem Louis Tomlinson-Konzert in Köln, allerdings nicht in Sao Paulo. Und da waren On Giant Rooks auch leider nicht die Vorgruppe. Schade, sonst wäre es natürlich noch besser gewesen. Jetzt wollen wir die Hammer aber natürlich auch singen hören. Hier sind sie mit ihrer neuen Single Slow Dance for a Minute bei Radio 1.

jetzt wieder Feierabendmarkt in der City am Theater. Wird bestimmt wieder gut voll. Aber auch in Dortmunds Vororten finden inzwischen ja immer mehr Feierabendmärkte statt. Morgen zum Beispiel auch in Mengede. Da waren ganz viele lokale Vereine und Gastronomen mit. Außerdem dabei zahlreiche Stände mit Kunsthandwerk, Schmuck, Gegossenes, Genähtes, Gehäkeltes, Gestricktes. Gibt's da alles. Torwandschießen wird angeboten und wer möchte, der kann auch eine Partie Bull spielen. Oder halt einfach nette Leute treffen und quatschen. Für die Kiddies gibt's Bastelangebote. Live-Musik ist auch am Start. Wetter passt perfekt. Also könnte sehr stimmungsvoll werden morgen auf dem Feierabendmarkt in Mengede. Das Ganze von 17 bis 20 Uhr im Mengeder Amtshauspark. Ganz viel Spaß wünsche ich. Und viel Spaß wünsche ich natürlich auch gleich bei Helga Kretschmer. Nach 14 Uhr. Echt Dortmund. Ich bin Steffi Strecker, wünsche euch einen zauberhaften Restmittwoch. Macht's gut!

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1: Mit Thorsten Adolfs. Guten Tag. Im Sozialstaat soll es keine Schlupflöcher mehr geben. Die Bundesregierung hat am Vormittag einen 10-Punkte-Plan gegen Sozialbetrug beschlossen. Bundeskanzler Merz schrieb bei X, Missbrauch gehe zulasten aller, die arbeiten und einzahlen. Die Sozialsysteme dürften nicht ausgenutzt werden. Was sich konkret ändern soll, fasst Malte Albrecht zusammen.
2: Ein Schwerpunkt des Aktionsplans ist der Missbrauch von Sozialleistungen im Zusammenhang mit Zuwanderung aus der EU. Geplant ist, dass sich Behörden wie Sozial-, Melde- und Ausländeramt besser vernetzen, um ihre Daten leichter auszutauschen. Außerdem soll es schärfere Kontrollen und strengere Regeln geben. So sollen künftig Arbeitgeber, die auf Schwarzarbeit setzen, stärker zur Verantwortung gezogen werden. Ein weiterer Punkt sind sogenannte Schrottimmobilien, also überbelegte oder unbewohnbare Mietshäuser, die teilweise im Zusammenhang mit organisiertem Missbrauch von Sozialleistungen stehen. Die Kommunen sollen hier mehr Möglichkeiten bekommen, gegen solche Häuser und die Hintermänner vorzugehen. Außerdem will die Bundesregierung auf EU-Ebene aktiv werden, um Fehlanreizen und Fehlannahmen in Sachen Sozialleistungen stärker zu begegnen. Bundessozialministerin Baas sagt, Deutschland brauche weiterhin ausländische Fachkräfte. Viele davon kämen aus der EU. Die Freizügigkeit innerhalb der Europäischen Union dürfe aber nicht für Ausbeutung und organisierten Missbrauch ausgenutzt werden. Laut Aktionsplan sollen die Maßnahmen noch bis Ende des Jahres umgesetzt werden.
1: Und jetzt weitere Nachrichten in der Zusammenfassung. Die Benzinpreise sind im Schnitt leicht gesunken. Im Vergleich zur vergangenen Woche kostet der Liter Super E10 laut ADAC 3,3 Cent weniger. Der Dieselpreis ist dagegen fast unverändert. Der Automobilclub erklärt das mit dem günstigeren Rohölpreis. Ein Fass der Nordseesorte Brent kostet etwas mehr als 10 Dollar weniger als noch vor einer Woche. Ab dem Jahr 2028 soll es keine Kassenbons mehr aus Papier geben. Dann sollen sie per E-Mail verschickt werden oder über einen QR-Code abrufbar sein. Das steht in einem Gesetzentwurf aus dem Bundesfinanzministerium. Das Ministerium will damit Bürokratie abbauen und gleichzeitig die Steuer- und Finanzkriminalität effektiver bekämpfen. Der neue Bundestrainer Jürgen Klopp hat beim Abschlusstraining vor dem Nations-League-Auftritt gegen die Niederlande am Spielfeldrand spontan Fragen von Reportern beantwortet. Klopp sagte, er spüre eine Aufbruchstimmung im Team und er werde für die Jungs durchs Feuer gehen. Anstoß morgen in Amsterdam ist um 8:45. Es gibt Wirbel um den Online-Apothekenshop von DM. Seit kurzem kann man dort Drogerieartikel und apothekenpflichtige Mittel, also zum Beispiel Schmerztabletten, in einer Bestellung kombinieren. Und genau das ist der Streitpunkt. Die Wettbewerbszentrale will den Verkauf dieser Medikamente verbieten lassen. Das Landgericht Karlsruhe prüft seit heute, ob das Angebot von DM Med wirklich sauber von den normalen Drogerieprodukten getrennt ist oder ob das Ganze so nicht zulässig ist. Die Drogeriekette sagt, dass sie sich rechtlich korrekt verhält. Sie hat für den Online-Shop extra eine Tochtergesellschaft in Tschechien gegründet. Sollte es keine Einigung geben, will DM möglicherweise bis vor den Bundesgerichtshof ziehen. Soweit die Meldungen mit Thorsten Adolfs.
3: Dankeschön, Thorsten. Das Wetter in Dortmund heute: Sonne, lockere Wolken und bestes Ich-Morgen- und Spaziergangwetter. Nachts ziehen einzelne Schauer durch, morgen Sonne, Wolken. Außerdem wird es windiger bei 18 bis 19 Grad. Aktuell 20 Grad in Özpel und 21 Grad in Bellinghofen.
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3: Dortmund Verkehr. Achtung auf der A45 Richtung Hagen zwischen Dortmund Hafen und Kreuz Dortmund West. Gefahr durch Fußgänger auf der Fahrbahn. Fahrt da bitte besonders vorsichtig. Nochmal Achtung auf der A44 Richtung Dortmund zwischen Kreuz Unna Ost und Kreuz Dortmund Unna. Gefahr durch ein liegen gebliebenes Fahrzeug. Das sind die Blitzer. Die B236 Richtung Schwerte vor dem Tunnel Berghofen. Dann Blitzer Oma in der Schützenstraße Richtung Innenstadt und der Opa auf der Kesselborn Richtung Lütke Dortmund der Hellweg. Und wir haben noch einen Stau auf der A44 Richtung Dortmund und zwischen Kreuz Werl und Kreuz Dortmund Unna. 3 Kilometer stockender Verkehr, da dauert es mindestens 6 Minuten länger. Gute Fahrt!
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3: Schönen Nachmittag, ich bin Helga Kretschmer.

0: Ja, ist es denn zu glauben? Macht diese Frau eigentlich jemals eine Pause? Ja, anscheinend nicht. Hier ist Radio 91.2. Taylor Swift hat gestern Abend einen neuen Song angekündigt. Und wir haben da ja auch den größten Fan in ganz Dortmund bei uns im Team hier bei Radio 91.2, Joaquina Raulin. Was hat Taylor denn da schon wieder für uns in der Pipeline?
1: Ja, der Song heißt Patient Zero, aber das war gestern schon wieder eher eine kleine oder eher große Rätselgeschichte, sage ich mal. Es gab nämlich ab 18 Uhr einen Countdown auf ihrer Webseite und alle haben sich gefragt, was kommt jetzt? Ein neues Album, Debut Taylor's Version oder auch eine Deluxe-Version von The Life of a Showgirl, also ihrem letzten Album.
0: Ja, also du hast auch ganz gebannt da vor der Seite gesessen.
1: Ja.
0: Was kam denn dann?
1: Ja, tatsächlich erstmal nur dieser eine Song. Gestern konnten Fans den halt auf CD vorbestellen.
0: Auf CD?
1: Ja, genau.
0: Okay.
1: Der gehört wohl aber schon thematisch schon zum Album The Life of a Showgirl. Vom Look passt es jetzt nicht so ganz. Ist nichts mehr bunt, nichts mehr mit Glitzer, so wie wir es beim letzten Album kennen. Deswegen schauen wir mal, was Taylor sich da wieder überlegt hat. Aber gut, so kennen wir sie ja auch.
0: Ja, und lass mich raten, du hast die CD schon bestellt, ne?
1: Natürlich.
0: Oh, hast du überhaupt einen CD-Player?
1: Nein.
0: Hör mal, da kommt ja direkt eine Geschichte hinterher, ne? Es bleibt also spannend, den Song Patience Zero gibt's dann am Freitag überall zu hören. Auf CD, mal schauen, ob es dabei bleibt. Jetzt direkt aber habe ich für euch. Hier ist Taylor Swift mit Opalite bei Radio 91.2. Danke dir, Joaquina.

0: The Fate of Ophelia. Taylor Swift. So, tschüss Sommer. Heute ist offizieller Herbstanfang. Hier ist Radio 91.2 und ganz ehrlich, man merkt's auch. Morgens ist es frischer, abends früher dunkel. Aber hey, der Herbst, der kann ja was. Was mögt ihr am Dortmunder Herbst denn am liebsten?
1: Ich freue mich darüber, meine Mantel zu tragen und meine Doc Martens.
2: Die bunten Blätter, wenn man durch den Wald geht, dann raschelt's herrlich.
3: Die Stimmung im Herbst, wenn vielleicht noch Nebel etwas im Tal liegt.
4: Die schönen Farben an den Bäumen und dass es nicht ganz so heiß ist wie im Sommer.
5: Die Gemütlichkeit und Behaglichkeit zu Hause.
6: Dass man wieder zu Hause eine Runde muckeln kann mit Tee und Decke über die Beine. Das entspannt immer so schön.
0: Genau, wir machen das uns in Dortmund einfach muckelig. Ja, den Begriff, den habe ich auch schon ewig nicht mehr gehört, aber passt perfekt. Hier ist Radio 91.2.
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0: der Hit für halb Radio 91.2. 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
2: Mit Dirk Hübner, schönen guten Tag. Es gibt juristischen Ärger um das abgesagte Gastrofestival Gormedo. Zwei Gastronomen haben den Veranstalter, die Eventagentur Mosaic Management, angezeigt. Der Vorwurf lautet auf Insolvenzverschleppung und Eingehungsbetrug. Laut einem Bericht der Ruhr-Nachrichten soll die Agentur Schulden in Höhe von rund 130.000 Euro angehäuft haben. Obwohl sie mutmaßlich schon Ende vergangenen Jahres zahlungsunfähig war, sollen weiter Anzahlungen für das Festival in diesem Jahr angenommen worden sein. Der Geschäftsführer weist den Vorwurf des vorsätzlichen Handelns zurück. Die Staatsanwaltschaft prüft jetzt anhand angeforderter Unterlagen, ob ein Anfangsverdacht besteht. Nicht mal mehr 5 Wochen bis zu den Herbstferien. Die TU Dortmund lädt dann wieder zu ihrer Herbstuni ein. Angehende Abiturienten können eine Woche lang schon mal ausprobieren, wie sich das Unileben anfühlt. Sie können gemeinsam mit Erstsemestern Vorlesungen auf dem Campus besuchen und verschiedene Studieneinrichtungen kennenlernen. Zur Auswahl stehen Ingenieurwissenschaften, Mathematik und Naturwissenschaften oder auch Lehramt und Soziales. Die Teilnahme an der Herbstuni ist kostenlos. Da die Plätze aber begrenzt sind, solltet ihr euch rechtzeitig auf der Internetseite der Uni anmelden. Für Kinder und Jugendliche, die bei uns in Dortmund Bus und Bahn fahren, wird es ab sofort einfacher. Denn sie können in ganz NRW auch den Easy-Tarif nutzen. Das teilten die Verkehrsverbünde mit. Bislang war das digitale Ticket für Gelegenheitsfahrer nur für Erwachsene freigeschaltet. Das Prinzip ist aber einfach: in der App beim Ein- und Aussteigen klicken und es wird automatisch der günstigste Preis berechnet. Aktuell klappt die Anmeldung für Minderjährige aber nur in wenigen Apps, wie etwa der vom Verkehrsverbund Rhein-Sieg. Wer diese herunterlädt, kann damit aber im ganzen Land fahren. Die App vom VR soll auch bald nachziehen.
0: Dankeschön, Dirk. Das Wetter in Dortmund heute freundlich mit Sonne und lockeren Wolken. Aktuell 22 Grad in Derne und 21 im Bodelschwing. In der Nacht wird es dann stellenweise nass und morgen weht der Wind etwas mehr durch die Frisur bei bis zu 19 Grad. Ist aber auch Sonne mit dabei. Dortmund Verkehr, das sind die Blitzer, die B236 Richtung Schwerte vor dem Tunnel Berghofen. Dann die Panzerblitzer Oma und Opa auf der Schützenstraße Richtung Innenstadt und Kesselborn Richtung Lübkendorf und der Hellweg. Dann Achtung auf der A44 Richtung Dortmund zwischen Kreuz Unna Ost und Kreuz Dortmund Unna. Gefahr durch ein liegen gebliebenes Fahrzeug, da staut es sich auch. Und zwar zwischen Kreuz Werl und Kreuz Dortmund Unna. Wie gesagt, A44 Richtung Dortmund. 3 Kilometer Stau, da kommen 8 Minuten obendrauf. Wenn ihr auch was habt, Staus, Blitzer, dann meldet euch gerne unter 0800 91 2 91 23. Gute Fahrt.
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0: Ich bin Helga Kretschmer.

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0: Konrad mit Love Sober. Hier ist Radio 91.2. Das Schöne ist, seine Songs, die entstehen bei uns um die Ecke. Sein Tonstudio, das ist nämlich in Bochum und deshalb steckt auch ganz viel Ruhrgebiet mit drin, hat uns Konrad erzählt.
1: Ich kann jetzt wirklich im Studio einfach sagen, hör mal, bist du bekloppt, warum sollen wir denn sowas singen? Und es wird niemals jemand böse nehmen und das liebe ich, dementsprechend steckt viel Ruhrgebiet in der Arbeit an den Songs, in der Musik selber vielleicht ein bisschen weniger, aber der Weg dorthin ist auf jeden Fall ruhrgebietslastig.
0: Ja, das nehmen wir hier in Dortmund auch gerne mit. Hier ist Radio 91.2. Schönen Mittwoch euch.

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0: von Sorry Puppy. Es ist Herbstanfang heute. Hier ist Radio 91.2. Und wenn ihr jetzt sagt, war der nicht schon vor ein paar Wochen? Ja, das war der meteorologische Herbstanfang. Heute ist es der kalendarische, aber es wird ja sowieso immer verrückter mit diesen Jahreszeiten. Hier ist Jan für euch.
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2: Früher, da gab's ja noch Frühling, Sommer, Herbst und Winter. Inzwischen haben wir 5 Jahreszeiten, nämlich Frühling, Frühsommer, Sommer, Spätsommer und 6 Monate Nieselregen. Aber wir haben gelernt, damit umzugehen, wie mit so vielem.
3: Oh schön, schau mal da hinten, da ist ein bisschen hellgrau am Himmel, zwischen dem Mittelgrau und dem Dunkelgrau.
2: Es geht eben nur um die Perspektive.
4: Schatz, wir sollten grillen. Es regnet gerade etwas weniger.
2: Und wer weiß, vielleicht wird dieser Herbst 2026 ja wunderschön. Und wenn nicht, ist ja in 6 Monaten schon wieder Frühling.
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0: Und weiter geht's.

0: Unsere Nachrichten nach nur einem Spot.
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4: Mit Thorsten Adolfs. Guten Tag. K.O.-Tropfen sind in den letzten Jahren ein immer größeres Problem geworden. Die Bundesregierung will es deshalb angehen und die Strafen verschärfen. Wer K.O.-Tropfen für eine Vergewaltigung oder einen Raub einsetzt, soll mit mindestens 5 Jahren Gefängnis rechnen müssen. Bundesjustizministerin Hubich hat einen entsprechenden Gesetzentwurf vorgelegt. Über ihn wird jetzt am Nachmittag zum ersten Mal im Bundestag beraten. Danny Hoppe mit den Einzelheiten.
5: K.O.-Tropfen sollen in Zukunft rechtlich so eingestuft werden wie eine Waffe oder ein gefährliches Werkzeug. Ziel ist es, Frauen vor Gewalt besser zu schützen. Nicht nur, wenn sie im Nachtleben unterwegs sind, sondern auch in den eigenen 4 Wänden. Gewalt gegen Frauen sei ein massives Problem, das wir nur mit einem umfassenden Ansatz in den Griff bekämen, sagte Hubich. Dazu gehört aus ihrer Sicht nicht nur Abschreckung durch höhere Strafen, sondern eine Gesamtstrategie mit mehr Prävention, Aufklärung und Unterstützung für Betroffene. Man habe inzwischen ein deutlich höheres Netz an Möglichkeiten, wo man zum Beispiel anonym Spuren sichern könne, sagte sie in der ARD. Man müsse es in der Gesellschaft schaffen, dass nicht die Betroffenen sich schämen müssten, sondern die Täter. Vergewaltigungen unter Einsatz von K.O.-Tropfen oder anderen narkotischen Mitteln seien besonders niederträchtig. Mit einer Mindeststrafe von 5 Jahren setze man ein starkes Stoppschild. Es gibt außerdem noch einen weiteren Gesetzentwurf, der schärfere Strafen vorsieht. Dabei geht es um das Besitzen und Verbreiten von Vergewaltigungsvideos. Auch das soll in Zukunft härter bestraft werden. Es gehe generell darum zu zeigen, dass es sich nicht um Kavaliersdelikte handele, sondern um schwerste Straftaten, sagte Hubich.
4: Und jetzt weitere Nachrichten in der Zusammenfassung. Die SPD glaubt nicht, dass das System aus privaten und gesetzlichen Krankenkassen abgeschafft wird. Parlamentsgeschäftsführer Wiese sagte, er spüre da beim Koalitionspartner Union eine Zurückhaltung. Es sei aber zu begrüßen, dass Kanzler Merz das Problem der Ungleichbehandlung von Patienten erkannt habe. Vor allem bei der Terminvergabe habe sich bei den Patienten ein hohes Frustpotenzial aufgestaut. Ein knappes Drittel der Erwachsenen in Deutschland trinkt 3 oder mehr alkoholische Getränke pro Woche. Das hat das Robert-Koch-Institut anhand von Daten von vergangenem Jahr ermittelt. Das entspreche einem moderaten bis hohen Gesundheitsrisiko, heißt es. Und knapp 24% der Erwachsenen würden Zigaretten rauchen oder andere Tabakprodukte konsumieren. Die rund 425.000 Kellner, Köche und andere Beschäftigten im Gastgewerbe in NRW bekommen mehr Geld. Ab Oktober gibt es einen Lohnplus von 2,2%. Ab Januar nächsten Jahres kommen dann nochmal 2,6% dazu und ein Jahr später 2,2%. Darauf haben sich der Gaststättenverband DEHOGA und die Gewerkschaft Nahrung Genuss Gaststätten geeinigt. Die Europäische Zentralbank arbeitet gerade an neuen Euroscheinen. Anfang der 2030er Jahre sollen wir damit bezahlen können. Bei der Gestaltung durften die Bürger mitentscheiden. Fast 10 Millionen Menschen haben bei der Online-Umfrage mitgemacht. Zur Auswahl standen berühmte Europäer und Naturmotive von Flüssen und heimischen Vögeln. Auf der Rückseite werden wichtige Institutionen wie das Parlament oder die Notenbank selbst abgebildet sein. Außerdem sollen die Scheine neue Sicherheitsmerkmale erhalten, damit Falschgeldfälscher noch weniger Chancen haben. Und sie sollen länger halten, damit weniger Papier verschwendet wird. Soweit die Meldungen mit Thorsten Adolfs.
6: Dankeschön, Thorsten. Das Wetter in Dortmund, Sonne und Wolken teilen sich heute den Himmel ziemlich fair. Nach Mitternacht sind einzelne Schauer unterwegs. So, morgen wird es windig, aber auch freundlich. Aktuell 21 Grad in Schweringhausen und im Menglinghausen.
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6: Dortmund Verkehr, das sind die Blitzer B236 Richtung Schwerte vor dem Tunnel Berghofen. Dann die Panzerblitzer Oma und Opa auf der Schützenstraße Richtung Innenstadt und Kesselborn Richtung Lütgen, Dortmunder Hellweg. Dann haben wir noch Staus auf der A1 Richtung Dortmund zwischen Kamener Kreuz und Kreuz Dortmund Unna. 6 Kilometer stockender Verkehr, da dauert es mindestens 8 Minuten länger. Und die A44 Richtung Dortmund zwischen Kreuz Werl und Kreuz Dortmund Unna. 5 Kilometer Stau, Viertelstunde obendrauf, da ist ein Fahrzeug liegen geblieben. Gute Fahrt!
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6: Schönen Nachmittag. Ich bin Helga Kratz.

0: der Rubrik schöne Kindheitserinnerungen. Früher bin ich immer mit meinem Papa und Eimerchen Pilze sammeln gegangen. Gut, beim Essen war immer Risiko, dass wir das überhaupt überlebt haben. Hier ist Radio 91.2. Jetzt im September ist wieder der beste Monat fürs Pilze sammeln. Allerdings, wie erkennt ihr eigentlich die giftigen Doppelgänger und was sollte man beim Pilze sammeln sonst noch beachten? Radio 91.2 Reporter Tim Kowalewski war mit einem echten Pilzprofi unterwegs.
1: Ich bin Stefan Hast, Pilzcoach der Deutschen Gesellschaft für Mykologie.
2: Wie hoch schätzt du denn die Wahrscheinlichkeit, dass wir hier auch was finden können heute?
1: Also eigentlich sind wir jetzt zur richtigen Zeit, am richtigen Ort.
2: Dann würde ich sagen, stiefeln wir mal los. Jetzt haben wir den ersten Pilz entdecken können.
1: Hier haben wir so weiße Lamellen. Das sind Pilze, wo es die meist tödlichen Giftpilze drunter gibt. Deswegen Pilze mit weißen Lamellen sollte man nur sammeln, wenn man da wirklich weiß, was man tut.
2: Wir sind immer noch nicht final fündig geworden. Deshalb werden wir jetzt mal ein bisschen weiter zwischen die Fichten gehen. Und Stefan sagt gerade, jetzt haben wir was gefunden.
1: Wir haben einen Korallenpilz. Da sind wir aber jetzt auch wieder bei so einer extremen Sache, was auch wirklich nur was für absolute Profis ist.
2: Am Rande des Waldes sind wir nun endlich fündig geworden. Relativ groß. Pilze mit einem roten Hut.
1: Hier haben wir jetzt Pilzröhrlinge gefunden. Die häufigste Frage ist ja beim Pilzesammeln herausdrehen oder abschneiden. Das Messer nehmen wir meist nur, um den Pilz zum Beispiel mal durchzuschneiden. Aber zur Ernte des Pilzes drehen wir den Pilz meistens heraus. Möchtest du das mal ausprobieren?
2: Sehr gerne.
1: Einfach mal den Pilz unter den Hut fassen, an den Stiel nehmen und relativ weit unten anfassen.
2: Unten ansetzen am Stiel. Jetzt habe ich ihn und werde mal versuchen, ihn hier herauszudrehen. Zack, da habe ich ihn auch schon in der Hand. Den kann man jetzt auch theoretisch essen.
1: Hier kann man essen. Das ist einer der Filzröhrlinge.
0: Aber ihr merkt schon, leicht ist das mit dem Pilzesammeln nicht. Also besser vielleicht auch einen Profi mitnehmen. Hier ist Radio 91.2.

0: Alizée bei Radio 91.2. So, damit die Wettermeckerer bei uns auch mal zu Wort kommen.
1: Ich mag den Herbst überhaupt nicht. Ich bin ein absoluter Sommertyp.
0: Ja, dann ist ja gut, dass der Herbst heute nochmal einen auf Spätsommer macht. Viel Sonne dazu, 20 Grad in Dortmund. Nur der Wind, der mischt ein bisschen mit. Heute Nacht zieht dann ein einzelner Schauer durch, so nach dem Motto, wollte mal kurz Hallo sagen. Morgen wird's dann windiger, aber mit Sonne und Wolken im fairen Wechsel bei 19 Grad. Und die gute Nachricht, Freitag und Wochenende, die sehen ziemlich freundlich aus. Viel Sonne und Temperaturen über 20 Grad. Der Herbst in Dortmund, der gibt sich also so richtig Mühe. Hier ist Radio 91.2.
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0: und Superstar, der Hit vor halb Radio 91.2. 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
2: Mit Christopher Langer, guten Tag. Nach der tödlichen Messerattacke auf einen 15-Jährigen aus Dortmund sitzen zwei Tatverdächtige jetzt in Untersuchungshaft. Die 22 und 23 Jahre alten Männer aus Hamm hatten sich der Polizei gestellt. Heute Vormittag wurden sie einem Haftrichter vorgeführt, der die Haftbefehle in Vollzug setzte. Laut Polizei schwiegen die beiden bisher zu den Vorwürfen. Ihnen wird vorgeworfen, einen 15-jährigen Dortmunder Samstagabend in Marsberg getötet zu haben. Der Jugendliche starb noch vor Ort. Ein 18-Jähriger wurde außerdem schwer verletzt. Das Ganze sei offenbar im Umfeld einer privaten Geburtstagsparty passiert. Nach ersten Erkenntnissen der Polizei war ein verbaler Streit ausgeartet. Die genauen Hintergründe der Tat sind aber noch unklar. Es gibt juristischen Ärger um das abgesagte Gastrofestival Gomedo bei uns in Dortmund. Zwei Gastronomen haben den Veranstalter, die Eventagentur Mosaik Management, angezeigt. Der Vorwurf lautet auf Insolvenzverschleppung und Eingehungsbetrug. Laut einem Bericht der Rhona-Richten soll die Agentur Schulden in Höhe von rund 130.000 Euro angehäuft haben. Obwohl sie mutmaßlich schon Ende vergangenen Jahres zahlungsunfähig war, sollen weiter Anzahlungen für das Festival in diesem Jahr angenommen worden sein. Der Geschäftsführer weist den Vorwurf des vorsätzlichen Handeln zurück. Die Staatsanwaltschaft prüft jetzt anhand angeforderter Unterlagen, ob ein Anfangsverdacht besteht. Die TU Dortmund lädt in den Ferien zur Herbstuni ein. Angehende Abiturienten können ab dem 26. Oktober eine Woche lang ausprobieren, wie sich das Unileben anfühlt. Sie können gemeinsam mit Erstsemestern Vorlesungen auf dem Campus besuchen und verschiedene Studieneinrichtungen kennenlernen. Zur Auswahl stehen Ingenieurwissenschaften, Mathe- und Naturwissenschaften oder auch Lehramt und Soziales. Die Teilnahme an der Herbstuni ist kostenlos. Da die Plätze aber begrenzt sind, solltet ihr euch rechtzeitig anmelden. Das geht auf der Webseite der TU Dortmund.
0: Dankeschön, Christopher. Das Wetter in Dortmund. Heute gibt's Ruhrpottgold am Himmel, Sonne mit ein paar Dekowolken. Nachts einzelne Schauer, morgen freundlich, windig und bis zu 19 Grad. Aktuell 20 Grad auf dem Friedensplatz und am Phoenixsee. Dortmund Verkehr, das sind die Blitzer Österstraße Richtung Brakel, dann die Blitzer Ommer und Oppe auf der Schützenstraße Richtung Innenstadt und Kesselborn Richtung Lütgendortmunder Hellweg. Außerdem auch ein Ampelausfall, Kreuzung Kesselborn Lütgendortmunder Hellweg. Danke fürs Melden an Kam. Und wir haben noch die A44 Richtung Dortmund zwischen Kreuz Werl und Kreuz Dortmund unter 6 Kilometer Stau. Da dauert es mindestens eine Viertelstunde länger. Da ist ein Fahrzeug liegen geblieben. Gute Fahrt.
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0: Schönen Nachmittag. Ich bin Helga Kretschmann.

haben Jerry Kelly, Olaf Henning und ein ehemaliger BVB-Profi gemeinsam. Sie treten am Samstag in Dortmund aufs Gaspedal. Hier ist Radio 91.2 auf Gut Königsmühle. Steigt ein 12-Stunden-Go-Kart-Rennen für den guten Zweck. Das große Ziel, 100.000 Euro für die Help- und Hope-Stiftung. Und das Beste, ihr könnt nicht nur zuschauen, sondern auch selbst mitfahren. Dazu gibt's Kinderprogramm, DJs und jede Menge Action. Weitere Infos und den Ticketlink, den findet ihr auf dortmund.de. Und ich meine, wann habt ihr mal die Chance, Joe Kelly zu jagen, ohne Laufschuhe anziehen zu müssen?

0: manchmal, da braucht es ja gar nicht viel für einen richtig guten Tag.
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0: 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Oder ihr sucht euch da was aus der Wunschliste aus. Eine Konzertreise nach New York zu Shabusi oder Tickets fürs Musical. Kollege Jürgen Bangert ist unsere Wunschfee.
2: Hallo Stefan.
3: Ja.
2: Stefan, du hast uns geschrieben, du möchtest gerne mal mit deiner Familie wieder ins Kino gehen. Was denn da los bei euch?
3: Ja, genau, richtig. Ja, wir waren schon länger nicht beim Kino, momentan ist alles sehr teuer geworden, ist Luxus geworden, kann man sagen. Ja. Und ja, würde mich freuen, mal da wieder hinzugehen.
2: Wie viele Kinder habt ihr?
3: Ich habe 3 Kinder, 3 Jungs.
2: Ja, also ich glaube, unter 10 Euro eine Karte geht ja gar nichts mehr, ne?
3: Ja, genau. Ja. Und dann auch vielleicht was zum Snacken dabei.
2: Ja, ey, da ist so ein Hunderter, der ist aber ruckzuck weg, das ist wohl wahr. Kommt denn dieses Jahr noch so ein Hammer, irgendwie so ein Hammerfilm ins Kino? Habt ihr schon geguckt, was da...
3: Das weiß ich jetzt ehrlich gesagt gar nicht, was da momentan läuft.
2: Erzählen die Jungs noch nichts, irgendwie, dass sie sagen, Papa, wenn der kommt, da müssen wir aber rein?
3: Nee, noch nicht, nee.
2: Aber wir können uns ja darauf verlassen, vor Weihnachten, da kommen ja immer die guten Dinger.
3: Das stimmt, ja.
2: Da wird auf jeden Fall was kommen. So, Popcorn muss auch noch dabei.
3: Ja, wäre gut.
2: Ja, eine Cola auch noch irgendwie.
3: Ja.
2: Ich rechne mal eben hier so ein bisschen zu. Weißt du was, Stefan, wann siehst du deine Familie heute wieder? Zum gemeinsamen Abendessen oder...
3: Ja, genau.
2: So, und dann setzt du dich beim Abendessen mal hin und dann sagst du, so Kinders, pass mal auf, der Papa lädt euch alle ins Kino ein, weil wir, Stefan, erfüllen dir jetzt diesen Wunsch.
3: Super, geil. Super.
2: Wir kümmern uns drum und statten euch mit der nötigen Kohle aus. 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
1: Mit Thorsten Adolfs. Guten Tag. Leere Ladenlokale, kaum Menschen, Dreck und Tristesse. Dieses Bild gab es jahrelang in vielen Innenstädten. Diese Zeiten könnten aber bald vorbei sein, sagt der Handelsverband HDE. Laut einer Umfrage wird es auf den Shoppingmeilen schon wieder deutlich attraktiver. Danny Hopper aus dem News-Team, woran liegt das?
2: Ja, es sieht so aus, als würden sich die Investitionen der letzten Jahre endlich auszahlen. Laut einer Studie des Beratungsunternehmens CIMA und des Handelsverbands planen jetzt deutlich mehr Menschen als noch vor 2 Jahren regelmäßig die Stadtzentren zu besuchen. Der Hauptgrund bleibt dabei ganz klassisch das Einkaufen, gefolgt von gemütlichen Besuchen in Cafés oder Restaurants. Dass künftig immer weniger Leute der Innenstadt den Rücken kehren wollen, zeigt uns, der Trend geht klar zurück in die Stadt, um dort gemeinsam Zeit zu verbringen und die Angebote vor Ort zu nutzen.
1: Jetzt ist es aber noch nicht überall in den Innenstädten so, dass man dort viel Zeit zum Shoppen verbringen will.
2: Das stimmt, der Handelsverband sagt, es geht zwar in die richtige Richtung, es bleibt aber noch viel zu tun. Viele Menschen fühlen sich zum Beispiel durch leerstehende Geschäfte oder Vandalismus noch unwohl, was das Sicherheitsgefühl betrifft. Die Experten fordern deshalb dringend neue Konzepte, um leerstehende Ladenlokale schnell wieder mit Leben zu füllen, zum Beispiel durch gezielte Unterstützung der Politik vor Ort. In der Umfrage ging es auch darum, welche Angebote sich die Menschen in den Innenstädten wünschen. Und das sind vor allem bessere Angebote für Kinder und Jugendliche und eine bessere ärztliche Versorgung, direkt im Zentrum. Das könnten die Hebel sein, um noch mehr Menschen zurück in die Innenstädte zu holen, meint der HDE.
1: Dankeschön, Danny. Und jetzt weitere Meldungen im Überblick. Die EU-Kommission schlägt vor, 4,2 Milliarden Euro eingefrorene Fördermittel für Ungarn freizugeben. Die Auszahlung des Geldes war wegen Verstößen der Regierung Orbán gegen die Grundwerte und rechtsstaatlichen Prinzipien der EU blockiert worden. Unter der neuen Regierung habe sich die Situation im Land verbessert, heißt es aus Brüssel. Hacker haben den Dialysekonzern Fresenius Medical Care angegriffen. Unbefugte hätten dabei Zugriff auf eine begrenzte Anzahl interner Systeme erhalten, teilte das Unternehmen aus Bad Homburg mit. Der Vorfall habe aber keine Auswirkungen auf Medizinprodukte, die Patientenversorgung, die Produktion oder auf den laufenden Geschäftsbetrieb, sagt der DAX-Konzern. Ein russischer Militärhubschrauber hat nach Angaben der polnischen Armee den Luftraum über Polen verletzt. Der Hubschrauber sei aus Richtung der russischen Exklave Kaliningrad gekommen und für 42 Sekunden in den Luftraum eingedrungen, heißt es. Polen ließ Kampfjets aufsteigen und versetzte die Flugabwehr in Bereitschaft. Es ist heiß in Deutschland und das öfter als früher. Experten haben beim Extremwetterkongress in Hamburg vor einer Zunahme von Hitzewellen und Trockenheit gewarnt. Die Lage sei ernst, sagen sie. Nach Angaben des Robert-Koch-Instituts sind diesen Sommer geschätzt rund 16.000 Menschen an den Folgen der Hitze gestorben. Auch in den Polarregionen wird es immer wärmer. Nach Angaben des Alfred-Wegener-Instituts steuern wir darauf zu, dass die Arktis schon Mitte des Jahrhunderts eisfrei sein könnte. Das verändert die Ökosysteme massiv, weil zum Beispiel Fischbestände in den Norden wandern. Außerdem wird es dann viel einfacher, Schiffe durch die Ostantarktis zu schicken und das könnte neue politische Konflikte auslösen, heißt es. Das waren die Nachrichten mit Thorsten Adolfs.
3: Dankeschön, Thorsten. Das Wetter in Dortmund heute, wechseln sich Sonne und lockere Wolken entspannt ab. Nachts schaut der Regen mal kurz vorbei. Morgen übernimmt dann der Wind die Hauptrolle, ist aber bei 19 Grad auch Sonne mit dabei. Aktuell 21 Grad in Bambel und in Westrich.
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3: Dortmund Verkehr, das sind die Blitzer Österstraße Richtung Brakel, dann die Panzerblitzer Oma und Opa auf der Schützenstraße Richtung Innenstadt und Kesselborn Richtung Lütgendortmunder Hellweg. Dann haben wir noch einen Stau auf der A44 Richtung Dortmund zwischen Kreuz Werl und Kreuz Dortmund Unna. 5 Kilometer Stau, da dauert es 11 Minuten länger. Wenn ihr auch was habt, Staus, Blitzer, dann meldet euch gerne unter 0800 91 2 91 23. Gute Fahrt!
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3: Schönen Nachmittag. Ich bin Helga Kretschmann.

0: Wir fühlen uns wie das gallische Dorf aus Asterix und Obelix, abgeschnitten vom Rest der Welt. Das sagt Stefan Matuszek. Der ist Inhaber der Dortmunder Firma Artworks Merchandising. Radio 91.2 hier. Stefan und sein rund 100-köpfiges Team, die machen in Wambel Fanshirts und andere Textilien für Bands und Festivals.
1: Wir bedrucken hier T-Shirts. Wir sind eine reine Textilveredelungsfirma und 5 Millionen Teile gehen hier jedes Jahr raus an Bands aus aller Welt. Hauptsächlich schwarze T-Shirts, Metal- und Punkbands machen wir hier.
0: Den Laden, den gibt es seit 40 Jahren. Für Lieferanten und Kunden war das Unternehmen bisher auch gut erreichbar. Aber seit auf der Straße Tecklenborn an Strom- und Wasserleitung gearbeitet wird, ja, seitdem herrscht Chaos.
1: Die Straßensperrung, die wir hier direkt vor der Tür haben, die ist falsch ausgeschildert. Und vorne an der Straße steht nicht, dass man hier noch bis ins Tecklenborn durchfahren kann. Da steht gesperrt bis Jurostraße. Dann versuchen die es erstmal von der anderen Seite und da kommt man nicht weiter.
0: Das ist auch einer Band aus Seattle passiert. Die wollten die Fanshirts für ihre Deutschlandtour abholen.
1: Und standen dann auf der falschen Seite und mussten mit einer Menschenkette ihre Kartons durch die Baustelle tragen.
0: Und so wie denen geht's der Baustelle, wegen der Baustelle und der falschen Hinweise auch anderen. Deshalb hat sich die Firma an unser Wir für euch, Wir für Dortmund-Team gewandt. Und es gibt eine gute Nachricht. Voraussichtlich am 2. Oktober, das ist Freitag in einer Woche, soll die Baustelle laut Stadt fertig sein. Wenn ihr auch was habt, wo wir mal nachhaken sollen, dann meldet euch. Wir für euch, Wir für Dortmund auf radio91.2.de. Wir helfen gern.

0: Der Wellerman-Song. Wetterfrische und Kalenderfans, die sind sich ab heute einig. Der Herbst ist da. Hier ist Radio 91.2 und ganz ehrlich, der Herbst, der kann ja auch was. Die bunten Blätter im Rombergpark, der Blick von der Hohen Sieburg ins Tal oder ein Spaziergang durch die Bittermark. Ich liebe es. Worauf freut ihr euch denn im Herbst am meisten?
1: Ja, dass das Wetter ein bisschen kühler wird.
2: Radfahren. Golfspielen.
1: Auf die bunten Blätter und vielleicht gibt es ja noch ein bisschen Herbstsonne. Oh, ist ja ganz schön momentan.
3: Auf einen milden Herbst?
4: Nur auf die bunten Blätter.
5: Im Herbst freue ich mich auf den Urlaub. Es geht nach Amerika, nach Michigan. Da ist das Wetter zurzeit ziemlich geil.
6: Ich glaube auf romantische Stimmungen in der Natur.
7: Auf Bergwanderungen, auf Spaziergänge in nassem Laub und schöner Landschaft.
0: Also machen wir das Beste draus. Weglaufen bringt ja eh nichts. 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

0: Fergie und Big Girls Don't Cry. Der Hit vor halb Radio 91.2. Es ist 5:30.
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2: Mit Christopher Langer. Guten Tag. Nach der tödlichen Messerattacke auf einen 15-Jährigen aus Dortmund sitzen zwei Tatverdächtige in Untersuchungshaft. Die 22 und 23 Jahre alten Männer aus Hamm hatten sich der Polizei gestellt. Heute Vormittag wurden sie einem Haftrichter vorgeführt, der die Haftbefehle in Vollzug setzte. Laut Polizei schwiegen die beiden zu den Vorwürfen. Ihnen wird vorgeworfen, einen 15-jährigen Dortmunder Samstagabend in Marsberg im Sauerland getötet zu haben. Der Jugendliche starb noch vor Ort, ein 18-Jähriger wurde schwer verletzt. Das Ganze sei offenbar im Umfeld einer privaten Geburtstagsparty passiert. Nach ersten Erkenntnissen der Polizei war ein verbaler Streit ausgeartet. Die genauen Hintergründe der Tat sind aber noch unklar. Wie viel künstliche Intelligenz steckt in Dortmunder Unternehmen? Dieser und anderer Fragen ist die Wirtschaftsförderung der Stadt nachgegangen. Sie hat über 500 Unternehmen bei uns befragt. Zwei Drittel von ihnen befinden sich noch in der frühen Phase der KI-Nutzung. Immerhin 80% der befragten Unternehmen sehen in KI eine Chance für ihr Geschäftsmodell. Die große Mehrheit nutzt künstliche Intelligenz, um effizienter und günstiger arbeiten zu können. Fast 70% der Dortmunder Unternehmen sagen aber, dass KI keine Auswirkungen auf ihr Personal hat. Bei jeweils 4% ist ein Stellenabbau geplant oder schon erfolgt. Viele Einsatzkräfte der Feuerwehr waren heute Nachmittag am Stadtgarten im Einsatz. Die Haltestelle wurde kurzzeitig auch geräumt. Eine Brandmeldeanlage hatte ausgelöst. Es gibt aber Entwarnung, sagte uns die Feuerwehr. Die Einsatzkräfte konnten kein Feuer feststellen. Stattdessen war wohl Staub bei Bauarbeiten aufgewirbelt worden. Auch die Polizei war zur Unterstützung dabei. Mittlerweile sind alle wieder abgerückt und auch der U-Bahn-Verkehr über den Stadtgarten sollte langsam wieder anrollen.
0: Dankeschön, Christopher. Das Wetter in Dortmund nett vom Regen. Der kommt nämlich erst heute Nacht. Morgen dann Sonne, Wolkenmischung und etwas windiger bei 19 Grad. Aktuell 21 Grad in Brechten und in Barob. Und es bleibt zum Feierabend beim Sonne-Wolken-Mix. Dortmund Verkehr, das sind die Blitzer Olbgetalstraße, dann Österstraße Richtung Brakel, die Panzerblitzer Ommer und Opper auf der Schützenstraße Richtung Innenstadt und Kesselborn Richtung Lütgendortmunder Hellweg und die Staus die A44 Richtung Dortmund zwischen Kreuz Werl und Kreuz Dortmund-Unna. 4 Kilometer stocken, da dauert 7 Minuten länger. A45 Richtung Dortmund zwischen Kreuz Hagen und Westhofener Kreuz. 5 Kilometer stocken, 10 Minuten plus. A45 Richtung Dortmund zwischen Kreuz Dortmund-Eichlinghofen und Dortmund-Hafen. 2 Kilometer Stau, da sind 6 Minuten und die A45 Richtung Hagen zwischen Kreuz Dortmund-Witten und Westhofener Kreuz. 2 Kilometer Stau, 5 Minuten plus. Gute Fahrt!
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0: Ich bin Helga Kretschmer und habe jetzt R.E.M. für euch. Schönen Nachmittag.

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1: Ja, nee, ist klar. So, Freunde, jetzt pass mal auf. Ich weiß ja nicht, ob ihr das schon mitgekriegt habt, aber der Jörg und die Ute, ja, wirklich, könnt ihr mir glauben? Ja, war doch klar, wie die den immer angeguckt hat. Ja, wo ich das weiß, kann ich nicht sagen, aber ich weiß es sicher. Musst du aber für dich behalten. Ja, das war natürlich jetzt völlig aus der Luft gegriffen. Jörg, entspann dich. Aber ihr kennt das doch alle. Dieser Gossip, Flurfunk, Klatsch und Tratsch. Immer serviert mit diesem Beipackzettel, mit dieser Gewissenshypothek. Erzähl das bloß nicht weiter. Das muss unter uns bleiben. Da darfst du nicht drüber reden. Und wenn, dann hast du es nicht von mir. Versprich mir das. Es ist quasi ein Schweigegelübde und Pressemitteilung in einem. Und jeder denkt doch, ja, wenn sie es mir schon erzählen, dann wissen sie auch eh schon alle. Dann kann ich es auch weitererzählen. Und man wird doch immer wieder mal überrascht, wenn man merkt, dass der Olli doch gar nicht so pleite ist, wie du es die letzten 3 Wochen lang im Vertrauen rum erzählt hast. Zumindest haben dir das seine Anwälte geschrieben. Genau aus diesen Gründen bin ich dafür, dass man nur noch Dinge erzählt, hinter denen man auch zu 100% stehen kann. Nur noch harte Fakten, Klartext, abgesichert durch wenigstens 3 seriöse Quellen. Also Bunte, Bild und Brisant im Ersten. Ja, nee, ist klar. Ach, eins noch. Pass mal auf, Boris Becker und Steffi Graf sind wieder zusammen. Ja, weiß ich aus sicherer Quelle, aber von mir habt ihr es nicht.
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0: 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Und heute waren wir bei der Blutspende Dortmund. Linda und Melanie hatten sich dafür beworben. Scheint auch ein ganz besonderes Team zu sein.
1: Weil wir tatsächlich immer sehr viel zusammenarbeiten, uns unterstützen in jedem Bereich. Egal ob privat, auf der Arbeit. Wir wissen, wir können immer aufeinander zählen.
2: Wir sind ein Haufen Mädels und ich glaube, wir ergänzen uns alle sehr gut. Ja, jeder für jeden und wir geben alles.
0: Ja, die machen ja auch jeden Tag einen wichtigen Job da bei der Blutspende.
1: Da wir ja die ganzen umliegenden Krankenhäuser mit Blut versorgen und auch die Plasmaspenden hier durchführen, wenn wir nicht wären, dann würde Dortmund nicht mit Blut versorgt werden.
2: Wir sind alle sehr freundlich und nehmen Rücksicht auf Leute, die auch vielleicht Angst haben und gehen auf alle Bedürfnisse ein.
0: Die Radio 91.2 Extrapause heute bei der Blutspende Dortmund und wir kommen auch gerne mal bei euch vorbei. Also bewerbt euch auf radio91.2.de.
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1: Mit Thorsten Adolfs. Guten Tag.
2: Kriminelle Strukturen versuchen sich, den Sozialstaat zur Beute zu machen,
1: sagt Bundesinnenminister Dobrindt gemeinsam mit Arbeitsministerin Baas, der deshalb einen neuen Aktionsplan gegen Sozialmissbrauch auf den Weg gebracht. Ziel ist es, die Sozialsysteme besser zu schützen und Schlupflöcher konsequent zu schließen. Um Betrüger zu überführen, vernetzen sich die Behörden künftig viel stärker miteinander. Sozialämter, Finanzbehörden und Sicherheitskräfte tauschen ihre Daten dann digital und deutlich schneller aus, damit Geldzahlungen bei Verdacht sofort gestoppt werden können. Und wer per Haftbefehl gesucht wird, bekommt künftig keine Grundsicherung mehr ausgezahlt, sagt Dobrindt.
2: Bisher ist die Situation so, dass die Leistungen, die Sozialleistungen, wenn sie bezahlt werden, einfach weiter bezahlt werden. Wir stellen dies ab und schließen zukünftig aus, dass Menschen, die sich dem Haftantritt entziehen, weiterhin Leistungen des deutschen Steuerzahlers bekommen.
1: Auch Arbeitgeber, die auf Schwarzarbeit setzen, nimmt der Staat künftig härter in die Pflicht und er geht härter als bisher gegen die Besitzer sogenannter Schrottimmobilien vor. Städte und Gemeinden sollen da mehr Befugnisse bekommen. Es soll für sie leichter werden, verwahrloste Gebäude zu kontrollieren. Sollten sich Eigentümer weigern, die Immobilien trotz Aufforderung instand zu setzen, drohen als letztes Mittel sogar Enteignungen. Das hilft denjenigen, die in diesen Gebäuden unter oft elenden Bedingungen ausgebeutet werden. All diese Maßnahmen will die Bundesregierung bis Ende des Jahres umsetzen, um kriminellen Banden das Handwerk zu legen und das Vertrauen in die Sozialsysteme zu stärken. Und jetzt weitere Nachrichten im Überblick. Berlin hat angekündigt, seine Olympiabewerbung zurückzuziehen. Damit sind nur noch München und Köln-Rhein-Ruhr im Rennen. Die Evaluierungskommission des Deutschen Olympischen Sportbundes hatte Berlin mit deutlichem Abstand hinter den anderen Bewerbern auf Rang 3 eingestuft. Am Samstag wird sich entscheiden, wer als deutscher Kandidat für die Spiele 2036, 2040 oder 2044 ausgewählt wird. Das Bundeskartellamt hat die Ölkonzerne dazu aufgefordert, den Tankrabatt, der in gut einer Woche in Kraft tritt, auch wirklich an die Autofahrer weiterzugeben. Den Spritpreisdeckel, der ab Januar kommen soll, sieht die Behörde kritisch. Das sei ein ziemlich komplexer Eingriff in den Wettbewerb, heißt es. Mit viel guter Laune und Energie startet der neue Bundestrainer Jürgen Klopp in seine erste Partie gegen den Erzrivalen Niederlande. Beide Teams stehen vor einem Neustart. Auch die Niederländer haben mit Xavi Hernandez einen neuen Coach. Klopp sagte am Rande des Abschlusstrainings, er freue sich extrem auf das Prestigeduell in der Nations League in Amsterdam.
3: Ich wüsste jetzt gar nicht, gegen wen ich lieber spielen würde. Da will mir jetzt keiner einfach sagen, ja, zum Glück sind es die. Also wüsste ich wirklich nicht. Brettstarker Gegner, neuer Trainer. Das Gute ist, wir haben wirklich beide identische Situationen. So, die haben sie montags getroffen und spielen am Donnerstag. Und der Trainer kennt die Mannschaft aus dem Fernsehen. So, ich kenne mehr Spieler persönlich von Holland als Xavi.
1: Erstes Ziel der DFB-Elf sei es, zu lernen, mit Druck umzugehen und dabei vor allem Spaß zu haben, sagt Klopp. Das Team müsse lebendig wirken. Anstoß morgen Abend zum Auftakt der Nations League ist um 8:45. Das waren die Nachrichten mit Thorsten Adolfs.
4: Dankeschön, Thorsten. Das Wetter in Dortmund macht heute kaum Ärger. Erst in der Nacht ist vielleicht mal ein Schauer unterwegs. Morgen dann Sonne, Wolken, Wind bei 19 Grad. Aktuell 21 Grad in Kirchderne und 22 in Marten.
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4: Dortmund Verkehr, das sind die Blitzer, Olbke-Thalstraße, dann Österstraße Richtung Brakel und die Panzerblitzer Oma und Opa auf der Schützenstraße Richtung Innenstadt und Kesselborn Richtung Lütgendorf und der Hellweg. Dann haben wir noch einen Stau auf der A45 Richtung Hagen zwischen Dortmund Süd und Westhofener Kreuz. 2 Kilometer Stau, da dauert es 5 Minuten länger. Gute Fahrt!
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4: Kommt gut in den Feierabend. Ich bin Helga Kretschmer.

0: Also ganz ehrlich, die 8a von der Wilhelm-Röntgen-Realschule, die liefert schon richtig ab.
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0: Die 8a hat von uns ja die Aufgabe bekommen, einen eigenen Klassensong zu schreiben und aufzunehmen. Und die sind schon richtig weit.

0: Bis Freitag wird noch ein bisschen dran geschraubt. Bis dahin muss der Song fertig sein. Die Stimmung ist auf jeden Fall ziemlich selbstbewusst.
1: Also ich denke, dass wir jetzt alle auch gut drauf sind, weil wir das auch gewinnen wollen und ansonsten eigentlich auch immer.
0: Ja, und klar wollen die gewinnen. 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

0: Five und Memories. 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
1: 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Mit Christopher Langer, guten Tag. Zwei Tatverdächtige sitzen nach dem tödlichen Messerangriff auf einen 15-jährigen Dortmunder in Untersuchungshaft. Ein Haftrichter hat heute die Haftbefehle gegen die 22 und 23 Jahre alten Männer aus Hamm bestätigt. Die Verdächtigen haben sich zuvor gestellt und schweigen laut Polizei zu den Vorwürfen. Sie sollen am Samstagabend in Marsberg den Jugendlichen aus Dortmund getötet haben. Ein weiterer junger Mann ist schwer verletzt worden. Die Tat ist wohl bei einer privaten Party passiert. Ein verbaler Streit sei zuvor ausgeartet. Die genauen Hintergründe sind aber noch unklar. Wie viel künstliche Intelligenz steckt in Dortmunder Unternehmen? Dieser und anderer Fragen ist die Wirtschaftsförderung der Stadt nachgegangen. Sie hat über 500 Unternehmen bei uns befragt. Zwei Drittel von ihnen befinden sich noch in der frühen Phase der KI-Nutzung. Immerhin 80% sehen in KI eine Chance für ihr Geschäftsmodell. Die große Mehrheit nutzt künstliche Intelligenz, um effizienter und günstiger arbeiten zu können. Fast 70% der Dortmunder Unternehmen sagen aber, dass KI keine Auswirkungen auf ihre Personalplanung habe. Bei jeweils 4% ist ein Stellenabbau geplant oder schon erfolgt. Viele Einsatzkräfte waren heute Nachmittag am Stadtgarten. Die Haltestelle wurde kurzzeitig auch geräumt. Eine Brandmeldeanlage hatte ausgelöst. Es gibt aber Entwarnung, sagte uns die Feuerwehr. Sie konnte keinen Brand feststellen. Stattdessen war wohl Staub bei Bauarbeiten aufgewirbelt worden. Auch die Polizei war zur Unterstützung dabei. Mittlerweile sind alle wieder abgerückt.
0: Dankeschön, Christopher. Das Wetter in Dortmund wird ein netter Feierabend. Aktuell 21 Grad in Lindenhorst und in Kirchhörde. In der Nacht tröpfelt es hier und da. Morgen gibt es Wolken, Sonne und Wind bei 19 Grad. Dortmund Verkehr, das sind die Blitzer Olbgetalstraße, dann die Panzerblitzer Oma und Opa auf der Schützenstraße Richtung Innenstadt und Kesselborn Richtung Lütgendortmunder Hellwig. Gute Fahrt!
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0: Schönen Start in den Feierabend, ich bin Helga Kretschmer.

0: Heute, da ist offiziell Hoodie-Saison. Ja, auf der Kalender sagt der Herbst ist da. Hier ist Radio 91.2 und heute hat er direkt mal gezeigt, dass er auch nett kann. Blauer Himmel über Dortmund. Wie steht ihr denn zum Herbst?
1: Mögt ihr den Herbst?
2: Ja.
3: Warum? Was ist so toll an dem?
2: Blätter, Kastanien.
4: Sonst, wenn das ganze Laub dann so schmatschig, pappig ist, dann nicht. Dann nicht. An sich ist es schön, wenn die Blätter an den Bäumen sind, das Farbenspiel, das ist schön. Das sieht toll aus.
5: Ich mag den Herbst überhaupt nicht. Ich bin absoluter Sommertyp. Ist mir zu kalt, ja, unter anderem auch.
6: Ich bin Herbsttyp. Kann man sich dick einmummeln, kann man sich schön dick anziehen und dann draußen spazieren gehen und Luft ist frisch und ja, ist einfach ein schönes Gefühl.
7: Ich liebe den Herbst, ja, und bastel auch ganz viel Herbstkränze und sammel viel Eicheln, Kastanien und bastel auch mit dem Enkelkind. Und das ist das Schönste.
0: So nämlich, also macht euch den Herbst schön, zurückschicken geht eh nicht. Hier ist Radio 91.2.

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0: Unsere Nachrichten nach nur einem Spot.
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4: Mit Thorsten Adolfs. Guten Abend. Eine gute Woche noch müssen wir durchhalten. Dann greift der neue Tankrabatt der Bundesregierung, und zwar am 1. Oktober. Rund 17 Cent sollen wir dann weniger zahlen pro Liter Sprit. Die Debatte dürfte aber auch danach weitergehen, denn auch mit Rabatt bleibt das Tanken teuer. Parallel wird auch noch über weitere Maßnahmen gestritten. Danny Hopper aus dem News-Team hat mehr dazu.
5: Ob wir auch diesmal unter die 2-Euro-Marke kommen, muss man abwarten. Beim Diesel sieht's nicht so aus, auch wenn die Spritpreise zuletzt wieder etwas gesunken sind. Der Chef des Bundeskartellamts Mund hat die Mineralölkonzerne in der RP dazu aufgefordert, die Entlastung auch wirklich 1:1 an die Verbraucher weiterzugeben. Man werde das genau beobachten, sagte er, um dann aber auch direkt wieder zu betonen, dass man die Konzerne dazu nicht verpflichten könne. Diesen Satz dürften Autofahrer inzwischen nicht mehr hören können. Nicht alle sind mit dem Tankrabatt glücklich. Kritik kam heute nochmal von Verdi-Chef Wernicke. Der Tankrabatt gehe zu Lasten der Steuerzahler. Es sei besser, Menschen mit niedrigem und mittlerem Einkommen gezielter zu unterstützen, sagte er dem RND. Auch der geplante Spritpreisdeckel komme zu spät, dadurch könnten sich die Mineralölkonzerne weiter dumm und dusselig verdienen, sagt Wernicke. Auch der ADAC hat sich nochmal zu Wort gemeldet. Er ist dafür, die 12-Uhr-Regel an den Tankstellen wieder abzuschaffen. Die Preise für Benzin und Diesel seien dadurch nicht gesunken. Dazu seien die Preisdifferenzen pro Tag deutlich größer geworden. Das Ziel sei damit verpasst worden und deshalb gehöre die Regel wieder weg, heißt es.
4: Und jetzt weitere Meldungen im Überblick. Der iranische Präsident Pezeshkian hat die neuen Drohungen von US-Präsident Trump gegen sein Land zurückgewiesen. Der Iran werde niemals in die Knie gehen, sagte er vor der UN-Vollversammlung in New York. Den USA warf er Terrorismus vor. Trump hatte gestern gesagt, er könne den Iran in die Hölle schicken und vernichten, wenn es nicht bald eine Verhandlungslösung gäbe. Linken Bundestagsfraktionschefin Reicheneck kritisiert Bayerns Ministerpräsident Söder. Der hatte gesagt, dass Finanzhilfen seines Landes für Berlin eingedampft werden könnten, wenn die Hauptstadt von der Linkspartei regiert wird. Nach dem AfD-Wahlsieg in Sachsen-Anhalt habe Söder Änderungen am Länderfinanzausgleich noch abgelehnt, sagt Reicheneck, und jetzt schreie er nach Strafe und Sanktionen. Das sei absurd. Schon bald soll die Bundeswehr die ersten Kampfdrohnen erhalten. Das hat der Hersteller Stark Defense mitgeteilt. Die Drohnen, um die es geht, können bis zu 75 Minuten in der Luft bleiben und bis zu 130 Kilometer weit fliegen. Spätestens dann sollen sie sich auf den Feind stürzen und explodieren, sagt der Hersteller. Wie viele Drohnen geliefert werden, wurde nicht mitgeteilt. Die Warsteiner Brauerei muss deutlich Personal abbauen, weil weniger Bier getrunken wird. Bis Ende des Jahres sollen dort 125 Arbeitsplätze wegfallen. Das sei jede sechste Stelle. Das Unternehmen sagt, man müsse sich an die gesunkenen Verkaufszahlen anpassen, um langfristig wettbewerbsfähig zu bleiben. Ein Großteil der Jobs fällt weg, weil Mitarbeiter in Rente gehen oder ihre Verträge auslaufen. Für die restlichen Stellen sollen sozialverträgliche Lösungen gefunden werden. Trotz des Sparkurses bleibt Warsteiner aber investitionsfreudig. Geplant ist der Bau von Windkraftanlagen, um selbst Strom für die Bierherstellung zu produzieren. Außerdem soll eine neue Anlage für alkoholfreies Bier angeschafft werden. Soweit die Meldungen mit Thorsten Adolfs.
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7: Heute Nacht geteiltes NRW. Man ist sich uneinig in Wetterfragen. Im Norden gibt's auch mal ordentlich Regen heute Nacht. Im Süden bleibt's dafür komplett trocken. Morgen dann die Wiedervereinigung bei einem überall eher wolkigen Tagesstart. Und später lockert's dann auf. Dann gibt's auch mal sonnige Strecken bei bis 20 Grad. Regen gibt's auch, aber das nur im Osten. Das machen wir politisch jetzt mal nicht auf.
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7: Wie gewohnt ordentlich voll um die Zeit. Einmal die Staus ab 20 Minuten Wartezeit. A2 Dortmund-Hannover zwischen Bielefeld-Süd und Herford-Bad Salzuflen 8 Kilometer, 35 Minuten plus. A4 Aachen-Köln zwischen Kreuzköln-West und Köln-Eifeltor 6 Kilometer, auch da 35 Minuten. A57 Köln-Krefeld zwischen Bovard und Krefeld-Zentrum 6 Kilometer, 20 Minuten. Und A57 Nimwegen Richtung Köln. Da haben wir aktuell zwischen Krefeld-Gartenstadt und Kreuz-Meerbusch 5 Kilometer Stau. Das sind 33 Minuten. Haltet durch, kommt gut an, gute Fahrt. Ja, hi, Sebastian Pulli hier. Mensch, Herbstanfang heute. Schon wieder. So, welcher ist der meteorologische, welcher ist der kalendarische? Natürlich der, den wir schon hatten, der am 1. des Kalendermonats. Das ist selbstverständlich der meteorologische. Der heutige, das ist der kalendarische. Können wir uns einfach daran merken, dass es komplett meteorounlogisch ist. Einen schönen Feierabend.
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0: heute zweiter Herbstanfang für diesen Monat und spürt ihr es schon?
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0: Ne, dass man merkt, dass man so richtig lang schlafen mag zum Beispiel oder den ganzen Tag drin nur Serien gucken. Gut, das habe ich eigentlich rund ums Jahr, aber sie hier, sie fühlt es bestimmt.
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4: Ich bin's, Laura. Es ist wieder die Zeit der Schals, die so groß sind, da könntest du den Kölner Dom mit einwickeln. Weißt du, wenn du als Typ 20 Minuten nach deiner Freundin suchst, während die ganze Zeit neben dir steht und winkt, du sie aber vor lauter Schal für einen Kleiderständer gehalten hast. Der Herbst ist auch die Zeit der echten, krassen Kerle. Die trotz Herbstwetter noch in kurzer Hose zur Arbeit kommen und dann ihre 5 Minuten Fame genießen können, wenn sie sagen, mir macht die Kälte gar nichts aus.
5: Har, har, har.
4: Der Herbst ist ohnehin die Zeit der Mode, die ich nicht verstehe. Was zum Beispiel ist der Sinn eines bauchfreien Pullovers? Pullis haben nur 2 Zweckmäßigkeiten. Erstens warm halten, zweitens kaschieren, wenn du zu viele Pommes gegessen hast, drittens nach dem Freund riechen. Okay, das waren 3, aber keiner davon ist zu kurz sein. Der Herbst ist übrigens auch die Zeit, wo jeder Mensch denkt, er müsste die Deko zu Hause jetzt unbedingt aus allem basteln, was draußen auffindbar ist. Laub, Kartoffeln, die Nachbarskatze. Okay, es war ein Witz, aber im Ernst. Überall werden jetzt fragwürdige Männchen aus Kastanien und angelutschten Zahnstochern zusammengedengelt oder Gesichter in Kürbisse geschnitzt. Wobei, das ist gar nicht mal schlecht. Mehr Kürbisse als Deko, sage ich. Umso weniger werden sie als Essen angeboten. Zum Abschluss noch die Frage, was ist der Unterschied zwischen Herbsttee, Kuscheltee und Herbstgefühletee? Und warum habe ich noch keine Kuscheldecke mit Ärmeln?

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1: Mit Christopher Langer. Guten Abend. Zwei Tatverdächtige sitzen nach dem tödlichen Messerangriff auf einen 15-jährigen Dortmunder in Untersuchungshaft. Ein Haftrichter hat heute die Haftbefehle gegen die 22 und 23 Jahre alten Männer aus Hamm bestätigt. Die Verdächtigen haben sich zuvor gestellt und schweigen laut Polizei zu den Vorwürfen. Sie sollen am Samstag in Marsberg im Sauerland den Jugendlichen aus Dortmund getötet haben. Ein weiterer junger Mann ist schwer verletzt worden. Die Tat ist wohl am Rande einer privaten Party passiert. Ein Streit sei zuvor ausgeartet. Die genauen Hintergründe sind aber noch unklar. Wie weit sind Dortmunder Unternehmen in Sachen KI? Das wollte die Wirtschaftsförderung der Stadt herausfinden. Sie hat über 500 Unternehmen bei uns befragt. Zwei Drittel von ihnen befinden sich demnach noch in der frühen Phase der KI-Nutzung. 80% sehen in KI aber eine Chance für ihr Geschäftsmodell. Die große Mehrheit nutzt künstliche Intelligenz, um effizienter und günstiger arbeiten zu können. Fast 70% der Dortmunder Unternehmen sagen, dass KI aber keine Auswirkung auf ihre Personalplanung habe. Bei jeweils 4% ist ein Stellenabbau geplant oder schon erfolgt. Die TU Dortmund lädt in den Ferien wieder zu ihrer Herbstuni ein. Angehende Abiturienten können ab dem 26. Oktober eine Woche lang ausprobieren, wie sich das Unileben anfühlt. Sie können gemeinsam mit Erstsemestern Vorlesungen auf dem Campus besuchen und verschiedene Studieneinrichtungen kennenlernen. Zur Auswahl stehen Ingenieurwissenschaften, Mathe- und Naturwissenschaften oder auch Lehramt und Soziales. Die Teilnahme an der Herbstuni ist kostenlos. Da die Plätze aber begrenzt sind, solltet ihr euch rechtzeitig auf der TU-Internetseite anmelden. Das Wetter in Dortmund ist heute Abend wirklich angenehm. 20 Grad noch bei uns in Aplerbeck und Holthausen. Die Sonne macht noch lange mit. Auch morgen wird's sehr nett. Deutlich mehr Sonne als Wolken am Himmel und weiterhin trocken. Aktuell keine Staus. Gute Fahrt.
2: Oh, Sebastian Pulli hier mit einer sehr, sehr wichtigen Eilmeldung. Achtung! Die ARD-Telenovela Rote Rosen bekommt zum 20. Jubiläum eine neue Hauptfigur. Theresa Scholze spielt Flora, deren sorgfältig geplantes Leben nach einer Begegnung ins Wanken gerät. Na, ob diese Begegnung wohl etwas mit der Liebe zu tun haben wird? Nee, also, sorry, Rote Rosen, naja. Sturm der Liebe, viel geiler.
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0: Wir träumen schon mal oder Albträumen, je nach Vorliebe, von Olympia in NRW.
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0: Die Frage ist natürlich, ob es überhaupt so kommt. Am Samstag, da gibt es ja jetzt die Entscheidung, welche Region sich denn als Austragungsort für Deutschland bewerben wird. So, München ist Favorit, 87 von 100 Punkten aktuell. NRW hat 85 Punkte, knapp dahinter. So, José Naziandi im Landtagsstudio in Düsseldorf. Warum bitte liegt München vorne? So, wir versuchen die Empörung zurückzuhalten, noch steht ja nichts fest.
2: Ja, wichtig ist dabei, das ist noch keine Entscheidung, sondern erstmal nur das Ergebnis der Bewertungskommission. München liegt vorne, vor allem wegen der kurzen Wege und der kompakten Planung. Es geht dabei um die Reisezeiten zwischen dem Olympischen Dorf und den Wettkampfstätten. Köln-Rhein-Ruhr hat dagegen klare Stärken bei den Zuschauerzahlen und auch weil NRW ein sehr wichtiges Sportland ist. Und dieser Abstand mit nur 2 Punkten ist wirklich sehr klein.
0: Ja, mitbestimmen werden ja am Samstag die Sportverbände. Wie gesagt, wir versuchen uns emotional zurückzuhalten, aber ein bisschen möchten wir vielleicht schon Schiebung rufen, weil wir schon nervös werden wegen deren Lage.
2: Ja, das könnte eine wichtige Rolle spielen. 42 olympische Spitzenverbände haben jeweils 3 Stimmen. Das sind allein schon 126 von maximal 144 Stimmen. Auffällig ist, München wurde in mehreren Kategorien von den Verbänden besser bewertet als vom DOSB insgesamt. Und es gibt den Hinweis, dass auch Wintersportverbände bei dieser Abstimmung dabei sind und viele dieser Verbände sitzen in Süddeutschland, in Bayern. Ob das am Ende tatsächlich ein Vorteil für München ist, das lässt sich aber überhaupt nicht seriös sagen.
0: Okay, dann wollen wir da auch seriös nichts zu sagen. Es ist ja alles offen. München gegen Rhein-Ruhr. Wir liegen 2 Punkte hinten in der Frage, ob wir Olympiaregion werden können für 2036, 40 oder 44. Daumen gedrückt und schönen Feierabend.
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0: Nachrichten. Mit Thorsten Adolfs. Guten Abend. Die Bundesregierung will mehr gegen Sozialbetrug tun. Bundesarbeitsministerin Baas und Innenminister Dobrindt haben dazu einen 10-Punkte-Plan erarbeitet. Er wurde heute beschlossen und in Berlin präsentiert. Danny Hopper aus dem News-Team. Zwei große Bereiche stehen dabei im Mittelpunkt. Zum einen sollen Menschen, die per Haftbefehl gesucht werden, die Grundsicherung entzogen werden.
1: Genau, dabei geht es vor allem um rechtskräftig zu einer Freiheitsstrafe verurteilte Straftäter. Das heißt, wenn die nicht zum Haftantritt kommen, sollen ihnen die Leistungen gestrichen werden. Bei dem anderen großen Punkt geht es um Schrottimmobilien. Oft werden eben Menschen aus Südosteuropa, vor allem aus Bulgarien und Rumänien, in völlig heruntergekommenen Häusern untergebracht. Da stecken oft Banden hinter, die diese Menschen dann zum Schein beschäftigen und aufstockende Sozialleistungen beantragen. Hierzu sagte Baas jetzt nochmal, die Freizügigkeit innerhalb der EU dürfe nicht ausgenutzt werden, um Menschen auszubeuten. Kommunen sollen für Schrottimmobilien deshalb leichter Zutritt bekommen und auch die Möglichkeit zu Enteignungen.
0: Und auch der Datenaustausch zwischen den Behörden, der soll besser werden.
1: Ja, da sollen Sozial-, Ausländer-, Melde-, Finanz-, Sicherheits- und Baubehörden besser zusammenarbeiten und auch die Kranken- und Pflegekassen. Ziel ist es, so besser gegen Schwarzarbeit, illegale Beschäftigung und Mindestlohnverstöße vorzugehen. Dabei soll in Zukunft auch stärker auf KI gesetzt werden. Konkret geht es da um KI-gestützte Analysesysteme. Die sollen leichter erkennen können, ob und wie Leistungen erschlichen werden. Und die Bundesregierung hat auch nochmal klargestellt, dass die Schulpflicht für mit eingereiste Kinder durchgesetzt werden müsse. Hier sind allerdings die Länder zuständig.
0: Danke, Danny. Und jetzt weitere Meldungen im Überblick. Die USA haben den russischen Präsidenten Putin eingeladen zum G20-Gipfel im Dezember in Miami. Außenminister Rubio sagte, um Probleme zu lösen, müsse man sich mit den Menschen treffen, mit denen man nicht übereinstimme oder mit denen es möglicherweise Schwierigkeiten gebe. Der Gipfel soll in einem Golfclub von US-Präsident Trump stattfinden. Der Verdacht auf Quecksilber in einem Paketzustellzentrum in Mecklenburg-Vorpommern hat sich nicht bestätigt. Laut Polizei wurden Proben untersucht. Dabei kam heraus, dass es sich um den ungiftigen Stoff Galinstan handelt. Er wird vor allem in der Elektroindustrie verwendet. Nach Angaben der Ermittler könnte eine Bestellung beim Transport oder bei der Zustellung beschädigt worden sein und dadurch seien möglicherweise weitere Pakete verunreinigt worden. Der ehemalige Hollywood-Produzent Harvey Weinstein ist in einem neu aufgerollten Verfahren wegen eines Sexualverbrechens an einer Produktionsassistentin zu 15 Jahren Haft verurteilt worden. Der heute 74-Jährige sitzt wegen dieser und anderer Taten schon seit Jahren im Gefängnis. Mitten im Herzen von Paris haben Archäologen eine echte Sensation aus der Zeit der Gallier freigelegt. In der Nähe von Notre-Dame kam ein rund 20 Meter langer Wall aus Stein und Holz zum Vorschein. Er könnte das fehlende Puzzleteil für das antike Lutetia sein. Kulturministerin Pegard spricht von einem bedeutenden Durchbruch, um die Wurzeln der Stadt besser zu verstehen. Besonders spannend sind Brandspuren an dem Wall. Julius Caesar hatte damals geschrieben, dass die Gallier ihre Anlagen kurz vor einer großen Schlacht im Jahr 52 vor Christus selbst angezündet hätten. Ein direkter Beweis für das Jahr der Zerstörung fehlte bis heute aber noch. Das waren die Nachrichten mit Thorsten Adolfs.
2: Das Wetter.
3: Heute ganz schöner Herbsttag, morgen ganz schöner Herbsttag. Der fängt zwar ein bisschen grummelig an morgen mit ein paar Wolken, aber später lockert's auf und dann gibt's auch immer wieder Sonne. Der Osten, da ist allerdings düsterer, also nur vom Wetter her, da kann's morgen auch mal Regen geben. Das Ganze bei bis 20 Grad und jetzt die Nacht auch schon in Teilen nass, da trifft's dann nur den Norden NRWs, der Rest bleibt trocken. Tiefstwerte 12 bis 7 Grad, frisch.
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3: Nicht mehr ganz so wild, aber noch wild genug. Einmal die Staus ab 10 Minuten Wartezeit. A2 Dortmund Richtung Hannover zwischen Bielefeld Ost und Herford Ost. Da steht ihr immer noch am längsten. 8 Kilometer 51 Minuten. A4 Aachen Köln zwischen Kreuz Köln West und Köln Eiffeltor. 5 Kilometer eine Viertelstunde. A57 Köln Krefeld zwischen Bovort und Krefeld Zentrum. Da haben wir 5 Kilometer 12 Minuten plus. Und A57 Nimwegen Köln zwischen Krefeld Gartenstadt und Kreuz Meerbusch. Das sind 4 Kilometer 21 Minuten. Gute Fahrt, kommt gut an. Sebastian Pulli hier, Herbstanfang mal wieder. Heute ja der kalendarische. Ich würde sagen, ihr kümmert euch um die Deko. Ach guck mal, die Kinder haben auch Kastanien mitgebracht, schon wieder. Wir haben jetzt gefühlte 2000. Aber danke Severin und Corbinian für euren Beitrag. Und während ihr schmückt, denn das ist ja anstrengend genug, machen wir die Playlist. Ganz fantastische Musik diese Stunde mal wieder. Und wir starten mit Miley Cyrus, Flowers. Auch das sehr gut für den Herbst. Schönen Feierabend.
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0: Nach Nico Santos ein stolzer NRW-Export jetzt.
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0: Und zwar eine der international erfolgreichsten Indie-Bands aus Deutschland, die Giant Rooks aus Hamm. Milliarden Streams weltweit, ausverkaufte Touren in Amerika und jetzt eben zu Gast gewesen bei uns. So, und dieses Gefühl zu merken, wow, wir, die Jungs aus Hamm, wir sind auf einmal riesig. Das haben sie zum Beispiel gespürt bei einem Konzert in Sao Paulo.
2: Da waren wir Vorband von Louis Tomlinson, ex-One Direction-Mitglied. Und es war so total krass, weil so 50.000 Menschen in diesem Fußballstadion waren und irgendwie, ja, wirklich schon so viele Leute auch so unsere Lyrics konnten und so mitgesungen haben, und das war irgendwie so voll der surreale Moment.
0: Und diese Größe, diese Dimension, das merken wir auch in den Produktionen inzwischen. Neues Album kommt raus Mitte Oktober mit einem sehr, sehr besonderen Sound.
2: Wir waren in einem Studio, was gebaut wurde von Peter Gabriel in den 80ern. Und das war wirklich so, so ein Raumschiff, da waren wir fast 6 Wochen lang, kurz vor Weihnachten, und das war eine super, super, super krasse Zeit, weil man hatte irgendwie so das Gefühl, diese Wände haben einfach schon alles gehört. Da war von Beyoncé, Jay-Z und Harry Styles über Coldplay, U2 und so. Alle Menschen haben schon in diesem Raum gesungen und Musik gemacht. Und das war einfach ein krasses Gefühl.
0: Dann hören wir mal, ob da die Musikhistorie vielleicht ein bisschen drin zu spüren ist in dem Track. Das hier ist die ganz neue Single der Giant Rooks, Slow Dance for a Minute. Einen schönen Abend euch. Wow.

Ups. 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

0: Bleibt nett morgen. Nett ist dabei der kleine Bruder von schön. Also erstmal ein wolkiger Start hier und da, aber später lockert es dann auf. Und dann gibt's auch immer mal wieder Sonne bei bis 20 Grad. Ausnahme ist der Osten von NRW, da kann's auch mal regnen. Geht jetzt schon in der Nacht nass los, da trifft's dann erstmal nur den Norden, der Rest bleibt trocken. Tiefstwerte gleich 12 bis 7 Grad.
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0: Immer noch gut was los, die Staus ab 12 Minuten jetzt. A1 Köln-Münster zwischen Schwerte und Unna, 3 Kilometer, knapp 20 Minuten. A2 Dortmund-Hannover zwischen Bielefeld-Ost und Herford-Ost, da immer noch sehr, sehr viel los, 7 Kilometer Stau, eine knappe Stunde, haltet durch. Dann die A4 Aachen Richtung Köln zwischen Kreuz-Köln-West und Köln-Eifeltor, 4 Kilometer, 13 Minuten. Und A57 Krefeld-Köln zwischen Krefeld-Zentrum und Kreuz-Meerbusch, 2 Kilometer, das sind 12 Minuten obendrauf. Kommt gut an. Sebastian Pulli hier. Wir haben was sehr, sehr Besonderes jetzt für die Kinder der 80er. Und zwar einen Song aus Saarbrücken. Aber er klingt gar nicht danach und wurde deshalb zum internationalen Erfolg. Das ist Sandra mit Maria Magdalena. Einen schönen Abend.
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0: Ja, wie dramatisch das schon losgeht. Ja, so fühlt sich das offenbar an, das Leben in Saarbrücken.

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1: Ich bin Ursula Winkler. Beim Thema K.O.-Tropfen wären höhere Strafen aus Sicht von Bundesjustizministerin Hubich ein Mittel zur Abschreckung. Aktuell arbeitet die Bundesregierung an entsprechenden Plänen. Der Bundestag hat darüber erstmals beraten.
2: K.O.-Tropfen, die sollen demnächst als Waffe eingestuft werden. Und das würde dann bedeuten 5 Jahre Knast, mindestens. Für jeden, der solche Mittel einsetzt, um zu vergewaltigen oder andere auszurauben. Außerdem soll auch was im Vorfeld passieren, zum Beispiel in Clubs. Stichwort bessere Prävention. Das Ziel ist, Frauen besser zu schützen. Nach dem Motto, nicht Betroffene müssen sich schämen, sondern die Täter. Claudia Wächter, Nachrichtenredaktion.
1: Die USA haben den russischen Präsidenten Putin nach Angaben von Außenminister Rubio zum G20-Gipfel im Dezember in Miami eingeladen. Rubio sagte, man denke, dass dies eine gute Gelegenheit sei, damit Putin nicht nur mit US-Präsident Trump, sondern auch mit anderen Staats- und Regierungschefs ins Gespräch kommen könnte. Russland ist zwar offiziell noch G20-Mitglied, allerdings nahm Putin zuletzt 2019 physisch an einem Gipfeltreffen teil, vor Beginn der russischen Invasion in der Ukraine. Beim angeschlagenen Autobauer Volkswagen steht der nächste Showdown an. In einer Woche treffen sich Vertreter des Unternehmens, der IG Metall und des Betriebsrats zu einem sogenannten Überprüfungsgespräch in Hannover. Dabei soll es um die Frage gehen, ob und wie VW die Zusagen an die Belegschaft weiter einhält.
3: Der aktuelle Tarifvertrag ist vor 2 Jahren hart erkämpft worden. Erst nach Warnstreiks und einem einwöchigen Verhandlungsmarathon haben sich alle Seiten geeinigt. VW sagte damals zu, keine Werke zu schließen und Investitionen an den deutschen Standorten zu tätigen. Doch seitdem ist die Krise in der Autobranche schlimmer geworden. Der Konzern hat seinen Sparkurs deutlich verschärft. IG Metall und Betriebsrat zweifeln deshalb an den Zusagen und wollen die Bosse zur Rede stellen. Vertragstreue sei keine Einbahnstraße. Thomas Bremser, Nachrichtenredaktion.
1: Kurz vor der Entscheidung über den deutschen Olympiakandidaten wollen die Planer in Berlin ihre zunehmend aussichtslose Bewerbung offiziell zurückziehen. Das geht aus dpa-Informationen hervor. Der Senat bezog dazu zunächst keine Stellung. Am Samstag will der Deutsche Olympische Sportbund entscheiden. Im Rennen sind noch München und die Region Köln-Rhein-Ruhr. Und das waren die Nachrichten mit Ursula Winkler.
4: Das Wetter.
5: Ungleiche Regenverteilung in NRW. Heute Nacht wird erstmal der Norden nass und auch nur der. Und morgen über den Tag, da trifft es dann im Osten. Da kommt ab und zu mal was runter. Der Rest von NRW morgen komplett trocken. Dazu mal Sonne, mal Wolken. Das wird ganz nett bei bis 20 Grad.
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5: Achtung, wir haben eine Autobahnsperrung. Die A4 ist dicht. Köln Richtung Aachen zwischen Merzenich und Düren. Da hat es einen Unfall gegeben. Und entsprechend staut es sich da auch aktuell. Wartezeit stand jetzt 1 Stunde. Plus. Dann die anderen Staus ab 10 Minuten. Da haben wir die A1 Köln Richtung Münster zwischen Westhofen-Neukreuz und Kreuz Dortmund-Unna. 4 Kilometer 24 Minuten. Die A2 Dortmund-Hannover zwischen Bielefeld-Ost und Herford-Ost. Ein bisschen besser inzwischen, aber immer noch 6 Kilometer. Aktuell 50 Minuten obendrauf. A3 Oberhausen-Köln zwischen Dreieck-Langenfeld und Leverkusen-Opladen. 3 Kilometer, 1/2 Stunde obendrauf. Und das war's. Eine gute Fahrt. Kommt gut durch. Sebastian Pulli hier und sind wir Fans von romantisch Händchen halten im Herbst? Oder ist es peinlich, wenn die Kumpels das sehen? Haha, der Markus hat Gefühle, der Idiot. Hier ein Lied über die heilende, rettende Kraft, die das haben kann, wenn die Partnerin, der Partner einfach da ist und die Hand hält. Hold my hand eben, Lady Gaga. Einen schönen Abend.
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0: Mr. Know-It-All. Und jetzt was viele nicht wissen.
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0: Und zwar, dass die fröhliche schwedische Happy Plastic Pop Sunshine Band Ace of Base an einem ganz, ganz dunklen Ort gestartet sind. Denn eins der Gründungsmitglieder war einfach mal in jungen Jahren Teil einer schwedischen Neonazi- und Skinhead-Szene und hatte eine Punkband mit dem erschreckenden Namen Commit Suicide, Begeh Selbstmord. Vermutlich der einzige Bandname, vor dem man eine Triggerwarnung setzen muss. Übrigens Triggerwarnung. Immerhin mit 16 hat er sich dann Gott sei Dank zumindest äußerlich gewandelt, wir hoffen innerlich auch, und schrieb dann statt volksverhetzenden, brutalsten Texten nur noch Zeilen wie It's a beautiful life, oh oh oh. Ace of Base jetzt, schönen Abend euch.

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1: Wird noch ein ganz schöner Herbsttag morgen. Mal Sonne, mal Wolken, angenehme Temperaturen bis 20 Grad maximal. Nur im Osten von NRW, da kommt auch mal Regen runter. Fängt jetzt in der Nacht schon nass an, da trifft es aber erstmal den Norden NRWs. Der Rest bleibt trocken. Dazu später gleich Tiefstwerte von 12 bis 7 Grad frisch.
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1: Ein paar ordentliche Klötze haben wir noch hier. Die Staus ab 10 Minuten Wartezeit. A1 Köln Richtung Münster zwischen Schwerte und Kamenzentrum. 4 Kilometer 26 Minuten. A2 Dortmund-Hannover zwischen Bielefeld-Ost und Herford-Ost 5 Kilometer, knappe Dreiviertelstunde. A3 Oberhausen Richtung Köln zwischen Dreieck-Langenfeld und Leverkusen-Opladen 1 Kilometer, 12 Minuten. Und A4 Köln Richtung Aachen, nicht mehr gesperrt nach dem Unfall, aber immer noch eine Menge Stau zwischen Merzenich und Langerwehe, aktuell 3 Kilometer, 50 Minuten plus immer noch. Haltet durch, gute Fahrt. Sebastian Pulli hier und gleich gibt's noch die Cranberries mit Zombie, das ja immer so ein bisschen klingt, als wäre es in der Nachbarsgarage aufgenommen worden. Richtig ehrlicher, rumpeliger, kratziger Sound. Erstmal Tiffany Harris, die ist schon deutlich glattpolierter. Vertigo jetzt. Einen schönen Abend.
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0: Nice to meet you und schön euch auch zu sehen und schön, wenn es in unserer sich schnell verändernden Welt Konstanten gibt, Dinge, die sich nie ändern. Hier, Joy Denalani und Max Herre machen immer noch Musik zusammen. Ne, das Traumpaar, das uns 90er Kindern auf dem Schulhof vermittelt hat, dass Ehen nicht so laufen müssen wie die von Mama und Papa. Wobei, Joy und Max haben sich dann auch irgendwann scheiden lassen, sind aber dann wieder zusammengekommen und spielen jetzt in Leverkusen Anfang November ein gemeinsames Konzert. So, und weil das Geheimnis einer langen guten Ehe ist, auch bitte immer Sachen alleine zu machen, hat Joy eine neue Single raus, ohne Max und top aktuell, heißt nämlich I Miss the Summer Already. Ich vermisse den Sommer jetzt schon. Ja, und ich, dass meine Eltern sich lieb haben. Schönen Abend.
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1: Ich bin Ursula Winkler. Die Bundesregierung will Sozialmissbrauch eindämmen. Dazu hat das Bundeskabinett einen 10-Punkte-Aktionsplan beschlossen. Bundesinnenminister Dobrindt sagte, man zeige klare Kante gegen Missbrauch und Betrug. Auch gegen kriminelle Strukturen, die sich den Staat zur Beute machten.
2: Ein Geschäftsmodell der Kriminellen, sie pferchen Leute in Schrottimmobilien und kassieren dann illegal Sozialleistungen. Wir ändern das, sagt Dobrindt. Auch verurteilte Straftäter, die untergetaucht sind, bekommen keine Leistungen mehr. Und der Datenaustausch zwischen den Behörden soll verbessert werden. Der funktioniert bisher nämlich nicht. Kurz, es geht bei dem Aktionsplan um viel Geld, das dem Staat durch die Lappen geht, aber auch um mehr Gerechtigkeit. Claudia Wächter, Nachrichtenredaktion.
1: Die USA haben den russischen Präsidenten Putin nach Angaben von Außenminister Rubio zum G20-Gipfel im Dezember in Miami eingeladen. Rubio sagte, man denke, dass dies eine gute Gelegenheit sei, damit Putin nicht nur mit US-Präsident Trump, sondern auch mit anderen Staats- und Regierungschefs ins Gespräch kommen könnte. Russland ist zwar offiziell noch G20-Mitglied, allerdings nahm Putin zuletzt 2019 physisch an einem Gipfeltreffen teil, vor Beginn der russischen Invasion in der Ukraine. Gegen den früheren Hollywood-Filmmogul Harvey Weinstein sind in einem neu aufgerollten Verfahren wegen Sexualverbrechen 15 Jahre Haft verhängt worden. Das berichten mehrere US-Medien. Der 74-Jährige sitzt bereits seit Jahren im Gefängnis.
3: Der einst machtvolle Medienmogul nutzte seinen Einfluss in der Branche, um unzählige Frauen sexuell zu missbrauchen. Die Staatsanwaltschaft hatte in diesem Fall 20 Jahre Haft gefordert, aber auch das jetzt verhängte Strafmaß setzt ein Zeichen. In anderen Verfahren war Weinstein auch schon für schuldig befunden und zu langen Haftstrafen verurteilt worden. Der gesundheitlich schwer angeschlagene Weinstein hat die Vorwürfe stets bestritten. Die Aufdeckung seiner Verbrechen hatte die MeToo-Bewegung ins Rollen gebracht. Tina Eck, USA.
1: Kurz vor der Entscheidung über den deutschen Olympiakandidaten wollen die Planer in Berlin ihre zunehmend aussichtslose Bewerbung offiziell zurückziehen. Das geht aus dpa-Informationen hervor. Der Senat bezog dazu zunächst keine Stellung. Am Samstag will der Deutsche Olympische Sportbund entscheiden. Im Rennen sind noch München und die Region Köln-Rhein-Ruhr.
4: Und das waren die Nachrichten mit Ursula Winkler.
5: Das Wetter. Heute Nacht geteiltes NRW. Man ist sich uneinig in Wetterfragen. Im Norden gibt's auch mal ordentlich Regen heute Nacht. Im Süden bleibt's dafür komplett trocken. Morgen dann die Wiedervereinigung bei einem überall eher wolkigen Tagesstart. Und später lockert's dann auf. Dann gibt's auch mal sonnige Strecken bei bis 20 Grad. Regen gibt's auch, aber das nur im Osten. Das machen wir politisch jetzt mal nicht auf.
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5: Hier und da noch ein bisschen mehr los. Die Staus ab 10 Minuten einmal. Wir starten auf der A1 Köln Richtung Münster zwischen Schwerte und Kamenzentrum. Aktuell 3 Kilometer, 17 Minuten plus. A2 Dortmund-Hannover, der längste Stau zwischen Bielefeld-Ost und Herford-Ost. 4 Kilometer, eine halbe Stunde. A4 Köln-Aachen zwischen Merzenich und Langerwehe. 3 Kilometer, 22 Minuten. Und A59 Duisburg-Dienstlaken zwischen Kreuz-Duisburg Süd und Duisburg-Großenbaum. Bisschen dichterer Verkehr sind 10 Minuten obendrauf. Eine gute Fahrt. Hallo, Sebastian Pulli hier am heutigen Tag der Gebärdensprache. Ist immer so wahnsinnig beeindruckend, wenn jemand das kann. Wir würden euch jetzt zur Feier des Tages einmal in Gebärdensprache begrüßen. So, Achtung. Ja, so.
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5: Das hieß übrigens schönen Abend. Also wenn ich das mit der rechten Hand richtig gemacht habe, sonst heißt es, deine Mutter pökelt Schweinehälften. Aber eigentlich schönen Abend.

0: Sorry, Papi. Das ist vermutlich die Entschuldigung für die viele Herbstdeko im Haus wieder.
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0: Die ist das eine zum kalendarischen Herbstanfang heute. Das andere ist die wahre Flut an Pumpkin-Spice-Produkten, die wieder auf den Tisch kommen im Herbst. Der Pumpkin-Spice-Latte, eigentlich ja nur ein Getränk, das junge Großstädter trinken müssen, um ihren sozialen Status in der Studierendengruppe zu festigen. Aber inzwischen ist es so viel mehr. Kollege Niklas Lünebach ist traumatisiert.
2: Es ist das Jahr 2025. Wir befinden uns in einem kalten, mit blauem Deckenlicht durchfluteten Büro einer Produktentwicklerfirma. Mit einem Mausklick bestellt ein Mitarbeiter statt 10 Kilo Kürbisgewürz aus Versehen 10 Tonnen. Anders kann ich mir zumindest nicht erklären, warum es jetzt alles mit Pumpkin Spice gibt. Pumpkin Spice Agavensirup, Pumpkin Spice Mandelcreme, Pumpkin Spice Schokobälle, Pumpkin Spice Popcorn. Gut, bei Essen kann ich das ja noch irgendwo verstehen. Aber es ist ja wirklich überall Kürbis drin. Es gibt Pumpkin Spice Gesichtsmasken. Hä? Wieso das? Es gibt Pumpkin Spice Lippenpflegestifte. Weil Gott bewahre, dass du zwischen Frühstück mit Pumpkin Spice Marmelade und der Pumpkin Spice Mittagsbolognese mal 10 Minuten keinen Kürbisgeschmack im Mund hast. Muss man sich erstmal einen Pumpkin Spice Lippenpflegestift draufschmieren, ja? Und was bitte soll Pumpkin Spice Body Lotion? Soll ich mich erst eincremen, dann ablutschen? Dann hat die Creme ja gar keine Zeit einzuziehen. Es macht keinen Sinn. Und überall riecht es nach Kürbisduftkerzen. Und klar, ne, Kürbis ist im Herbst Trend, weil es ist ein Herbstgemüse. Aber im Frühling, da haben wir ja zum Beispiel auch Spargel. Gibt es da jetzt in jedem Café im April Spargel-Spice-Latte? Oder gibt es eine Spargel-Spice-Bodylotion? Habe ich noch nicht gesehen. Und nirgendwo riecht es im Frühling nach Spargel-Spice-Duftkerzen. Und ich hoffe inständig, dass ich jetzt keinen Produktentwickler für den nächsten Frühling auf irgendwelche Ideen gebracht habe.

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0: Wetter.
1: Kunden, die den heutigen Herbsttag mochten, mögen auch den Herbsttag morgen. Auch der wieder warm, bis 20 Grad, wieder einiges an Sonne, wenn auch ein paar Wolken unterwegs sind. Regen gibt's auch, den aber nur im Osten NRWs. In der Nacht jetzt, da wird's auch schon mal nass. In dem Fall ist der Norden dran, der Rest bleibt trocken. Dazu gleich Tiefstwerte von 12 bis 7 Grad frisch.
0: NRW Verkehr.
1: Größtenteils ruhig, bisschen was ist noch übrig. Die Staus ab 3 Minuten Wartezeit. A1 Köln Richtung Münster zwischen Schwerte und Kamen Zentrum. Da haben wir 3 Kilometer, 18 Minuten. A2 Dortmund-Hannover zwischen Ostwestfalen-Lippe und Herford-Ost. 3 Kilometer, knappe 20 Minuten. A3 Oberhausen-Köln zwischen Dreiklangenfeld und Leverkusen-Opladen. 1 Kilometer, 5 Minuten plus. Und A40 Venlo-Duisburg zwischen Wankum und Kempen. 2 Kilometer, 4 Minuten obendrauf. Auf eine gute Fahrt, kommt gut an. Sebastian Pulli hier am Tag des kalendarischen Herbstanfangs. Und merkt ihr das auch, wie die Lichtstimmung langsam anders wird über den Tag? Wir bewegen uns so langsam wieder dahin, dass das Sonnenlicht schon mittags ein bisschen so aussieht, als wäre abends. Falls das wer nicht mag, die frühe Abendstimmung, wir bereiten uns jetzt vor mit Schocktherapie und machen direkt ganz das Licht aus. Turn the lights off, einen schönen Abend.
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0: Saison ist niemals rum, sagen die Leute, die auch im tiefsten Winter noch kurze Hosen tragen. Ihr habt völlig recht, deshalb als Entschädigung extra für euch jetzt jemand, der sich über vegetarische Produkte aufregt.
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1: Ich bin Tine Klimach. Die Bundesregierung hat einen 10-Punkte-Plan gegen Sozialmissbrauch beschlossen. Bundeskanzler Friedrich Merz schrieb dazu auf X: Missbrauch geht zulasten aller, die arbeiten und einzahlen. Unter anderem soll Grundsicherung nicht länger an per Haftbefehl gesuchte Personen ausgezahlt werden. Wirksamer bekämpft werden sollen auch ausbeuterische Geschäftsmodelle mit sogenannten Schrottimmobilien. Die USA haben den russischen Präsidenten Putin zum G20-Gipfel im Dezember in Miami eingeladen. Das sagte Außenminister Rubio am Rande der UN-Vollversammlung in New York. Die USA hofften, dass Putin diese Einladung annehmen werde.
2: Der G20-Gipfel wäre eine gute Gelegenheit, Putin nicht nur mit US-Präsident Trump, sondern auch mit anderen Staats- und Regierungschefs in Kontakt zu bringen. Den USA ist offensichtlich daran gelegen, denn es herrscht Sorge, dass sich der Ukraine-Krieg ausweitet. Sabotageakte oder hybride Angriffe, Cyberattacken oder gezielt gestreute Falschinformationen könnten eine Eskalation auslösen, warnte US-Außenminister Rubio. Trump hatte Russland erst letzte Woche vorgeworfen, Verbündete der Ukraine schon lange anzugreifen. Im Fokus steht Polen. Aus den USA, Tina Eck.
1: In der Debatte um hohe Spritpreise bekommt die umstrittene 12-Uhr-Regel an den Tankstellen immer mehr Gegenwind. Der Bundesrat befasst sich am Freitag damit, die Tankregel wieder abzuschaffen. Auch der ADAC spricht sich dafür aus.
3: Seit April dürfen nur um 12 Uhr die Spritpreise erhöht werden. Die Regel ist seitdem umstritten, denn sie hat die Preise nicht gesenkt. Nur der Zeitpunkt, wann die Preise erhöht werden, steht seitdem fest. Die Tankstellen hätten wegen der Regel die Preise teilweise stärker erhöht als davor, sagt der ADAC. Zumindest gibt es eine gute Nachricht für Autofahrer. Die Spritpreise gehen nach Rekordwerten wieder etwas runter aktuell. Und ab dem 1. Oktober will die Bundesregierung ja die Steuern senken und erwartet dann eine Entlastung von bis zu 17 Cent pro Liter. Thomas Bremser, Nachrichtenredaktion.
1: Zum Sport. Kurz vor der Entscheidung über den deutschen Olympiakandidaten wollen die Planer in Berlin ihre zunehmend aussichtslose Bewerbung offiziell zurückziehen. Das geht aus dpa-Informationen hervor. Der Senat wollte das nicht kommentieren, lud aber für morgen zu einer Pressekonferenz ein. Am Samstag will der Deutsche Olympische Sportbund entscheiden. Im Rennen sind noch München und die Region Köln-Rhein-Ruhr.
4: Und das waren die Nachrichten mit Tine Klimach.
5: Das Wetter.
6: Heute ganz schöner Herbsttag, morgen ganz schöner Herbsttag. Der fängt zwar ein bisschen grummelig an, morgen mit ein paar Wolken, aber später lockert's auf und dann gibt's auch immer wieder Sonne. Der Osten, da ist allerdings düsterer, also nur vom Wetter her, da kann's morgen auch mal Regen geben. Das Ganze bei bis 20 Grad und jetzt die Nacht auch schon in Teilen nass, da trifft's dann nur den Norden NRWs, der Rest bleibt trocken. Tiefstwerte 12 bis 7 Grad, frisch.
5: NRW Verkehr.
6: Größtenteils ruhig, drei Staus haben wir noch. A1 Köln-Münster zwischen Schwerte und Kamen-Zentrum, 3 Kilometer, eine Viertelstunde. A2 Dortmund-Hannover zwischen Ostwestfalen-Lippe und Herford-Bad Salzuflen, 2 Kilometer, 12 Minuten. Und A3 Oberhausen-Köln zwischen Dreieck-Langenfeld und Leverkusen-Opladen, 1 Kilometer, 8 Minuten mehr. Eine gute Fahrt, kommt gut an. Ja, hallo, Sebastian Pulli hier. Der Herbst ist da und wir sind da praktisch eure akustische Tageslichtlampe. Wir beugen vor gegen Herbstdepression mit fantastisch fröhlicher Musik. Phil Collins haben wir gleich, You Can't Hurry Love. Wir haben Taylor Swift, I Knew It, I Knew You, die neue Single und Don't Stop the Music von Rihanna. Erstmal Somber hier mit Homewrecker. Einen schönen Abend euch.
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0: Vom Toy Story 5 Soundtrack Taylor Swift und jetzt Atze Schröder übers Tratschen im Büro. Ne, lästern hinterm Rücken der Kollegen, das geht natürlich gar nicht. Ist richtig mies. Vor allem, wenn die Renate aus der Buchhaltung das macht, die ist so hinterhältig. Und die Frisur auch.
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4: So, Freunde, jetzt passt mal auf. Ich weiß ja nicht, ob ihr das schon mitgekriegt habt, aber der Jörg und die Ute, ja, wirklich, könnt ihr mir glauben? Ja, war doch klar, wie die den immer angeguckt hat. Ja, wo ich das weiß, kann ich nicht sagen, aber ich weiß es sicher. Musst du aber für dich behalten. Ja, das war natürlich jetzt völlig aus der Luft gegriffen. Jörg, entspann dich. Aber ihr kennt das doch alle. Dieser Gossip, Flurfunk, Klatsch und Tratsch. Immer serviert mit diesem Beipackzettel, mit dieser Gewissenshypothek. Erzähl das bloß nicht weiter. Das muss unter uns bleiben. Da darfst du nicht drüber reden. Und wenn, dann hast du es nicht von mir. Versprich mir das. Es ist quasi ein Schweigegelübde und Pressemitteilung in einem. Und jeder denkt doch, ja, wenn sie es mir schon erzählen, dann wissen sie doch eh schon alle. Da kann ich es auch weitererzählen. Und man wird doch immer wieder mal überrascht, wenn man merkt, dass der Olli doch gar nicht so pleite ist, wie du es die letzten 3 Wochen lang im Vertrauen rum erzählt hast. Zumindest haben dir das seine Anwälte geschrieben. Genau aus diesen Gründen bin ich dafür, dass man nur noch Dinge erzählt, hinter denen man auch zu 100% stehen kann. Nur noch harte Fakten, Klartext, abgesichert durch wenigstens 3 seriöse Quellen. Also Bunte, Bild und Brisant im Ersten. Ja, nee, ist klar. Ach, eins noch. Pass mal auf, Boris Becker und Steffi Graf sind wieder zusammen. Ja, weiß ich aus sicherer Quelle, aber von mir habt ihr es nicht.
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0: Bleibt nett morgen. Nett ist dabei der kleine Bruder von schön. Also erstmal ein wolkiger Start hier und da, aber später lockert es dann auf. Und dann gibt es auch immer mal wieder Sonne bei bis 20 Grad. Ausnahme ist der Osten von NRW, da kann es auch mal regnen. Geht jetzt schon in der Nacht nass los, da trifft es dann erstmal nur den Norden. Der Rest bleibt trocken. Tiefstwerte gleich 12 bis 7 Grad.
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0: Drei Staus haben wir noch. A2 Dortmund-Hannover zwischen Ostwestfalen-Lippe und Herford-Ost. 1 Kilometer, 8 Minuten. A3 Oberhausen-Köln zwischen Dreieck-Langenfeld und Leverkusen-Opladen. Dichter Verkehr, 2 Minuten. Und A4 Köln-Aachen zwischen Kreuzköln-Gremberg und Kreuzköln-Süd. Auch da ein bisschen dichterer Verkehr, 2 Minuten obendrauf. Eine gute Fahrt. Hey, Sebastian Pulli hier und zum kalendarischen Herbstanfang gleich noch so ein bisschen Restsommer. La Isla Bonita, Madonna.
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0: Aber erstmal ein bisschen Musik, die auch bei der Bunkerparty im tiefsten Winter ordentlich schallert. Bibi Rexha, schönen Abend.

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0: aus dem frischen Finnland, Sunrise Avenue. Wir nähern uns ja auch langsam diesen Temperaturen an zum heutigen kalendarischen Herbstanfang. Da ist mit Jacke zu warm und ohne Jacke ist zu kalt. Es sei denn, man hat genau die richtige.
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2: So, Freunde, es ist Herbst. Damit aber auch offizieller Start für die Übergangsjacke. Ja! Ja, die gehört zur deutschen DNA wie Krustenbrot. Kein Land der Welt feiert die so ab wie wir. Das ist der VW unter den Kleidungsstücken. Obwohl auch irgendwie so der modische Blinddarm. Haben wir alle, hat aber keine richtige Funktion. Ja, und das ist witzig in einem Land, wo ja alles immer sinnvoll sein muss. Ich meine, die ist nicht wirklich warm, hält nicht so richtig Regen ab, aber trotzdem habe ich davon mehr als Unterhosen. Die passt natürlich zu unserem Wetter hier im Herbst, ne? Kann sich nicht so richtig entscheiden, ist von allen so ein bisschen. Aber alleine das Wort Übergangsjacke. Modisch ist das ja oft mehr so ein Untergang. Nimmt man jetzt zum Beispiel mal die Königin der Übergangsjacken, die Steppweste. Mit steigendem Alter und Einkommen steigt ja der Steppwestenindex. Ihr wisst schon, was ich meine. Hier Sylter Softshell. Die Bonzenkutte. Ohne kommst du gar nicht auf den Golfplatz. Mit so einem Ding ist Christian Lindner eingeschult worden. Naja, wem's gefällt. Aber ich habe noch einen tollen Slogan für unser liebstes Kleidungsstück. Übergangsjacken. Hier bin ich Mensch, hier schlüpfe ich rein.
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1: Ich bin Tine Klimach. Die Bundesregierung will Sozialmissbrauch eindämmen. Dazu beschloss das Bundeskabinett einen Aktionsplan mit 10 Punkten. Wirksamer bekämpft werden sollen etwa sogenannte Schrottimmobilien. Bundesinnenminister Dobrindt will harte Kante zeigen.
2: Schrottimmobilien sind Immobilien, die in Teilen nicht bewohnbar wären. Die organisierte Kriminalität macht sich die zu eigen und suggeriert, dass hier Leistungsempfänger in einem hohen Zahl in diesen Immobilien untergekommen wären. Und so werden dann Mieteinnahmen kassiert.
1: Auch Teil des 10-Punkte-Plans, die Grundsicherung soll nicht länger an per Haftbefehl gesuchte Personen ausgezahlt werden. Wegen einer Drohnensichtung am Hauptstadtflughafen Berlin-Brandenburg ist der Flugbetrieb am Abend für 45 Minuten komplett eingestellt worden. Inzwischen sei die Sperrung bereits wieder aufgehoben worden, sagte eine Sprecherin des BER, der dpa. An keinem anderen deutschen Flughafen sind im ersten Halbjahr so viele Drohnen gesichtet worden wie am Hauptstadtflughafen BER. 28 solcher Flugobjekte wurden registriert, wie die deutsche Flugsicherung mitteilte. Im Jahr davor waren es insgesamt nur 8 Drohnensichtungen. Wegen des Klimawandels haben Experten auf dem Extremwetterkongress in Hamburg zum Handeln aufgerufen. Nach Erkenntnissen des Deutschen Wetterdienstes zeigen sich immer mehr Hitzewellen und Trockenheitsperioden in Deutschland. Die Hitzewelle ab Mitte Juni sei besonders intensiv gewesen.
3: Rekordhitze von fast 42 Grad Ende Juni. Mit dem Klimawandel werden solche Hitzewellen immer wahrscheinlicher, sagen Experten. Die Folgen von Extremwetter spürt jeder, mahnt auch Umweltminister Schneider. Auch die Wirtschaftsleistung sinke an heißen Tagen. Deshalb macht sich Schneider auch dafür stark, eine Gemeinschaftsaufgabe, Klimaanpassung und Naturschutz ins Grundgesetz aufzunehmen, damit Bund und Länder mehr Handlungsmöglichkeiten bekommen. Thomas Thonfeld, Nachrichtenredaktion.
1: Gegen den früheren Hollywood-Filmmogul Harvey Weinstein sind in einem neu aufgerollten Verfahren wegen eines Sexualverbrechens 15 Jahre Haft verhängt worden. Das berichten mehrere US-Medien. Der 74-jährige Weinstein ist bereits seit Jahren im Gefängnis. Das jetzt verhängte Strafmaß ist ein weiterer bedeutender Schritt in der seit Jahren andauernden Aufarbeitung von Sexualverbrechen. Es gab bereits mehrere Verfahren.
4: Das Wetter.
5: Ungleiche Regenverteilung in NRW. Heute Nacht wird erstmal der Norden nass und auch nur der. Und morgen über den Tag, da trifft es dann den Osten. Da kommt ab und zu mal was runter. Der Rest von NRW morgen komplett trocken. Dazu mal Sonne, mal Wolken. Das wird ganz nett bei bis 20 Grad.
4: NRW Verkehr.
5: Sieht gut aus. 2 Staus haben wir, beide nicht allzu wild. A3 Oberhausen-Köln zwischen Dreieck-Langenfeld und Leverkusen-Opladen. 1 Kilometer, 6 Minuten obendrauf. Und A44 Mönchengladbach-Düsseldorf. Da zwischen Mönchengladbach-Ost und Nersen aktuell 1 Kilometer, 2 Minütchen. Gute Fahrt, kommt gut durch. Hallo, Sebastian Pulli hier und Arnold Schwarzenegger, der Terminator, die Killermaschine aus der Zukunft, bei der sich das amerikanische Publikum nie gewundert hat, warum der so einen richtig starken österreichischen Akzent hat einprogrammiert bekommen. Dieser Arnold Schwarzenegger hat jetzt beim Oktoberfest im Zelt wieder die Kapelle und das Publikum dirigieren dürfen. Macht er wohl öfter, steht dann da und dirigiert. Passt ja auch, in Bayern vermutlich eher ein mechanischer Groove.
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5: Klatschen brav auf 1 und 3 und weil es Arnie ist, muss die Bassdrum natürlich boxen. Wie auf dem Track hier, David Guetta, Jennifer Lopez, einen schönen Abend euch.

0: Nach den Backstreet Boys neue Musik jetzt von Pedro Santos, ein Name, der Erwartungen weckt.
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0: Denn Pedro Santos klingt ja erstmal nach feurigem Latin-Pop von jemandem mit einem sehr stylischen, sehr dünnen Oberlippenbart. Wir müssen enttäuschen, nichts davon trifft zu, denn Pedro Santos ist zwar geboren in Portugal, aber in Großbritannien aufgewachsen. Da hat's ihm den Latin-Teil der Seele vermutlich einfach rausgeregnet. Stattdessen bekommen wir von ihm eher klassischen Pop, britisch genug, dass ein bisschen Seele drin ist und ein guter Synthesizer-Groove und eingängig genug, um auch die Massen zu erreichen. So, Pedro Santos, kein Latin. Und wer es immer noch nicht glaubt, einfach mal auf seinen tief britischen Akzent achten.
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0: Wetter.
1: Wird noch ein ganz schöner Herbsttag morgen. Mal Sonne, mal Wolken, angenehme Temperaturen bis 20 Grad maximal. Nur im Osten von NRW, da kommt auch mal Regen runter. Fängt jetzt in der Nacht schon nass an, da trifft es aber erstmal den Norden NRWs, der Rest bleibt trocken. Dazu später gleich Tiefstwerte von 12 bis 7 Grad frisch.
0: NRW Verkehr.
1: Richtig schön, nichts los, keine Meldungen, eine gute Fahrt. Sebastian Pulli hier und gleich gibt's Sido. Der ist ja immer ein bisschen wie ein Hörbuch mit Groove, weil er einfach so richtig gut Geschichten erzählen kann. Vor allem extrem bildreich. Gleich gerne mal in die Selbstbeobachtung gehen und mal schauen, wie viele Szenen sich da vor dem inneren Auge abspielen. Entsprechend gleich Bilder im Kopf. Einen schönen Abend euch.
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0: Bad Boys und jetzt geht's hier um einen ganz, ganz braven Jungen.
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0: Und zwar im neuen Film Eiserne Wildnis. Kinoexperte Jörg Albrecht, ein Film mit Brad Pitt und eben einem sehr, sehr besonderen Co-Star.
2: Ja, und er ist im richtigen Leben Uber und ist ein deutscher Schäferhund. Und weil Brad Pitt selbst 3 Hunde hat, spricht er natürlich jedem anderen Hundebesitzer aus dem Herzen, wenn er sagt, mit einem Hund ist das Leben schöner, denn egal wie sehr dich der Tag mitgenommen hat, du kommst nach Hause und denkst dir, worüber beschwere ich mich eigentlich? Ein Mann und sein Hund, das sind die zwei Helden in Eiserne Wildnis. Beide hat der Krieg traumatisiert und jetzt sind sie im eisigen Alaska auf sich allein gestellt und können nur als Team überleben.
3: Wir haben Schlimmeres durchgemacht.
0: Oh, hör mal, da hat der Hund auch seinen Text gelernt. Ist ja ein Thriller, das Ganze, ne?
2: Genau, einer mit überschaubarer Story, dafür aber mit viel Abenteuer und Dramatik und einem perfekten Duo. Es kann sogar gut sein, dass du am Ende von Eiserne Wildnis ein bisschen Pipi in den Augen haben wirst.
0: Jetzt habe ich Angst, dass der Hund stirbt. Brad Pitt halte ich aus, Hund auf keinen Fall. Ich gucke in das Pokerface von Jörg Albrecht. Es wird nichts verraten. Daumen hoch, sagt er. Eiserne Wildnis, ab morgen im Kino.
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1: Ich bin Tine Klimach. Die Bundesregierung will Sozialmissbrauch eindämmen. Dazu hat das Bundeskabinett einen 10-Punkte-Aktionsplan beschlossen. Bundesinnenminister Dobrindt sagte, man zeige klare Kante gegen Missbrauch und Betrug und gegen kriminelle Strukturen, die sich den Staat zur Beute machten.
2: Ein Geschäftsmodell der Kriminellen, sie pferchen Leute in Schrottimmobilien und kassieren dann illegal Sozialleistungen. Wir ändern das, sagt Dobrindt. Auch verurteilte Straftäter, die untergetaucht sind, bekommen keine Leistungen mehr. Und der Datenaustausch zwischen den Behörden soll verbessert werden. Der funktioniert bisher nämlich nicht. Kurz, es geht bei dem Aktionsplan um viel Geld, das dem Staat durch die Lappen geht, aber auch um mehr Gerechtigkeit. Claudia Wächter, Nachrichtenredaktion.
1: Eine Drohnensichtung am Hauptstadtflughafen sorgte für eine Einstellung des Flugverkehrs. Für 45 Minuten gab es keine Starts und Landungen mehr. Inzwischen sei die Sperrung bereits wieder aufgehoben, sagte eine Sprecherin. Es kam bei zahlreichen Flügen zu Verzögerungen bei Starts und Landungen. Die Sprecherin der Bundespolizei sagte, Mitarbeiter am Flughafen hätten die Drohne gesichtet. Es konnte aber keine gefunden werden. Dann sei der Flugverkehr wieder freigegeben worden. In der gerade beendeten Badesaison sind mehr Menschen in Deutschland ums Leben gekommen als im Sommer des Vorjahres. Zwischen Anfang Mai und dem Ende der Sommerferien ertranken 248 Menschen, 12 mehr als im gleichen Zeitraum 2025. Das teilte die Deutsche Lebensrettungsgesellschaft mit.
3: Alleine im Juni zählte die DLRG mehr als 100 Todesfälle. Nur 2003 gab es in einem Juni mehr Badetote. Eine Hitzewelle zog besonders viele Menschen ans Wasser. Besonders gefährdet sind Jugendliche und junge Männer zwischen 11 und 30 Jahren. Viele überschätzen sich, sind leichtsinnig, gehen Risiken ein und das, obwohl sie nicht oder nicht gut schwimmen können. Die meisten tödlichen Badeunfälle gab es in Bayern. Hier starben in diesem Sommer 61 Menschen. Uli Reitinger, Nachrichtenredaktion.
1: Die Europäische Kommission vergibt im Oktober rund 40.000 kostenlose Reisetickets durch Europa. Bewerben können sich 18-Jährige aus der EU und bestimmten assoziierten Ländern, wie die Fachstelle für internationale Jugendarbeit der Bundesregierung mitteilte. Für Teilnehmer aus Deutschland seien rund 7.000 Discover-EU-Tickets reserviert. Die Bewerbungsrunde läuft noch bis zum 15. Oktober.
4: Das Wetter. In der Nacht ziehen jetzt einige Wolken durch und hier und da kann auch mal ein Schauer runterkommen. Aber oft ist es auch einfach trocken. Temperaturen pendeln sich ein zwischen 12 und 7 Grad. Schauen wir auf den Donnerstag. Der startet erstmal mit einigen Wolken. Ab dem Nachmittag gibt es dann aber auch große Wolkenlücken und es wird freundlich bis 20 Grad.
0: NRW Verkehr.
5: A43 Münster-Wuppertal zwischen Recklinghausen-Herten und Recklinghausen-Hochlamark. 2 Kilometer Stau, 8 Minuten Zeitverlust. Wir wünschen allen unterwegs gute Fahrt.
4: Mitternacht ist durch und das heißt, die nächsten Stunden, die verbringen wir jetzt hier gemeinsam. Mit mir geht's hier durch die Nacht und da starten wir mal rein mit 3 Hits am Stück. Den Anfang macht Leonie mit Don't Worry.
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0: Die DJ Vardas Flipside. So geht's hier durch die noch ganz junge Nacht. Ich hoffe, ihr habt gerade eine gute Zeit, wenn ihr gerade unterwegs seid. Dann kommt auf jeden Fall gut an. Und ja, so wettertechnisch ist da gerade viel in Bewegung, auch wenn es ja heute am Donnerstag wieder ganz nett wird eigentlich. Der meteorologische Herbstanfang, den hatten wir schon. Und den kalendarischen, den auch. Der war nämlich gestern. Was ist denn jetzt eigentlich der Unterschied? Das eine fängt mit K an, das andere nicht. So, also der Herbst ist jetzt auf jeden Fall da. Und die hier, die freut sich schon auf jeden Fall auf die kommenden Wochen.
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3: Ich bin's, Laura. Es ist wieder die Zeit der Schals, die so groß sind, da könntest du den Kölner Dom mit einwickeln. Weißt du, wenn du als Typ 20 Minuten nach deiner Freundin suchst, während die ganze Zeit neben dir steht und winkt, du sie aber vor lauter Schal für einen Kleiderständer gehalten hast. Der Herbst ist auch die Zeit der echten krassen Kerle. Die trotz Herbstwetter noch in kurzer Hose zur Arbeit kommen und dann ihre 5 Minuten Fame genießen können, wenn sie sagen, mir macht die Kälte gar nichts aus. Har, har, har. Der Herbst ist ohnehin die Zeit der Mode, die ich nicht verstehe. Was zum Beispiel ist der Sinn eines bauchfreien Pullovers? Pullis haben nur 2 Zweckmäßigkeiten. Erstens warm halten, zweitens kaschieren, wenn du zu viele Pommes gegessen hast, drittens nach dem Freund riechen. Okay, das waren 3, aber keiner davon ist zu kurz sein. Der Herbst ist übrigens auch die Zeit, wo jeder Mensch denkt, er müsste die Deko zu Hause jetzt unbedingt aus allem basteln, was draußen auffindbar ist. Laub, Kartoffeln, die Nachbarskatze. Okay, es war ein Witz, aber im Ernst. Überall werden jetzt fragwürdige Männchen aus Kastanien und angelutschten Zahnstochern zusammengedengelt oder Gesichter in Kürbisse geschnitzt. Wobei, das ist gar nicht mal schlecht. Mehr Kürbisse als Deko, sage ich. Umso weniger werden sie als Essen angeboten. Zum Abschluss noch die Frage, was ist der Unterschied zwischen Herbsttee, Kuscheltee und Herbstgefühletee? Und warum habe ich noch keine Kuscheldecke mit Ärmeln?

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0: das Wetter.
1: In der Nacht wechselnd bis stark bewölkt, auch immer mal wieder nass. Temperaturen pendeln sich ein zwischen 12 und 7 Grad. Auf dem Tag selbst am Donnerstag, da haben wir dann erstmal zum Start einige Wolken. Ab dem Nachmittag dann aber freundlich bei bis zu 20 Grad.
0: NRW Verkehr, euer KI-Navigator. 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
2: A1 Münster-Dortmund, zwischen Carmen-Zentrum und Kreuz Dortmund-Unna. 1 Kilometer Stau. Und A42 Dortmund-Kamp-Lindfort, zwischen Oberhausen Zentrum und Oberhausen-Buschhausen. 1 Kilometer stockender Verkehr. Wir wünschen allen unterwegs gute Fahrt.
1: Robert Jantz ist hier. Eine gute Nacht wünsche ich euch. Gemeinsam machen wir hier das Beste draus. Wenn ihr gerade Schicht habt oder unterwegs seid, dann versorge ich euch mit guter Musik, dass euch nicht langweilig wird. Und da starten wir jetzt mal rein mit Sean Paul. Got to love you.
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0: Ja, wenn ihr gerade unterwegs seid im Auto, dann denkt mal kurz nach. Was ist so das Schönste, wenn ihr auf der Arbeit seid, im Büro vielleicht? Na, ich sag's euch, das ist doch der Flurfunk, oder? So ein liebevoller Klatsch und Tratsch, ne? Dabei schmeckt der Bürokaffee doch gleich dreimal so gut. Hier jetzt mal so eine kleine Nachhilfestunde vom Meister persönlich für euch.
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4: So, Freunde, jetzt pass mal auf. Ich weiß ja nicht, ob ihr das schon mitgekriegt habt, aber der Jörg und die Ute, ja, wirklich, könnt ihr mir glauben. Ja, war doch klar, wie die den immer angeguckt hat. Wo ich das weiß, kann ich nicht sagen, aber ich weiß es sicher. Musst du aber für dich behalten. Ja, das war natürlich jetzt völlig aus der Luft gegriffen. Jörg, entspann dich. Aber ihr kennt das doch alle. Dieser Gossip, Flurfunk, Klatsch und Tratsch. Immer serviert mit diesem Beipackzettel, mit dieser Gewissenshypothek. Erzähl das bloß nicht weiter. Das muss unter uns bleiben. Da darfst du nicht drüber reden. Und wenn, dann hast du es nicht von mir. Versprich mir das. Es ist quasi ein Schweigegelübde und Pressemitteilung in einem. Und jeder denkt doch, ja, wenn sie es mir schon erzählen, dann wissen sie auch eh schon alle. Da kann ich es auch weitererzählen. Und man wird doch immer wieder mal überrascht, wenn man merkt, dass der Olli doch gar nicht so pleite ist, wie du es die letzten 3 Wochen lang im Vertrauen rum erzählt hast. Zumindest haben dir das seine Anwälte geschrieben. Genau aus diesen Gründen bin ich dafür, dass man nur noch Dinge erzählt, hinter denen man auch zu 100% stehen kann. Nur noch harte Fakten, Klartext, abgesichert durch wenigstens 3 seriöse Quellen. Also Bunte, Bild und Brisant im Ersten. Ja, nee, ist klar. Ach, eins noch. Pass mal auf, Boris Becker und Steffi Graf sind wieder zusammen. Ja, weiß ich aus sicherer Quelle, aber von mir habt ihr es nicht.
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1: Ich bin Tine Klimach. Die USA haben den russischen Präsidenten Putin zum G20-Gipfel im Dezember in Miami eingeladen. Das sagte Außenminister Rubio am Rande der UN-Vollversammlung in New York. Die USA hofften, dass Putin diese Einladung annehmen werde.
2: Der G20-Gipfel wäre eine gute Gelegenheit, Putin nicht nur mit US-Präsident Trump, sondern auch mit anderen Staats- und Regierungschefs in Kontakt zu bringen. Den USA ist offensichtlich daran gelegen, denn es herrscht Sorge, dass sich der Ukraine-Krieg ausweitet. Sabotageakte oder hybride Angriffe, Cyberattacken oder gezielt gestreute Falschinformationen könnten eine Eskalation auslösen, warnte US-Außenminister Rubio. Trump hatte Russland erst letzte Woche vorgeworfen, Verbündete der Ukraine schon lange anzugreifen. Im Fokus steht Polen. Aus den USA, Tina Eck.
1: Gesetzlich versicherte Eltern können Krankengeld beantragen, wenn ein Kind unter 12 Jahren krank ist und sie deswegen nicht zur Arbeit gehen können. Aktuell sind es 15 Tage pro Jahr und Elternteil. Die Krankenkasse übernimmt und zahlt in der Regel 90% des Nettoverdienstes. Bundesgesundheitsminister Carsten Lindemann ist dafür, die Regelung wieder auf 10 Tage zu senken. Das sagte er im Bundestag.
3: Das ist eine Regel, die wir eingeführt haben während Corona, die es vorher auch nicht gab. Und wir insgesamt, glaube ich, als Politik gut daran tun, dass Sonderregeln, die es zu Corona gab, wieder zurückgenommen werden.
1: Lindemann wandte sich gegen Kritik. Es werden 10 Tage sein, mal 2 sind es 20 Tage im Jahr. Und das hatten wir auch in den ganzen Jahren vor Corona, sagte er. Die Bundesregierung hat einen 10-Punkte-Plan gegen Sozialmissbrauch beschlossen. Bundeskanzler Friedrich Merz schrieb dazu auf Ex: Missbrauch geht zulasten aller, die arbeiten und einzahlen. Unter anderem soll Grundsicherung nicht länger an per Haftbefehl gesuchte Personen ausgezahlt werden. Bestechung, bandenmäßiger Betrug und Urkundenfälschung. In mehreren Verfahren summierten sich die Strafen gegen Hendrik Holt auf fast 9 Jahren Gefängnis. Absitzen wollte der als Windkraftbetrüger bekannt gewordene Holt diese nicht. Ende August kehrte der 36-Jährige von einem genehmigten Ausgang nicht in die Justizvollzugsanstalt in Berlin zurück. Knapp einen Monat später wurde er nun in Dubai gefasst, wie die Staatsanwaltschaft Osnabrück mitteilte. Nach ihm war weltweit mit europäischem Haftbefehl gefahndet worden.
4: Das Wetter. Jetzt in der Nacht die meiste Zeit trocken. Hier und da kann aber auch mal ein Schauer kommen. Der kann auch mal stärker ausfallen. 12 bis 7 Grad, da pendeln sich die Temperaturen ungefähr so ein. Schauen wir auf den Tag. Da geht es dann erstmal mit einigen Wolken los. Ab dem Nachmittag dann aber auch teils größere Auflockerungen bei bis zu 20 Grad.
5: NRW Verkehr. A42 Dortmund-Kamp-Lindfort zwischen Oberhausen-Zentrum und Oberhausen-Buschhausen. 1 Kilometer Stau. Wir wünschen allen unterwegs gute Fahrt.
4: 1 Uhr ist durch. Das ist die jetzt noch ganz junge Nacht. Und da starten wir jetzt mal rein mit 3 Hits am Stück. Den Anfang macht Nico Santos mit Why Don't You Stay. Ich bin Robert Jans. Schön, dass ihr am Start seid.
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0: So geht's hier, ja, durch die Nacht. Jetzt habe ich neue Musik für euch, und zwar von einer Band, die kommen aus Hamm, sind längst weit über die deutschen Grenzen hinaus erfolgreich und gehören inzwischen ja wirklich auch zu den international erfolgreichsten Indie-Acts aus Deutschland. Giant Rooks, die waren in dieser Woche bei uns zu Gast. Und ich sag mal so, mit Milliarden Streams weltweit, ausverkauften Touren in Nordamerika, da ist die Band mittlerweile auf den großen Bühnen der Welt zu Hause. Am 16. Oktober kommt endlich ihr neues Album If Heaven Exists, This Might Be It raus, und das haben sie natürlich auch mitgebracht, und uns ja, hat vor allem interessiert, warum es so besonders klingt.
1: Wir waren in einem Studio, was gebaut wurde von Peter Gabriel in den 80ern. Das war wirklich so ein Raumschiff, da waren wir fast 6 Wochen lang, kurz vor Weihnachten, und das war eine super, super, super krasse Zeit, weil man hatte irgendwie so das Gefühl, diese Wände haben einfach schon alles gehört, da war von Beyoncé, Jay-Z und Harry Styles über Coldplay, U2 und so, alle Menschen haben schon in diesem Raum gesungen und Musik gemacht, und das war einfach ein krasses Gefühl.
0: Jetzt sind die Giant Rooks keine Newcomer mehr, ne? Die gibt's schon seit über 10 Jahren und sind einfach auch ständig auf Tour. Da haben wir uns auch mal gefragt, ob man sich nach so langer Zeit noch gut leiden kann.
2: Tatsächlich verstehen wir uns so gut wie noch nie. Also es ist eher besser geworden über die Jahre, weil wir einfach uns total akzeptieren mit unseren Eigenheiten. Wir sind alle sehr, sehr unterschiedlich. Und es ist aber total schön, weil da so ein gegenseitiges Verständnis ist. Und auch wenn es mal irgendwie kurz vielleicht hitzig wird oder so, wir finden eigentlich immer wieder relativ schnell zueinander und können uns vertragen.
0: Na, das ist doch gut. Fred Finn und der Rest der Band, die spielen seit langer Zeit eben Konzerte überall auf der Welt. Uns hat natürlich auch interessiert, an welches sie sich immer wieder gerne jetzt zurückerinnern.
1: Der erste, der mir jetzt gerade wirklich so super spontan in den Sinn gekommen ist, ist tatsächlich ein Konzert, was wir in, war das, Sao Paulo gespielt haben. Und da waren wir Vorband von Louis Tomlinson, Ex-One Direction-Mitglied. Und es war so total krass, weil so 50.000 Menschen in diesem Fußballstadion waren. Und irgendwie, ja, wirklich schon so viele Leute auch so unsere Lyrics konnten und so mitgesungen haben. Und das war irgendwie so voll der surreale Moment.
0: Ja, glaube ich. Und jetzt wollen wir natürlich unbedingt in die neue Single reinhören. Also Ohrenspitzen, hier sind die Jungs mit Slow Dance, 4 Minutes.
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0: das Wetter.
1: Jetzt gerade sind am Himmel doch einige Wolken unterwegs und die können örtlich auch mal Regen dabei haben. Temperaturen liegen so zwischen 12 und 7 Grad. Am Donnerstag selbst geht es dann auch erstmal mit Wolken los. Später im Tagesverlauf lockert es aber immer mehr auf. Die Sonne zeigt sich dann, das Ganze bei bis zu 20 Grad.
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2: A40 Essen-Dortmund zwischen Dortmund-Barob und Dortmund-Hombruch 1 Kilometer Stau. Wir wünschen allen unterwegs gute Fahrt.
1: Wir machen uns weiter eine entspannte Nacht. Wenn ihr gerade unterwegs seid, dann kommt alle gut an. Ich versorge euch mit Musik. Als nächstes kommt die von Snow Patrol. Habe ich jetzt Chasing Cars für euch.
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0: Das ist die Donnerstagnacht und ich sag mal so, gestern war kalendarischer Herbstanfang. Das Wetter, das sagt trotzdem auch, komm, ich mach die nächsten Tage nochmal ganz nett. Auch heute am Donnerstag wird's ja eigentlich ganz schön. Aber ne, zum Herbst gehören ja auch so neben Kastanienmännchen, Eintöpfen und durchs Laub marschieren auch noch ja was anderes zu dieser Jahreszeit dazu.
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2: So Freunde, es ist Herbst. Damit aber auch offizieller Start für die Übergangsjacke. Ja! Ja, die gehört zur deutschen DNA wie Krustenbrot. Kein Land der Welt feiert die so ab wie wir. Das ist der VW unter den Kleidungsstücken. Obwohl auch irgendwie so der modische Blinddarm. Haben wir alle, hat aber keine richtige Funktion. Ja, und das ist witzig in einem Land, wo ja alles immer sinnvoll sein muss. Ich meine, die ist nicht wirklich warm, hält nicht so richtig Regen ab, aber trotzdem habe ich davon mehr als Unterhosen. Die passt natürlich zu unserem Wetter hier im Herbst, ne? Kann sich nicht so richtig entscheiden, ist von allen so ein bisschen... Aber alleine das Wort Übergangsjacke. Modisch ist das ja oft mehr so ein Untergang. Nimmt man jetzt zum Beispiel mal die Königin der Übergangsjacken, die Steppweste. Mit steigendem Alter und Einkommen steigt ja der Steppwestenindex. Ihr wisst schon, was ich meine. Hier Sylter Softshell. Die Bonzenkutte. Ohne kommst du gar nicht auf den Golfplatz. Mit so einem Ding ist Christian Lindner eingeschult worden. Naja, wem's gefällt. Aber ich habe noch einen tollen Slogan für unser liebstes Kleidungsstück. Übergangsjacken. Hier bin ich Mensch, hier schlüpfe ich rein.
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1: Ich bin Tine Klimach. In der Debatte um hohe Spritpreise bekommt die umstrittene 12-Uhr-Regel an den Tankstellen immer mehr Gegenwind. Der Bundesrat befasst sich am Freitag damit, die Tankregel wieder abzuschaffen. Auch der ADAC spricht sich dafür aus.
2: Seit April dürfen nur um 12 Uhr die Spritpreise erhöht werden. Die Regel ist seitdem umstritten, denn sie hat die Preise nicht gesenkt. Nur der Zeitpunkt, wann die Preise erhöht werden, steht seitdem fest. Die Tankstellen hätten wegen der Regel die Preise teilweise stärker erhöht als davor, sagt der ADAC. Zumindest gibt es eine gute Nachricht für Autofahrer. Die Spritpreise gehen nach Rekordwerten wieder etwas runter aktuell. Und ab dem 1. Oktober will die Bundesregierung ja die Steuern senken und erwartet dann eine Entlastung von bis zu 17 Cent pro Liter. Thomas Bremser, Nachrichtenredaktion.
1: Die USA haben den russischen Präsidenten Putin nach Angaben von Außenminister Rubio zum G20-Gipfel im Dezember in Miami eingeladen. Die USA hofften, dass er diese Einladung annehmen werde, sagte Rubio. Man denke, dass dies eine gute Gelegenheit sei, damit Putin nicht nur mit US-Präsident Trump, sondern auch mit anderen Staats- und Regierungschefs ins Gespräch kommen könnte. Wer einkaufen geht, soll künftig häufiger einen digitalen statt einen gedruckten Kassenbon bekommen. Dazu hat das Bundeskabinett einen Gesetzentwurf des Finanzministeriums beschlossen. Nach diesem sollen Papierbelege von 2028 an grundsätzlich durch digitale Belege ersetzt werden.
3: Oft landen sie auf dem Bürgersteig oder auf der Fußmatte im Auto. Die Kassenbons nerven einfach viele. Und auch Bundesfinanzminister Klingbeil findet, die Dinger sorgen für einen unnötigen Bürokratiewust und begünstigen Steuerhinterziehung. Deshalb also digital. Allerdings nicht alle müssen umstellen. Unternehmer